Wir geben Ihnen Zeit, den Weg für uns freizumachen, soweit es Ihnen möglich ist. Danach werden auch wir Richtung Süden aufbrechen. Die Schiffe, gegen die wir kämpfen werden, die Mannschaften, gegen die wir antreten, gehören immer noch zum Orden. Es ist nicht unser Ziel, sie zu vernichten. Wir wollen sie nur manövrierunfähig machen. Wenn wir das hier überstehen wollen, dürfen wir uns keine Fehler erlauben. Wir werden tun, was wir können, um den großen Frieden wiederherzustellen. Wir haben eine Aufgabe und wir werden sie nach bestem Wissen und Gewissen erfüllen. Wie ein weiser Mann einst sagte, tu nichts Dummes und unterschätze niemals deine Feinde. Wir sollten uns daran halten. Viel Glück uns allen. Die Brückenbesatzung salutierte und nahm wieder ihre Posten ein. Telios zog seine Taschenuhr hervor und verglich ihr Ziffernblatt mit der Zeitanzeige auf der Konsole. Der Augenblick

0: Hier ist euer Wetter auf Antenne Thüringen, 16 bis 13 Grad. Das sind die Tiefstwerte in dieser Nacht und dazu regnet es immer wieder mal örtlich bei uns in Thüringen. Heute den ganzen Tag ein Mix aus Sonne und Wolken, wie ähnlich auch am Wochenende. Und dazu Regen und auch Gewitterwolken, die sich ausbreiten. Die Höchstwerte am Montagnachmittag 22 bis 24 Grad. Ähnlich wird das Wetter am Dienstag.
1: Antenne Thüringen, der schnellste Verkehrsservice mit KI. Auf der A9 Richtung München zwischen Rudolfstein und Berg, Bad Steben, hat sich der Verkehr wieder normalisiert. Auf der A71 Richtung Schweinfurt ist der Schmücketunnel wegen eines defekten Fahrzeugs gesperrt. Wir wünschen eine gute Fahrt.
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0: Hier ist euer Wetter auf Antenne Thüringen. 16 bis 13 Grad die Tiefstwerte in dieser Nacht zwischen Nordhausen, Nora und Dittersdorf. Heute bekommen wir den ganzen Tag einen Mix aus Sonne und Wolken ab. Hört sich schön an. Dazu aber leider auch ein paar Regen- und Gewitterwolken. Die Höchstwerte schaffen es dennoch auf 22 bis 24 Grad. Und ähnlich wechselhaft wird auch der Dienstag bei Temperaturen um die 23 Grad im Schnitt.
1: Antenne Thüringen, der schnellste Verkehrsservice mit KI. Auf der A9 Nürnberg Richtung Berlin und auch in der Gegenrichtung zwischen Leipzig West und Großkugel. Dort ist eine Person auf der Fahrbahn. Die A71 Richtung Schweinfurt ist am Schmücketunnel gesperrt. Grund ist ein defektes Fahrzeug. Die B62 in Hembach am Hembacher Kreuz ist zwischen Ortseingang und Kreisverkehr gesperrt. Dort gab es einen Unfall im Kreuzungsbereich. Wir wünschen eine gute Fahrt.
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1: Ich bin Thomas Brockt. Das US-Militär hat Medienberichten zufolge erstmals seit Ende Juli wieder Angriffe im Iran geflogen. Ziel seien zwei iranische Raketenwerfer auf der Insel Larak gewesen, berichten etwa die Sender Fox News und CBS News unter Berufung auf einen US-Beamten.
2: Seit Wochen herrschte Ruhe zwischen den Kriegsparteien USA und Iran, allerdings gab es auch keinerlei Verhandlungsfortschritte. Jetzt startete das US-Militär wieder Angriffe, vor allem um zu verhindern, dass der Iran weitere Seeminen in der Straße von Hormuz verteilt. Präsident Trump behauptet, der Handelsweg sei von allen Minen geräumt und er hat gedroht, alle Schiffe zu zerstören, die in der Meerenge Seeminen legen. Trump beteuert auch, dass der Iran bezwungen und die Straße von Hormuz offen sei, allerdings liegt der Schiffsverkehr dort weiterhin ziemlich brach. Aus den USA, Tina Eck.
1: Wie sieht die angekündigte Reaktion auf den versuchten Sprengstoffanschlag am Flughafen Leipzig-Halle aus? Die Bundesregierung will darauf bald eine Antwort geben. Das bestätigte Kanzler Merz nochmal in der ARD. Demnach laufen dazu aktuell Abstimmungen mit den Partnern.
3: Die ist abgestimmt, die wird in diesen Tagen auch final abgestimmt mit der Europäischen Union, mit den NATO-Partnern. Es wird eine Reaktion aus Deutschland sein, aber die Partner in der Europäischen Union und in der NATO werden davon nicht überrascht.
1: Bundeskanzler Merz. Eine mit Sprengstoff präparierte Drohne war Anfang August im Sicherheitsbereich des Flughafens zwischen ukrainischen Frachtmaschinen entdeckt worden. Nach dem Fährunglück vor Zypern mit mindestens 8 Toten sind der Kapitän und 7 Crewmitglieder festgenommen worden. Die Behörden kündigten an, mögliche Versäumnisse umfassend zu untersuchen. Die Rettungsarbeiten dauern an, nach zahlreichen Menschen wird noch gesucht. Die Fähre war kurz nach dem Auslaufen aus Kyrenia in Nordzypern gekentert, nachdem Wasser eingedrungen war. In der Fußball-Bundesliga hat der FC Schalke 04 ein bitteres Comeback erlebt. Der Aufsteiger verlor zum Saisonstart beim FC Augsburg mit 0:3. Außerdem gewann der SC Freiburg gegen Werder Bremen mit 4:1. Und die deutschen Hockeyherren sind zum 4. Mal Weltmeister. Im Finale in Belgien setzte sich das Team mit 1:0 gegen Spanien durch.
4: Hier ist euer Wetter auf Antenne Thüringen um die 15 Grad. Das sind die Tiefstwerte in dieser Nacht. Im Süden Thüringens bis zu 13 Grad. Die Tiefsttemperatur. Und dazu ziehen einige Regenwolken durch. Heute den ganzen Tag der Mix aus Sonne, Wolken, Regenwolken und Gewitterwolken. 22 bis 24 Grad werden es heute Nachmittag. Und morgen am Dienstag bleibt es genauso wechselhaft bei uns in Thüringen.
5: Antenne Thüringen, der schnellste Verkehrsservice mit KI. Auf der A9 Nürnberg Richtung Berlin und auch in der Gegenrichtung zwischen Leipzig West und Großkugel ist eine Person auf der Fahrbahn. Bitte dort besonders vorsichtig fahren. Die B62 in Hembach am Hembacher Kreuz ist zwischen dem Ortseingang und dem Kreisverkehr gesperrt. Grund ist ein Unfall im Kreuzungsbereich. Wir wünschen eine gute Fahrt.
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0: Ich bin Thomas Brockt. Das US-Militär hat Medienberichten zufolge erstmals seit Ende Juli wieder Angriffe im Iran geflogen. Ziel seien zwei iranische Raketenwerfer auf der Insel Larak gewesen, berichten etwa die Sender Fox News und CBS News unter Berufung auf einen US-Beamten.
1: Seit Wochen herrschte Ruhe zwischen den Kriegsparteien USA und Iran, allerdings gab es auch keinerlei Verhandlungsfortschritte. Jetzt startete das US-Militär wieder Angriffe, vor allem um zu verhindern, dass der Iran weitere Seeminen in der Straße von Hormuz verteilt. Präsident Trump behauptet, der Handelsweg sei von allen Minen geräumt und er hat gedroht, alle Schiffe zu zerstören, die in der Meerenge Seeminen legen. Trump beteuert auch, dass der Iran bezwungen und die Straße von Hormuz offen sei, allerdings liegt der Schiffsverkehr dort weiterhin ziemlich breit. Aus den USA, Tina Eck.
0: Wie sieht die angekündigte Reaktion auf den versuchten Sprengstoffanschlag am Flughafen Leipzig-Halle aus? Die Bundesregierung will darauf bald eine Antwort geben, das bestätigte Kanzler Merz nochmal in der ARD. Demnach laufen dazu aktuell Abstimmungen mit den Partnern.
2: Die ist abgestimmt, die wird in diesen Tagen auch final abgestimmt mit der Europäischen Union, mit den NATO-Partnern. Es wird eine Reaktion aus Deutschland sein, aber die Partner in der Europäischen Union und in der NATO werden davon nicht überrascht.
0: Bundeskanzler Merz. Eine mit Sprengstoff präparierte Drohne war Anfang August im Sicherheitsbereich des Flughafens zwischen ukrainischen Frachtmaschinen entdeckt worden. Nach dem Fährunglück vor Zypern mit mindestens 8 Toten sind der Kapitän und 7 Crewmitglieder festgenommen worden. Die Behörden kündigten an, mögliche Versäumnisse umfassend zu untersuchen. Die Rettungsarbeiten dauern an, nach zahlreichen Menschen wird noch gesucht. Die Fähre war kurz nach dem Auslaufen aus Kyrenia in Nordzypern gekentert, nachdem Wasser eingedrungen war. In der Fußball-Bundesliga hat der FC Schalke 04 ein bitteres Comeback erlebt. Der Aufsteiger verlor zum Saisonstart beim FC Augsburg mit 0:3. Außerdem gewann der SC Freiburg gegen Werder Bremen mit 4:1. Und die deutschen Hockeyherren sind zum 4. Mal Weltmeister. Im Finale in Belgien setzte sich das Team mit 1:0 gegen Spanien durch.
3: Hier ist euer Wetter auf Antenne Thüringen, 16 bis 13 Grad. Das sind die Tiefstwerte in dieser Nacht und dazu regnet es immer wieder mal örtlich bei uns in Thüringen. Heute den ganzen Tag ein Mix aus Sonne und Wolken, wie ähnlich auch am Wochenende. Und dazu Regen und auch Gewitterwolken, die sich ausbreiten. Die Höchstwerte am Montagnachmittag 22 bis 24 Grad. Ähnlich wird das Wetter am Dienstag.
4: Antenne Thüringen, der schnellste Verkehrsservice mit KI. Auf der A9 Nürnberg Richtung Berlin und auch in der Gegenrichtung zwischen Leipzig-West und Großkugel ist eine Person auf der Fahrbahn. Bitte dort besonders aufmerksam sein. In Hembach ist die B62 am Hembacher Kreuz zwischen Ortseingang und Kreisverkehr gesperrt. Grund ist ein Unfall im Kreuzungsbereich. Wir wünschen eine gute Fahrt.
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1: Ich bin Thomas Brockt. Wer ist für den versuchten Anschlag mit einer Sprengstoffdrohne verantwortlich, die Anfang August auf dem Flughafen Leipzig-Halle in der Nähe ukrainischer Frachtmaschinen entdeckt wurde? Schon bald will die Bundesregierung dazu Angaben machen. Die Ermittlungen stünden kurz vor dem Abschluss, sagte Kanzler Merz im ARD-Sommerinterview.
2: Die Bundesregierung stimmt ihre angekündigte Reaktion auf den versuchten Sprengstoffanschlag demnach aktuell mit europäischen Partnern und innerhalb der NATO ab. Es werde eine Reaktion aus Deutschland sein, aber die Partner würden davon nicht überrascht werden. Auf die Frage, ob Deutschland überhaupt angemessen reagieren könnte, sollte sich eine Urheberschaft Russlands herausstellen, antwortete der Kanzler. Warten wir mal ab, was angemessen reagieren heißt. Aus Regierungskreisen ist zu hören, in einem so gravierenden Fall sei es mit der Ausweisung von einem oder zwei Diplomaten nicht getan. Dirk Zeitler, Nachrichtenredaktion.
1: Das US-Militär hat Medienberichten zufolge erstmals seit Ende Juli wieder Ziele im Iran angegriffen. Es nahm dabei zwei Raketenwerfer auf der Insel Larak ins Visier, wie unter anderem die Sender Fox News und CBS berichten. Sie sollten daran gehindert werden, neue Seeminen in der Straße von Hormuz zu legen, hieß es. Die iranischen Revolutionsgarden drohten mit Vergeltung und griffen bereits US-Stützpunkte in Jordanien an. Nach dem Fährunglück vor Nordzypern mit mindestens 8 Toten sind der Kapitän und 7 Crewmitglieder festgenommen worden. Die Rettungsarbeiten dauern an, nach zahlreichen Menschen wird noch gesucht. Die Fähre war kurz nach dem Auslaufen gekentert, nachdem Wasser eingedrungen war.
3: Plötzlich hat sich das Schiff zur Seite geneigt. Menschen sprangen panisch auf und suchten nach Rettungswesten. Einige versuchten, Scheiben einzuschlagen, um aus dem sinkenden Schiff herauszukommen. An Bord herrschte Chaos, berichtet ein Überlebender. Warum Wasser in das Schiff eindringen konnte, ist bislang unklar. Die Hoffnung, weitere Überlebende zu finden, schwindet. Aus Athen, Takis Zafos.
1: In der Fußball-Bundesliga hat der FC Schalke 04 ein bitteres Comeback erlebt. Der Aufsteiger verlor zum Saisonstart beim FC Augsburg mit 0:3. Zuvor hatte der SC Freiburg gegen Werder Bremen mit 4:1 gewonnen.
4: Hier ist euer Wetter auf Antenne Thüringen. 16 bis 13 Grad. Die Tiefstwerte in dieser Nacht zwischen Nordhausen, Nora und Dittersdorf. Heute bekommen wir den ganzen Tag einen Mix aus Sonne und Wolken ab. Hört sich schön an. Dazu aber leider auch ein paar Regen- und Gewitterwolken. Die Höchstwerte schaffen es dennoch auf 22 bis 24 Grad. Und ähnlich wechselhaft wird auch der Dienstag bei Temperaturen um die 23 Grad im Schnitt.
5: Antenne Thüringen, der schnellste Verkehrsservice mit KI. Auf der A9 zwischen Leipzig West und Großkugel ist in beiden Richtungen Vorsicht nötig. Dort befindet sich eine Person auf der

0: Fahrbahn. Auf der B4 bei Sondershausen zwischen Grasst, B249 und Oberspiel gibt es dichten Verkehr. Ihr verliert dort etwa 12 Minuten. Wir wünschen eine gute Fahrt.
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1: Ich bin Thomas Brockt. Wer ist für den versuchten Anschlag mit einer Sprengstoffdrohne verantwortlich, die Anfang August auf dem Flughafen Leipzig-Halle in der Nähe ukrainischer Frachtmaschinen entdeckt wurde? Schon bald will die Bundesregierung dazu Angaben machen. Die Ermittlungen stünden kurz vor dem Abschluss, sagte Kanzler Merz im ARD-Sommerinterview.
2: Die Bundesregierung stimmt ihre angekündigte Reaktion auf den versuchten Sprengstoffanschlag demnach aktuell mit europäischen Partnern und innerhalb der NATO ab. Es

0: eine Reaktion aus Deutschland sein, aber die Partner würden davon nicht überrascht werden. Auf die Frage, ob Deutschland überhaupt angemessen reagieren könnte, sollte sich eine Urheberschaft Russlands herausstellen, antwortete der Kanzler. Warten wir mal ab, was angemessen reagieren heißt. Aus Regierungskreisen ist zu hören, in einem so gravierenden Fall sei es mit der Ausweisung von einem oder zwei Diplomaten nicht getan. Dirk Zeitler, Nachrichtenredaktion.
1: Das US-Militär hat Medienberichten zufolge erstmals seit Ende Juli wieder Ziele im Iran angegriffen. Es nahm dabei zwei Raketenwerfer auf der Insel Larak ins Visier, wie unter anderem die Sender Fox News und CBS berichten. Sie sollten daran gehindert werden, neue Seeminen in der Straße von Hormuz zu legen, hieß es. Die iranischen Revolutionsgarden drohten mit Vergeltung und griffen bereits US-Stützpunkte in Jordanien an. Nach dem Fährunglück vor Nordzypern mit mindestens 8 Toten sind der Kapitän und 7 Crewmitglieder festgenommen worden. Die Rettungsarbeiten dauern an, nach zahlreichen Menschen wird noch gesucht. Die Fähre war kurz nach dem Auslaufen gekentert, nachdem Wasser eingedrungen war.
2: Plötzlich hat sich das Schiff zur Seite geneigt. Menschen sprangen panisch auf und suchten nach Rettungswesten. Einige versuchten, Scheiben einzuschlagen, um aus dem sinkenden Schiff herauszukommen. An Bord herrschte Chaos, berichtet ein Überlebender. Warum Wasser in das Schiff eindringen konnte, ist bislang unklar. Die Hoffnung, weitere Überlebende zu finden, schwindet. Aus Athen, Takis Zafos.
1: In der Fußball-Bundesliga hat der FC Schalke 04 ein bitteres Comeback erlebt. Der Aufsteiger verlor zum Saisonstart beim FC Augsburg mit 0:3. Zuvor hatte der SC Freiburg gegen Werder Bremen mit 4:1 gewonnen.
3: Hier ist euer Wetter auf Antenne Thüringen um die 15 Grad. Das sind die Tiefstwerte in dieser Nacht. Im Süden Thüringens bis zu 13 Grad. Die Tiefsttemperatur. Und dazu ziehen einige Regenwolken durch. Heute den ganzen Tag der Mix aus Sonne, Wolken, Regenwolken und Gewitterwolken. 22 bis 24 Grad werden es heute Nachmittag. Und morgen am Dienstag bleibt es genauso wechselhaft bei uns in Thüringen.
4: Antenne Thüringen, der schnellste Verkehrsservice mit KI. Auf der B4 Richtung Nordhausen müsst ihr zwischen Schilfer und Preußen mit dichtem Verkehr rechnen. Der Zeitverlust liegt bei etwa 10 Minuten. Wir wünschen eine gute Fahrt.
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1: Ich bin Thomas Brockt. Das US-Militär hat Medienberichten zufolge erstmals seit Ende Juli wieder Angriffe im Iran geflogen. Ziel seien zwei iranische Raketenwerfer auf der Insel Larak gewesen, berichten etwa die Sender Fox News und CBS News unter Berufung auf einen US-Beamten.
2: Seit Wochen herrschte Ruhe zwischen den Kriegsparteien USA und Iran, allerdings gab es auch keinerlei Verhandlungsfortschritte. Jetzt startete das US-Militär wieder Angriffe, vor allem um zu verhindern, dass der Iran weitere Seeminen in der Straße von Hormuz verteilt. Präsident Trump behauptet, der Handelsweg sei von allen Minen geräumt und er hat gedroht, alle Schiffe zu zerstören, die in der Meerenge Seeminen legen. Trump beteuert auch, dass der Iran bezwungen und die Straße von Hormuz offen sei, allerdings liegt der Schiffsverkehr dort weiterhin ziemlich breit. Aus den USA, Tina Eck.
1: Wie sieht die angekündigte Reaktion auf den versuchten Sprengstoffanschlag am Flughafen Leipzig-Halle aus? Die Bundesregierung will darauf bald eine Antwort geben. Das bestätigte Kanzler Merz nochmal in der ARD. Demnach laufen dazu aktuell Abstimmungen mit den Partnern.
3: Die ist abgestimmt. Die wird in diesen Tagen auch final abgestimmt mit der Europäischen Union, mit den NATO-Partnern. Es wird eine Reaktion aus Deutschland sein, aber die Partner in der Europäischen Union und in der NATO werden davon nicht überrascht.
1: Bundeskanzler Merz. Eine mit Sprengstoff präparierte Drohne war Anfang August im Sicherheitsbereich des Flughafens zwischen ukrainischen Frachtmaschinen entdeckt worden. Unter den durch Schüsse bei einem Techno-Festival in der Schweiz verletzten Opfern ist auch eine deutsche Frau. Das teilte die Aargauer Kantonspolizei mit. Bei den anderen 4 Verletzten handele es sich um Schweizer Männer. Durch die Schüsse war gestern früh eine 22-jährige Italienerin getötet worden. Der oder die Täter sind weiter auf der Flucht. Es läuft eine Großfahndung. Das Motiv für die Tat ist noch unklar. Die Polizei geht davon aus, dass es sich entweder um einen Terrorakt, einen Amoklauf oder eine Abrechnung im kriminellen Milieu handelt. In der Fußball-Bundesliga hat der FC Schalke 04 ein bitteres Comeback erlebt. Der Aufsteiger verlor zum Saisonstart beim FC Augsburg mit 0:3. Außerdem gewann der SC Freiburg gegen Werder Bremen mit 4:1.
4: Das Thüringen-Wetter. Heute ist es wechselnd bewölkt, Schauer und Gewitter sind möglich. Örtlich können auch Starkregen und Hagel mit dabei sein. Die Temperaturen liegen bei 22 bis 25 Grad. Morgen am Dienstag ebenfalls wenig Sonne, aber die Schauer lassen nach und dazu gibt es bis 24 Grad. Antenne Thüringen, der schnellste Verkehrsservice. B4 zwischen Obertopfstedt und Schilfer müsst ihr mit dichtem Verkehr rechnen, Zeitverlust ca. 17 Minuten. Geblitzt wird noch nicht. Ihr habt etwas gesehen, wir haben eine Nummer für alles. WhatsApp, Verkehr und mehr. 0800 3x5 2550. Dankeschön und gute Fahrt.
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6: Schönen guten Morgen. Ja, Anna leider immer noch im Urlaub, also verlängertes Wochenende. Sie ist ja über ihren Geburtstag nach Rom gefahren. Morgen dann wieder am Start in diesem Sinne. Buongiorno. Buongiorno.

0: Der frühe Montagmorgen, hier ist Antenne Thüringen. Letzte Woche hat es zweimal geklappt. Mal gucken, wie oft es diese Woche klappt. One, two,
1: three, go. 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
0: Es ist ganz einfach, ihr meldet euch auf antennethüringen.de an mit eurem Verein. Das ist völlig egal, was es für ein Verein ist. Egal ob, also muss kein Sportverein sein, ne? Das kann auch ein Förderverein sein. Letzte Woche hatten wir ja den Geflügel- und Rassezuchtverein Wichmar und Umgebung. Die haben es leider nicht geschafft. Es müssen nämlich 5 Mitglieder in 60 Sekunden anrufen. Das heißt, wenn ihr den Verein angemeldet habt, müsst ihr allen Bescheid sagen. 7:10 Radio an, Antenne Thüringen hören und wird euer Vereinsname genannt. Dann kann es klappen. Letzte Woche, wie gesagt, hat es zweimal geklappt. Der SV Germania Ilmenau.
3: Guten Morgen, hier ist der Justus. Du bist Mitglied am SV Germania Ilmenau.
0: Justus, wie geil! Und ich habe letzte Woche leider noch ein zweites Mal, beziehungsweise Gott sei Dank, ein zweites Mal geschrien. Denn es ging nochmal 2500 Euro raus an den Uckeroder Karneval Club.
4: Guten Morgen, hier ist Nele aus dem Uckeroder Karneval Club.
0: Ja, Nele!
5: Wie geil ist das denn?
0: Zweiter Tag in Folge. Gehen 2500 Euro raus. Nele, hallo. Wie sehr freust du dich? Guten Morgen.
4: Ja, guten Morgen. Hier ist Anne Brunewitz vom Uckeroder Karneval.
0: Du bist schon die Nächste. Du, dich brauchen wir gar nicht mehr. Wir haben schon 5.
6: So funktioniert's. Anmelden, antennethüringen.de und dann wird

0: Schönen Montagmorgen, hier ist Antenne Thüringen. Ständig aufs Handy schauen, durch Instagram und TikTok scrollen und zack, ist wieder eine Stunde rum. Es gibt ja Apps, die dabei helfen sollen, Bildschirmzeiten zu reduzieren. Und was die taugen, das klären wir jetzt.
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0: Guten Morgen, Ron. Warum tun wir uns eigentlich so schwer damit, das Handy mal wegzulegen?
2: Ja, weil unser Smartphone im Grunde wie so ein Spielautomat funktioniert. Die Plattformen setzen ja ganz bewusst Tricks ein, damit wir möglichst lange in der App bleiben. Das Ganze läuft über unser Belohnungssystem und die sogenannte Dopaminfalle. Man scrollt weiter und weiter in der Hoffnung auf den nächsten interessanten Inhalt, ganz ähnlich wie beim Ziehen am Hebel eines Spielautomaten. So reine Zeitlimits in den App-Einstellungen reichen da oft nicht aus. Deshalb gibt es spezielle Fokus-Apps, die mit unterschiedlichen wissenschaftlichen Methoden gegensteuern.
0: Und welche sind das und wie funktioniert das genau?
2: Ich habe mal drei rausgesucht. Die Forest-App zum Beispiel arbeitet mit Gamification. Man pflanzt sich quasi einen virtuellen Baum, der wächst, solange man das Handy nicht anfasst und geht ein, wenn man dann doch wieder bestimmte Apps wie Instagram und Co. öffnet. Die OneSec-App, die baut kleine Hürden ein, bevor man eine Anwendung wirklich öffnen kann, damit man kurz innehält und drüber nachdenkt, will ich wirklich öffnen? Klickt man zum Beispiel TikTok an, kommt vorher eine Atemübung. Und die Freedom-App, die habe ich ausprobiert, die war wirklich großes Kino, die funktioniert über feste Zeiten, in denen bestimmte Apps oder Webseiten komplett gesperrt sind, da hat man auch keine Möglichkeit, das zu entsperren. Ja, und noch ein Tipp, auch die Grayscale-Methode soll etwas bewirken, einfach mal testen, man kann das Smartphone-Display auf schwarz Weiß umstellen. Das nimmt den Farben ihre Reizwirkung, macht das Scrollen gleich weniger verlockend. Aber egal mit welcher Methode, Bildschirmzeiten reduzieren ist auf jeden Fall eine gute und wichtige Sache.
0: Na, das ist ja die Reizüberflutung. Ne? Und dann noch der Algorithmus, der einem natürlich genau das Zeug zeigt, was man auch ganz interessant findet. Es ist nicht leicht, davon wegzukommen.
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0: worden, berichten mehrere amerikanische Medien. Demnach wurden zwei Raketenwerfer auf der Insel Lakak beschossen. Sie sollen daran gehindert werden, neue Seeminen in der Straße von Hormuz zu legen, hieß es. Umgehend haben die iranischen Revolutionsgarden mit Vergeltung gedroht. Wie die Garden mitteilen, gab es bereits erste Angriffe auf zwei US-Stützpunkte in Jordanien. In der Schweiz laufen die Ermittlungen nach den folgenschweren Schüssen bei einem Techno-Festival im Kanton Aarau. In der Nacht zum Sonntag war dabei eine Frau ums Leben gekommen. Fünf weitere Personen wurden verletzt, unter ihnen ist eine Frau aus Deutschland. Wie die Polizei mitteilt, wurde aus mindestens zwei unterschiedlichen Waffen geschossen. Unklar ist bis jetzt, ob es sich um einen Terrorakt, einen Amoklauf oder eine Abrechnung im kriminellen Milieu handelt und ob es einen oder mehrere Täter gibt. Kurz zum Fußball. In der Bundesliga hat Aufsteiger Schalke 04 kein gutes Comeback erlebt. Zum Saisonstart gab es für Schalke nur eine 0:3 Niederlage beim FC Augsburg. Außerdem gewann der SC Freiburg gegen Werder Bremen mit 4:1. Und erfolgreicher Start in die neue Handball-Bundesliga-Saison für die Mädels vom Thüringer HC. Das Team von Trainer Herbert Müller feierte einen ungefährdeten 34:27 Heimsieg gegen den Buxtehuder SV. Das Thüringen-Wetter. Heute ist es wechselnd bewölkt, Schauer und Gewitter sind möglich. Örtlich können auch Starkregen und Hagel mit dabei sein. Die Temperaturen liegen bei 22 bis 25 Grad. Morgen am Dienstag ebenfalls wenig Sonne, aber die Schauer lassen nach und dazu gibt es bis 24 Grad. Antenne Thüringen, der schnellste Verkehrsservice. B4 zwischen Obertopfstedt und Schilfer müsst ihr mit dichtem Verkehr rechnen. Zeitverlust ca. 17 Minuten. Geblitzt wird noch nicht. Ihr habt etwas gesehen, wir haben eine Nummer für alles. WhatsApp, Verkehr und mehr. 0800 3x5 2550. Dankeschön und gute Fahrt.
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1: Guten Morgen. Das US-Militär hat erstmals seit Ende Juli wieder Ziele im Iran angegriffen.

0: Schönen Montagmorgen.
1: Hier ist Antenne Thüringen. Die Sommerferien sind schon 2 Wochen vorbei. Die meisten wieder drin im Alltagstrott. Dann ist jetzt vielleicht der perfekte Zeitpunkt, in einem ruhigen Moment mal euer Konto zu checken. Dazu raten Experten, um falsche Abbuchungen oder mögliche Betrügereien zu entlarven. Restaurantbesuch, Surfkurs oder Souvenirkauf. Im Urlaub zahlt man so einiges mit Karte und eigentlich auch meistens digital. Ronny Thorau, worauf sollte man beim Kontocheck gucken?
2: Ja, ist vielleicht nicht die schönste Aufgabe, aber sie kann Gold wert sein. Als erstes sollte man mal seine Urlaubsbelege zusammenkramen, die vielleicht noch in den Koffern oder im Regal liegen. Wenn man da nichts mehr findet oder hat, dann muss man sich an seine Erinnerungen halten. Gerade deshalb ist es wichtig, den Check auch jetzt zu machen. Außerdem gelten für Rückbuchungen oder Reklamationen bei der Bank oder bei Kartenanbietern ja in der Regel auch Fristen. Und dann sollte man eben Konto- und Kartenumsätze durchgehen und zusätzlich auch mal prüfen, ob man noch alle Bankkarten beisammen hat. Oder ob vielleicht eine im Urlaub wie auch immer verloren gegangen ist.
1: Wann sollte ich denn Beträge zurückbuchen oder reklamieren?
2: Ja, nicht zu schnell, weil wenn es doch eine korrekte Buchung war, dann ist man schnell im Zahlungsverzug. Erstmal überlegen, wenn man Abbuchungen findet, deren Namen oder Beträge man nicht auf Anhieb versteht, gibt es eine Erklärung. Zum Beispiel kann eine Muttergesellschaft unter einem anderen Namen abgebucht haben. Oder ein Betrag ist anders, weil noch eine Steuer hinzukam oder ein Währungsumrechnungskurs angewendet wurde. Also nicht jede Unstimmigkeit ist ein Betrug.
1: Und in welchen Fällen sollte man auf jeden Fall handeln?
2: Ja, zum Beispiel, wenn eine Bankkarte fehlt, dann muss man die schnell sperren lassen. Auch doppelte Abbuchungen desselben Betrages oder deutlich höhere Zahlungen als erwartet sind ein Grund zu handeln und beim Anbieter nachzufragen. Geht natürlich auch für Abbuchungen trotz bestätigter Stornierungen. Und mehrere Abbuchungen kleinerer Beträge unter unbekanntem Namen können verdächtig sein, weil Betrüger damit möglicherweise gestohlene Karten oder Kontodaten testen. Bei einem klaren Betrugsverdacht sollte man auch immer nicht nur zurückbuchen oder reklamieren, sondern auch Strafanzeige erstatten.
1: Dann drücken wir die Daumen, dass auf eurem Konto alles tippitoppi ist und es nach dem Urlaub nicht noch irgendwie böse Überraschungen es gibt.
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0: Schönen Montagmorgen, hier ist Antenne Thüringen. Ein heftiges Gewitter zieht auf und das hat sich in vielen Teilen von Thüringen, was da so vor anderthalb Wochen passiert ist, zwei Wochen, angefühlt wie eigentlich ein normales Gewitter, aber es war nicht normal für die Region rund um Ohrdruf. Saskia wohnt in Ohrdruf und wurde an diesem Abend aus dem Schlafkasten.
1: Das war total kurios, weil wir dachten, es ist ein normales Unwetter. Wir lagen schon in unseren Betten und auf einmal fängt das ganze Haus an zu wackeln. Ich habe aus unserem Fenster geschaut in der ersten Etage und sehe unsere Möbel an mir vorbeifliegen. Wirklich fliegen, also es war wie bei der Zauberer von Oz. Und dann ging es richtig los, das Haus hat gewackelt, es hat alles gebebt. Also sowas haben wir auch noch nie erlebt. Und innerhalb von 5 bis 10 Minuten war der Spuk auch schon wieder vorbei. Und dann haben wir die Tür geöffnet und dann hat beispielsweise vom Nachbarhaushalt die komplette Fassade gefehlt. Also wir haben quasi in deren Schlafzimmer reingeschaut, die Wand war weg.
0: Bei den zerstörten Häusern zahlt hoffentlich die Versicherung. Der zerstörte Wald, der hat keine Versicherung.
1: Wir hatten abgeschnittene Wege. Es ist wirklich eigentlich kein Baum mehr da geblieben, wo er steht. Wenn er nicht umgefallen ist, dann wurde er wie ein Messer oben abrasiert. Also das muss so eine Gewalt gewesen sein, die wirklich die Bäume halbiert hat. Und es lagen die Straßen voll, unsere Wälder sind zerstört. Es sieht aus, als ob man mit einem Rasenmäher über die Flächen gegangen ist. Auf den Wiesen lagen die Bäume. Also es war wirklich

0: wie im Krieg.
1: Die Aufräumarbeiten, die werden noch sehr, sehr lange dauern, auch wenn der Zusammenhalt riesig ist.
0: Was so erstaunlich war, war, wie schnell die Leute alle parat waren. Das ist ja in der Nacht passiert und am nächsten Morgen, also schon in der Nacht, ist unser Bauhof los, hat unseren Rewe-Markt freigeräumt, hat versucht, die Straßen freizuräumen. Und tagsüber hat jeder mit angepackt im Ort. Also jeder war unterwegs, hat Bäume weggeräumt, freigeräumt. Aber natürlich wird das jetzt noch wochenlang sichtbar sein. Und gerade unser Stadtwald, unser Rasenteich, das wird jetzt Monate dauern, bis das wieder aufgeräumt ist und muss dann natürlich auch aufgeforstet werden.
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0: Schönen guten Morgen. Am Sonntag wählt Sachsen-Anhalt. Heute kommt der Kanzler zu Besuch und macht Wahlkampf. Jetzt alle News, die heute Morgen wichtig sind, mit Jan Walter. Es ist um 6.
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2: Guten Morgen. Kommenden Sonntag findet die mit Spannung erwartete Landtagswahl in Sachsen-Anhalt statt. Jetzt steigt Bundeskanzler Friedrich Merz in den Wahlkampf im Osten ein. Er trifft sich heute in Quedlinburg im Harz mit Ministerpräsident Sven Schulze. Nach einem Rundgang durch den Schlossgarten wird er sich gemeinsam mit dem CDU-Spitzenkandidaten vor den Kameras äußern.
3: Schulze grenzt sich von der Bundes-CDU ab und macht sogar gegen sie Wahlkampf. Im Sommer stellte er sich gemeinsam mit den anderen beiden ostdeutschen CDU-Ministerpräsidenten gegen ein Kernelement des schwarz-roten Rentenreformkonzepts, die abschlagsfreie Rente nach 45 Beitragsjahren. Eine Präsidiumsklausur der Bundes-CDU in Magdeburg wurde auf Wunsch Schulzes wieder abgesagt. Das Motto: maximale Distanz zur Bundes-CDU und ihrem Vorsitzenden. Dirk Zeitler, Antenne Thüringen, Nachrichten. Redaktion.
2: In Rudolstadt ist gestern das Vogelschießen für dieses Jahr zu Ende gegangen. Die Veranstalter haben eine positive Bilanz gezogen. Es habe beim größten Volksfest in Thüringen keine größeren Zwischenfälle gegeben. Alles sei ausgesprochen friedlich und harmonisch gewesen, sagte Platzmeister Frank Grünert. Nach einer ersten Schätzung haben wieder rund 500.000 Menschen den Rummel auf der Bleichwiese besucht, ähnlich wie im letzten Jahr. Auch hat das Wetter im Großen und Ganzen mitgespielt, anfangs mit etwas Regen, aber dann im Verlauf war es auch nicht zu heiß. Und gestern gab es dann noch das traditionelle Armbrustschießen auf einen hölzernen Vogel. Diesem Schützenwettkampf verdankt das Fest seinen Namen. Das US-Militär hat erstmals wieder seit Ende Juli Angriffe auf den Iran geflogen. Das berichten übereinstimmend mehrere Medien. Demnach wurden zwei Raketenwerfer auf der Insel Lakak angegriffen.
4: Seit Wochen herrschte Ruhe zwischen den Kriegsparteien USA und Iran, allerdings gab es auch keinerlei Verhandlungsfortschritte. Jetzt startete das US-Militär wieder Angriffe, vor allem um zu verhindern, dass der Iran weitere Seeminen in der Straße von Hormuz verteilt. Präsident Trump behauptet, der Handelsweg sei von allen Minen geräumt und er hat gedroht, alle Schiffe zu zerstören, die in der Meerenge Seeminen legen. Trump beteuert auch, dass der Iran bezwungen und die Straße von Hormuz offen sei, allerdings liegt der Schiffsverkehr dort weiterhin ziemlich brach. Tina Eck, USA.
2: In einer Diskothek auf dem Erfurter Anger gab es am frühen Sonntagmorgen einen Großeinsatz von Polizei und Rettungskräften. Gegen 4 Uhr wurde die Polizei informiert, dass im Innenraum ein Unbekannter Pfefferspray eingesetzt hatte. Offenbar war dem ein Streit unter einigen Personen vorausgegangen. Wie die Feuerwehr mitteilt, wurden dabei 37 Personen leicht verletzt. Sie klagten über Augen- und Atemwegsreizungen. Eine Person kam in eine Klinik. Die Ermittlungen zu dem Täter laufen.
0: Es tropft nass, starten wir in die neue Woche. Hier ist Antenne Thüringen mit dem Wetter. Aktuell in Jena 16 Grad, Meiningen kommt auf 14, Greiz meldet 15 Grad. Am Vormittag wird es dann trockener werden, ansonsten wechselhaft bei 24 Grad maximal. Morgen ähnlich wechselhaft, mal Sonne, mal Schauer, mal Wolken, bei ähnlichen Temperaturen wie heute.
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0: So, wir haben es gleich 4 Minuten nach 6. Antenne Thüringen, der schnellste Verkehrsservice. Nur eine Meldung von der A38 in Richtung Göttingen zwischen Großwechsungen und Bleicherode, ein kaputtes Auto. Habt ihr noch mehr gesehen? Eine Nummer für alles, WhatsApp, Verkehr und mehr, 0800 3x5 2550. Danke und gute Fahrt.
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0: Schönen guten Morgen. Antenne Thüringen. Anna ist ab morgen wieder am Start aus dem Kurzurlaub zurück. Und wir machen uns heute einen schönen Morgen. Und zwar natürlich mit dem Vereinsbooster. 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Dann gibt es die Kohle. Und für alle anderen haben wir auch Tickets für den Zoo in Leipzig. Denn da eröffnet morgen Feuerland. 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Und um einen rum schwimmen die Pinguine und die Robben mega.
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0: Gleich Kelly Clarkson mit Stronger und vorher Taylor Swift. Guten Morgen.

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0: 11 nach 6, Antenne Thüringen. Wir hoffen, ihr hattet ein schönes Wochenende. Zusammen starten wir die neue Woche. Das schlimmste Aufstehen der Woche habt ihr hoffentlich schon geschafft heute in dem grauen Nass. Das ist die gute Nachricht. Wobei, für Uli war es eigentlich ganz schön heute, das Aufstehen, obwohl Montag ist. Warum? Das hat sie uns einfach per WhatsApp geschrieben und deswegen ist ihre Nachricht mit drin.
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0: Ganz genau. Uli aus Apolda hat geschrieben, kennt ihr so Tage, an denen der Wecker klingelt und man fröhlich aus dem Bett hüpft? Sind nicht viele Tage, aber heute ist so einer. Ihre Tochter Lilly hat heute ihren 10. Geburtstag und Uli hat gerade schon den Frühstückstisch dekoriert, Luftballons, ein paar Luftschlangen und so ein Schriftzug an der Wand. Happy Birthday. Den hat sie erst falsch rum aufgehängt, aber jetzt hängt er richtig. Und gleich steht Lilly auf und wir wünschen einen ganz tollen Tag. Es wird bestimmt schön. Rüber zu Robert aus Kaltennordheim. Der hat ein anstrengendes Wochenende. Holzspalten war angesagt. Er baut sich schon einen Stapel für den Winter und dann waren sie noch unterwegs, haben bei einem Bekannten den Baum zersägt, der war bei dem Sturm umgekippt. Und Tom aus Mühlhausen schreibt, das ist das Schöne an unserer Stadt Kirmes. Die ist nicht einfach nach einem Wochenende vorbei, nein. Es geht 10 Tage lang. Ei, ei, ei. Also wird einfach weitergefeiert. Ab 10 Uhr nachher ist bei ihm um die Ecke früh shoppen. Ja, das ist doch, so kann ein Montag doch mal starten, oder? Er hat sie extra freigenommen, du Glücklicher.
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0: Montagmorgen, 6.19 Uhr, noch 3 Wochen, dann ist es soweit.
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4: 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Kräuterallergiker können heute zum ersten Mal seit Wochen aufatmen. 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

0: Schönen guten Morgen, es ist 6:30.
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2: Guten Morgen. Nach dem tödlichen Fährunglück vor der Insel Zypern wird noch nach 18 Vermissten gesucht. Mindestens 8 Menschen waren ums Leben gekommen. Der Katamaran mit rund 260 Passagieren an Bord war gestern Mittag, kurz nach dem Auslaufen aus der Hafenstadt Kyrenia, aus ungeklärter Ursache gekentert. Es wird über chaotische Szenen berichtet. So sollen Türen und Rettungswege verschlossen gewesen sein. Berichten zufolge sei der Kapitän geflüchtet, als sich das Unglück anbahnte. Er und 7 Crewmitglieder wurden am Abend festgenommen.

0: Viele Menschen haben am Wochenende in Altenburg und Gotha den Christopher Street Day gefeiert. Beim CSD in Gotha am Samstag demonstrierten etwa 240 Menschen, sagt die Polizei. Gestern in Altenburg waren es rund 300 Teilnehmer. Alles verlief friedlich und störungsfrei. Unter dem Motto "Gestern mutig, heute sichtbar, morgen frei" sollte ein Zeichen für Vielfalt, Weltoffenheit und ein selbstbestimmtes Leben gesetzt werden, sagte ein Sprecher des Orga-Teams in Altenburg. Der diesjährige Sommer ist einer der wärmsten seit Beginn der flächendeckenden Messungen. Das sagt der Deutsche Wetterdienst nach einer vorläufigen Auswertung seiner Daten. Auffällig und außergewöhnlich waren die Extreme. So eine Hitzewelle wie Ende Juni wurde in diesen Dimensionen in Deutschland noch nicht beobachtet, hieß es. Tagelang Temperaturen über 40 Grad und nachts kaum Abkühlung. Die genauen Hitzesommerdaten will der DWD heute in seiner Sommerbilanz bekannt geben.
1: Ja, und heute Morgen starten wir erstmal nass in die neue Woche. Aktuell in Sonneberg 14 Grad, Rudolstadt kommt auf 15 Grad, Eisenach 16 Grad. Aber der Regen wird sich dann verziehen. Ab dem Vormittag wird es trockener werden. Heute 24 Grad maximal, wechselhaft soll es bleiben. Morgen auch. Sonne, Wolken, Schauer bei ähnlichen Temperaturen wie heute. Wir haben es 7:02, Antenne Thüringen, der schnellste Verkehrsservice, A38 Richtung Göttingen. Zwischen Großwechsungen und Bleicherode ein kaputtes Auto. A71 Richtung Schweinfurt, zwischen Ilmenau-West und Gräfenroda, Stau nach Unfall. Und Wartburgkreis, zwischen Oberellen und Gerstungen, Vorsicht, hier sind mehrere Bäume umgestürzt. Blitzer, kennen wir noch keinen? Habt ihr was gesehen? Eine Nummer für alles, WhatsApp-Verkehr und mehr, 0800 3x5 2550.
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1: Schönen guten Morgen und wir versüßen euren Montagmorgen. Am Wochenende wart ihr bestimmt unterwegs. Rudolstädter Vogelschießen ist zu Ende gegangen. Kirmes in Mühlhausen, erstes Wochenende, letztes Wochenende von Jesus Christ Superstar auf dem Domplatz. Also viel los. Und wir sorgen für den nächsten Ausflug. Morgen eröffnet im Zoo Leipzig die Themenwelt Feuerland, also mit einem Riesentunnel durchs Wasser. Um euch rumschwimmen die Pinguine und die Seerobben. Und ich habe Familientickets klargemacht. Jetzt anrufen. 0800 3x5 2550. Wer will mal kostenlos in den Zoo nach Leipzig?

0: 6.38 Uhr, hier ist Antenne Thüringen. Schönen guten Morgen, wir Thüringer sind es ja gewohnt, mal ein bisschen zu fahren, um was Schönes zu erleben. Und der Zoo Leipzig ist immer ein Ausflug wert, jetzt ganz besonders, denn morgen eröffnet im Zoo Leipzig eine neue Themenwelt. Andreas Rodefeld vom Zoo.
1: Da gibt es eine wirkliche Weltneuheit und ich glaube, unsere Besucher werden staunen. Wir haben mit Feuerland eine riesengroße Robben- und Pinguinanlage, die wir eröffnen. Und ein Highlight ist ein über 100 Meter langer Unterwassertunnel. Das ist einer der längsten in Europa. Und ich gehe quasi durch das Robbenbecken und durch das Pinguinbecken hindurch und kann aus der Mitte des Beckens die Pinguine und unsere Robben beim Schwimmen und beim Spielen beobachten.
0: Ja, und im Gegensatz zu heute Morgen bei uns draußen bleibt man sogar trocken. Die Frage ist, wie viel Wasser ist da drin und wie lange dauert das, bis das da reingelaufen ist?
1: Ungefähr eine Woche dauert das. Sind über 5 Millionen Liter Wasser und wir haben bestimmte Zugänge und dann werden die Zugänge aufgedreht und dann braucht es halt seine Zeit.
0: Und wir schicken euch heute Morgen hin.
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0: Alex Küper ist hier, wer ist dran? Guten Morgen.
3: Ja, guten Morgen, Herr Yvonne Ecker aus Ulla. Ich rufe an wegen den Tickets.
0: Ja, Yvonne, herzlichen Glückwunsch. Du bist dabei.
3: Und vielen lieben Dank, sehr schön.
0: Wann warst du das letzte Mal in Leipzig im Zoo?
3: In Leipzig im Zoo, das ist schon ewig her. Kann ich gar nicht genau sagen.
0: Und
3: 15 Jahre bestimmt.
0: 15?
3: Ja.
0: Boah, dann wird es mal wieder Zeit, würde ich sagen.
3: Genau, genau.
0: Was sind so deine Lieblingstiere?
3: Also Hunde eigentlich, die gibt es aber sehr wenig im Zoo. Also Elefanten und Tiger finde ich ja ganz bezaubernd.
0: Sehr schön. Und dann siehst du auch die Pinguine und die Seerobben im neuen Feuerland.
3: Auf das bin ich ja gespannt, ja.
0: Ja, wir wünschen dir ganz viel Spaß.
3: Vielen lieben Dank.

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2: Gleich Nina Chuba zusammen mit Tokyo Hotel.
3: Die proben bestimmt schon fleißig oder üben ihre Texte. 5. Dezember ist es soweit. Da moderieren Tokyo Hotel Wetten, das am Vorabend vom Nikolaus und vom 2. Advent. Gleich gibt's den Vater Morgana Tokyo Hotel und wir freuen uns auf Anastasia und Paid My Dues. Schönen Montagmorgen, 6:42 Uhr haben wir.

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0: Fantasia um 10 vor 7 hier auf Antenne Thüringen.
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0: Ja, auch diese Woche spielen wir wieder. Ihr habt euch hoffentlich die Zeit gemerkt. 7:10 müsst ihr das Radio einschalten. Und unbedingt allen Menschen in eurem Verein Bescheid sagen, dass sie Radio hören, weil wenn euer Vereinsname genannt wird, gibt es 2500 Euro, wenn 5 Vereinsmitglieder innerhalb von 60 Sekunden anrufen. Das ist spannend, das haben wir letzte Woche gemerkt und es kann funktionieren, das haben wir auch gemerkt.
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0: Justus, wie geil!

0: Wir werden auf jeden Fall das Geld in Jugendarbeit stecken, weil in der Jugend liegt einfach die Zukunft.
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3: Ich auch. 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Ach, wir sind so ein kleiner Verein, bei uns wird immer was gebraucht. Ne? Also gerade auch Kostüme, das ist so ein Thema, das ist immer teuer. Technik, also von daher. Aber ja, dass das jetzt wirklich geklappt hat, ist riesig. Also da werden wir drauf anstoßen müssen.
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0: Montagmorgen, hier ist Antenne Thüringen. In 90 Sekunden gibt's die Nachrichten um 7.
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0: Schönen guten Morgen. 8 Menschen sind gestern bei einem Fährunglück im Mittelmeer ertrunken. Viele werden noch vermisst. Jetzt alle News, die heute Morgen wichtig sind. Mit Jan Walter ist es 7 Uhr.
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9: Guten Morgen. Bei dem schweren Fährunglück vor der Insel Zypern sind mindestens 8 Menschen ums Leben gekommen. Nach 18 Vermissten wird noch gesucht. Die Expressfähre war gestern kurz nach dem Auslaufen aus der Hafenstadt Kyrenia gekentert. Gerettete Passagiere erheben schwere Vorwürfe gegen den Kapitän. Er und 7 Crewmitglieder wurden festgenommen.
10: Die Rede ist von chaotischen Szenen. Menschen in Rettungswesten klammern sich außen am Schiff fest. Unter Deck schlagen verzweifelte Passagiere die Scheibe.

0: ein, um nach draußen zu gelangen. Einige Türen und Fluchtwege waren wohl verschlossen. Und der Kapitän, der eigentlich an vorderster Front helfen sollte, hat sich wohl aus dem Staub gemacht, als klar war, dass die Fähre sinkt. Die Behörden versprechen umfassende Aufklärungen. Die Ermittler hoffen nun vor allem auf die Bergung des Schiffsdatenschreibers der Fähre, die in rund einem halben Kilometer Tiefe auf Grund liegt. Katrin Müller, Antenne Thüringen, Nachrichtenredaktion.
1: In der Schweiz laufen die Ermittlungen nach den folgenschweren Schüssen bei einem Techno-Festival im Kanton Aarau. Bei dem Angriff in der Nacht zum Sonntag war eine Frau ums Leben gekommen. 5 weitere Personen wurden verletzt, unter ihnen ist eine Frau aus Deutschland. Für die Ermittler ist bis jetzt unklar, ob es sich um einen Terrorakt, einen Amoklauf oder eine Abrechnung im kriminellen Milieu handelt. Auch steht nicht fest, ob es sich um einen oder mehrere Täter gehandelt hat. Nach ersten Ermittlungen wurde aus mindestens 2 unterschiedlichen Waffen geschossen. An der Fahndung sind auch deutsche Ermittler beteiligt. Der Kanton Aarau liegt an der deutschen Grenze. Eine Flucht bis nach Deutschland dauert nach Polizeiangaben etwa 40 Minuten. Dieser Sommer ist einer der wärmsten seit Beginn der flächendeckenden Aufzeichnungen. Das sagt der Deutsche Wetterdienst nach der vorläufigen Auswertung seiner Daten. Auffällig und besonders waren die Extreme.
2: Die Hitzewelle Ende Juni erreichte in Ausmaß und Folgen Dimensionen, wie sie in Deutschland bislang nicht beobachtet wurden, so der DWD. Die Temperaturen lagen zeitweise deutlich über 40 Grad. Tropische Nächte brachten auch nachts kaum Abkühlung. Der Sommer war zudem sehr trocken, vor allem im Westen und Südwesten Deutschlands. Und das Wetter hatte tödliche Folgen. In diesem Jahr sind in Deutschland nach Schätzung des Robert-Koch-Instituts bis Mitte August etwa 15.800 Menschen durch Hitze gestorben. Dirk Zeitler, Antenne Thüringen, Nachrichtenredaktion.
1: Viele Menschen haben am Wochenende in Altenburg und Gotha den Christopher Street Day gefeiert. Beim CSD in Gotha am Samstag demonstrierten etwa 240 Menschen, sagt die Polizei. Gestern in Altenburg waren es rund 300 Teilnehmer. Alles verlief friedlich und störungsfrei. Nach dem Anschlag in Berlin sei das Sicherheitsbewusstsein mehr in den Fokus gerückt. Aber man wolle gerade im ländlichen Raum Präsenz zeigen. Wir lassen uns den Platz nicht wegnehmen, sagte ein Sprecher des Orga-Teams in Altenburg. Der Gedanke des CSD in Gotha lautet: Die Zukunft ist quer und wir sind hier. Man wolle dafür kämpfen, dass jeder frei leben und lieben darf, sagte ein Veranstaltungssprecher. Bei dem Terroranschlag auf den CSD in Berlin war ein 21-jähriger Attentäter mit einem Transporter in eine Menschenmenge gefahren. Dann hatte er mit einer Machete einige Menschen angegriffen. Eine Frau starb, 31 Menschen wurden verletzt, 7 von ihnen schwer.
3: Das Wetter auf Antenne Thüringen, Oberhof 13 Grad, Gera 16 Grad, Dingelstedt 15 Grad. Wir starten nass in diese Woche, aber am Vormittag wird es trockener werden. Heute 24 Grad maximal. Heute wechselhaft, morgen auch. Also neben Sonne und Wolken kann es auch Schauer geben.
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3: 4:07, Antenne Thüringen, der schnellste Verkehrsservice. A4 Richtung Frankfurt, zwischen Rüdersdorf und Hermsdorf Osten, Plastikteil. A38 Richtung Göttingen, zwischen Großwechslungen und Bleicherode, kaputtes Auto. Wartburgkreis, zwischen Oberellen und Gerstungen, Vorsicht, Bäume umgestürzt. Und Gera, Teile der Nürnberger Straße sind zurzeit gesperrt nach Unfall. Habt ihr noch mehr gesehen? Eine Nummer für alles, WhatsApp-Verkehr und mehr. 0800 3x5 2550.
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3: Alter, das ist spannender als jeder Tatort am Sonntagabend oder jede Folge The Walking Dead. Auch diese Woche, jeden Tag, 6:50 hier Nervenkrimi. Es geht immerhin um ganz viel Geld für euren Verein. 6:50 nennen wir einen bestimmten Vereinsnamen aus Thüringen und dann laufen 60 Sekunden, in denen wir 5 Anrufe von Mitgliedern brauchen. Die Frage ist, schaffen wir es heute zum Wochenstart, dass die 2500 Euro rausgehen? Noch 2 Songs, dann geht's los nach Tiesto und Katy Perry mit Watch It Burn. Guten Morgen.

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1: Nun

0: Antenne Thüringen, die Morning Show, und das ist die magische Uhrzeit, 7:10. Ich würde sagen, das ist die zweitwichtigste Uhrzeit nach eurer Aufstehzeit im Wecker. Denn jetzt kommt es natürlich wieder drauf an. Jetzt nennen wir gleich einen Vereinsnamen und dann winkt fette Kohle.
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0: Genau, letzte Woche haben wir gesehen, es funktioniert. Es gab Geldregen für den SV Germania Ilmenau und für den Ukuroda Karneval Club. Sie haben die Regeln verstanden. 60 Sekunden Zeit, in der 5 Vereinsmitglieder anrufen müssen. Und wir haben gemerkt, 60 Sekunden gehen schnell rum. Jetzt ist die große Frage, für wen tickt hier gleich die Uhr? Heute geht's um einen Sportverein. Aber nicht um Fußball. Den Verein gibt's schon ziemlich lange. Und wir sind an der Grenze zu einem unserer Nachbarbundesländer. Heute die Chance auf 2500 Euro hat der Arter Naturenverein e.V. Liebe Vereinsmitglieder, ihr müsst jetzt anrufen, möglichst viele. Die Nummer nochmal 0800 3x die 52550 und Christian Goldner stellt euch den Arter Naturenverein vor.
3: Wow, den Verein gibt es schon seit 1862, kurz mal nachgerechnet, 164 Jahre. Verrückt. Und sie turnen, sie machen Gymnastik, Aerobic, Entspannungskurse und seit neuestem sogar auch Leichtathletik. Also, die Trolleys, die Minis, die Lollipops, Twisters, Destiny's Dancers, die Frauentanzgruppe und die Rainbows. Wir hoffen, alle Formationen sitzen jetzt am Telefon und rufen an. Denn es geht jetzt um 2500 Euro für
0: jetzt,
3: euch.
0: Jetzt brauchen wir 5 Vereinsmitglieder am Telefon. Ich weiß, ihr habt viele Kindertanzgruppen, deswegen in diesem Fall mal der Hinweis, alle ab 18 dürfen anrufen. Bitte ruft uns alleine an, damit ihr uns am Telefon direkt versteht. Am besten auch ohne Freisprecheinrichtung, einfach Telefon an das Ohr. Die Zeit ist kostbar. Fertig machen zur Abfahrt.
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0: Alex Küper von Antenne Thüringen, wer ist dran?
4: Hallo, hier ist die Mama von Tabea Blobner von den Trolleys aus Arpern.
0: Super, Nummer 1, danke schön fürs Anrufen. Wir gehen ans Telefon, Nummer 2. Guten Morgen, wer ist dran?
5: Hallo, hier ist der Julian aus Erfurt. Grüße.
0: Grüße.
5: Ich rufe an wegen dem Gewinnspiel und wollte mal fragen, wie es denn so aussieht.
0: Ja, bist du im Arter Naturenverein? Nö, ne?
5: Nee, bin ich nicht.
0: Danke, da müssen wir tschüss sagen. Nummer 2 ist da der Arter Naturenverein. Guten Morgen.
6: Hallo, hier ist die Steffi. Meine Tochter ist im Arter Naturenverein.
0: Supi, danke fürs Anrufen. Du bist die Nummer 2.
6: Jo, tschüssi.
0: So, jetzt brauchen wir noch mehr Anrufe. Arter Naturenverein, die Leitungen sind frei. 0800 3x die 5 2550. Alex Küper, guten Morgen.
7: Guten Morgen, hier ist die Chelsea vom Arter Naturenverein.
0: Danke, du bist die Nummer 3. Antenne Thüringen, da ist dran. Guten Morgen.
8: Guten Morgen, hier ist Hüniger Susanne von Thüringer Naturenverein Arter.
0: Dankeschön, du bist die 4 und die Nummer 5. Hallo, wer ist dran?
9: Hallo, hier ist Wilma.
0: Wilma, du hast es in den 60 Sekunden in die Leitung geschafft. Jetzt ist die aller große Frage. Bist du im Arter Naturenverein?
9: Meine Tochter Mali Elena ist im Arter Naturenverein.
0: Das lassen wir gelten. Ja, wir dürfen uns freuen! Wow! 2500 Euro. Du bist noch dran am Telefon. Guten Morgen.
9: Ja, guten Morgen.
0: Jetzt haben wir Zeit. Wie aufregend war es für dich?
9: Also meine Arbeitskollegin hat mich gerade angerufen und mir gesagt, dass es da die Möglichkeit gibt.
0: Geil. Dann musst du ihr mal einen dicken Strauß Blumen vorbeischicken, weil euer Turnverein hat jetzt 2500 Euro gewonnen.
9: Oh, super. Da freue ich mich auch.
0: Mach's gut. Wir wünschen dir einen schönen Wochenstart.
9: Dankeschön. Tschüss.
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0: und Keating freut sich auch.
1: 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Es hat geklappt. 2500 Euro sind gerade eben rausgegangen an den Aarter Naturenverein.
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0: Und die 60 Sekunden sind immer sehr, sehr stressig. Da brauchen wir 5 Vereinsmitglieder, die anrufen. Und danach haben wir erst die Zeit, ganz in Ruhe zu telefonieren. Jessie ist dran, die hat den Verein angemeldet. Guten Morgen.
4: Schönen guten Morgen.
0: Du bist für den Montagmorgen sehr gut gelaunt, oder?
4: Ich habe gerade mit angerufen, ich zitter am ganzen Körper, wir haben es geschafft, ich bin happy. Dadurch, dass ich mein Kind in die Schule bringe, bin ich um die Zeit wach.
0: Sehr gut. Wie groß ist die Freude?
4: Mega, ich kann es noch gar nicht beschreiben. Ich habe gerade mit der Vorsitzenden telefoniert, habe sie kurz informiert. Sie hat gesagt, Alter, ich habe gerade 800 Nachrichten auf meinem Handy. Ich glaube, die müssen wir erstmal sacken lassen, die Nachricht.
0: Aber, hier. Also ich meine, das Geld ist die eine Sache, aber wie stolz bist du, dass ihr so mobilisiert habt und dass das wirklich hier funktioniert hat heute Morgen?
4: Mega stolz. Und ich, weißt du, ich habe vor nicht mal 10 Minuten, habe ich nochmal in unsere Trainergruppe geschrieben, vielleicht klappt es ja. Bitte Nummer abspeichern.
0: Toll, es ist ein guter Zusammenhalt bei euch im Verein, oder?
4: Ja, ein sehr guter Zusammenhalt.
0: Sehr
4: Wahnsinn.
0: Gut. Jetzt die obligatorische Frage, die kommen muss. Was macht ihr mit der Kohle?
4: Wir stecken sie auf jeden Fall in die Kinder- und Jugendarbeit. Ist im Verein, klemmt es quasi an jeder Ecke, wenn man das so möchte. Trainingsmaterial wird benötigt. So viele Sachen.
0: Was ist das so für Trainingsmaterial, dass wir uns das ein bisschen Bild vorstellen können?
4: Na, die Turner brauchen zum Beispiel neue Bodenläufer für ihr Training. Wir haben Startgelder, die unmöglich, also die mittlerweile in Dimensionen geschossen sind, wo man immer quasi Unterstützung braucht. Ja.
0: Sehr gut. Also ich glaube, da hat es den richtigen Verein getroffen. Herzlichen
4: das
0: Glückwunsch.
4: Denke ich auf jeden Fall. Herzlichen
0: und
4: Dank.
0: Dann trinkt ihr jetzt nochmal einen Kaffee. Vielleicht hilft das zum Runterkommen.
4: Das glaube ich nicht.
0: Grüße gehen raus. Mach's gut.
4: Dankeschön. Tschüss.
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0: Guten Morgen, es ist 7:30.
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2: Guten Morgen. In der Schweiz laufen die Ermittlungen nach den folgenschweren Schüssen bei einem Techno-Festival im Kanton Aarau. In der Nacht zum Sonntag war dabei eine Frau ums Leben gekommen. 5 weitere Personen wurden verletzt, unter ihnen ist eine Frau aus Deutschland. Wie die Polizei mitteilt, wurde aus mindestens 2 unterschiedlichen Waffen geschossen. Unklar ist bis jetzt, ob es sich um einen Terrorakt, einen Amoklauf oder eine Abrechnung im kriminellen Milieu handelt. Auch steht nicht fest, ob einer oder mehrere Täter gehandelt haben. Das US-Militär hat erstmals seit Ende Juli wieder Ziele im Iran angegriffen, berichten mehrere amerikanische Medien. Demnach wurden 2 Raketenwerfer auf der Insel Lakak beschossen. Sie sollen daran gehindert werden, neue Seeminen in der Straße von Hormuz zu legen, hieß es. Daraufhin haben die iranischen Revolutionsgarden mit Vergeltung gedroht. Nach eigenen Angaben wurden bereits 2 US-Stützpunkte in Jordanien angegriffen. Am Abend ist in Rudolstadt das diesjährige Vogelschießen zu Ende gegangen. Nach Aussage der Veranstalter war es ein voller Erfolg. Rund 500.000 Menschen haben wieder Thüringens größtes Volksfest besucht. Es gab keine nennenswerten Zwischenfälle, alles sei friedlich und harmonisch abgelaufen. Gestern gab es dann noch das traditionelle Armbrustschießen auf den hölzernen Vogel. Diesem Schützenwettkampf verdankt das Fest seinen Namen.
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0: Oberstdorf 17 Grad, Meuselwitz 16 Grad und Hildburghausen 14 Grad. Nass starten wir in diese Woche. Am Vormittag wird es dann trockener werden, bei 24 Grad maximal heute. Morgen auch wechselhaft. Mal Sonne, mal Wolken, mal Schauer bei ähnlichen Temperaturen. Eine Minute nach 7:30, Antenne Thüringen, der schnellste Verkehrsservice. A9 in Richtung München zwischen Eisenberg und Bad Klosterlausnitz, Behinderung nach Unfall. Dann aber den Unstrut-Heinig-Kreis und Kreis Sömmerda zwischen Ballhausen und Schwerstedt, ungesicherte Unfallstelle, Vorsicht Personen. Wartburg-Kreis zwischen Oberellen und Gerstungen, hier sind Bäume umgestürzt. Und Gera, Teile der Nürnberger Straße, gesperrt nach Unfall. Der erste Blitzer des Tages ist da, B7, Erfurt-Linderbach, Weimarische Straße, statt Auswärtshöhe, Einkaufszentrum. Habt ihr noch mehr gesehen? Eine Nummer für alles, WhatsApp, Verkehr und mehr, 0800 3x5 2550. Danke und gute Fahrt.
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0: So kann die Woche starten. 2500 Euro sind heute früh rausgegangen an den Arzer Naturenverein. Herzlichen Glückwunsch. Und gleich spielen wir weiter. Eine neue Woche der Rheintime. Und es gibt noch mehr zu gewinnen. Nämlich die Fallschirmmeisterschaften in Gera. Wer tritt da an? Was ist eine Fallschirmdeutsche Meisterschaft? Hier bei uns in Thüringen. All das.

0: Schönen guten Morgen mit Man at Work Down Under. Gleich gibt's noch Coldplay. Und die aktuelle Uhrzeit. 7.38 Uhr haben wir's. Allein beim Gedanken daran bekommen jetzt sicher viele von euch weiche Knie. Heute geht's in Gera richtig steil. Steil nach unten. Am Flugplatz Gera-Leumnitz startet die deutsche Meisterschaft im Fallschirmspringen. Bis Samstag fliegen hier die besten Fallschirmspringer Deutschlands um Titel. Matthias ist der Wettbewerbsleiter. Was genau kann man sich denn darunter vorstellen?
1: Das ist schwer, weil wir wirklich viele Disziplinen haben mittlerweile. Ne? Also wir haben Freifalldisziplinen, wo unser Sport im freien Fall stattfindet. Wir haben aber auch Disziplinen, die am geöffneten Fallschirm stattfinden, das Zielspringen zum Beispiel oder Canopy Piloting. Und deswegen ist es meistens sehr, sehr schwer. Ich probiere das schon seit 45 Jahren, Leuten zu erklären, was wir da eigentlich machen. Es ist schwer, aber daran kann man sich ganz gut orientieren.
0: Die Athletinnen und Athleten nennen das Wettkampf und wir nennen das völlig irre. Aber irgendwie im positiven Sinne. Gerade hier Speed Skydiving, hat man da keine Angst oder kickt nicht das Adrenalin? Ich würde mir, glaube ich, in die Hose machen.
1: Da ist jetzt keine große Angst oder Aufgeregtheit bezüglich des Sprunges vorhanden. Das heißt, die wissen genau, wie sie an Fallschirm ziehen, wie sie an Fallschirm landen. Ne? Das ist nicht das Problem. Die sind natürlich aufgeregt, weil sie einen Wettkampfsprung machen, der bewertet wird. Und das ist halt Sport. Ne? Und das ist so ähnlich wie so zum Beispiel so ein Bobfahrer oder so ein Rodler. Ne? Der ist ja auch, der denkt da oben, wenn er steht, nicht daran, dass er stürzen kann, ne? Sondern der geht die Bahn im Kopf durch, ne? Und will es optimal machen. Und das ist ja ähnlich. Also da geht es tatsächlich um den Sport und um die gute Leistung, die wir da vollbringen.
0: Krass, wie abgebrüht ihr seid. Aber klar, für die Fallschirmspringer ist das ja Alltag. Der Himmel über Gera wird diese Woche zur Sportarena. Die deutsche Meisterschaft im Fallschirmspringen ist zurück in Thüringen. Zuschauer sind übrigens herzlich willkommen. Ihr seht dann natürlich vor allem den letzten Teil der Sprünge, wenn der Schirm aufgeht. Heute bis Donnerstag laufen die Wettkämpfe.
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0: Hier ist Antenne Thüringen. Gleich gibt es einen Song, bei dem man sich immer erwischt, dass man so leicht mit dem Kopf mitwippt. Stufe 1 ist von vorne nach hinten, Stufe 2 sogar von links nach rechts. Miles Smith, nice to meet you. 10 vor 8 haben wir es. Und gleich noch vor den Nachrichten Isaac mit Always on the Run. Aber ihr habt es gehört, 10 vor 8. Natürlich ist das wieder Zeit für eine neue Runde.
1: Rhyme Time.
2: Servus.
0: Servus, Christian aus Eisenach.
2: Ja.
0: Wie ist die Laune?
2: Entspannt.
0: Okay, das ist sehr gut. Christian, wir spielen jetzt die zweite Woche den Vereinsbooster. Hast du wahrscheinlich mitbekommen, ne?
2: Ja.
0: Bist du auch im Verein?
2: Ich habe tatsächlich meine Kinder jetzt wieder angemeldet für den Verein Kindersport.
0: Ah.

0: Ich habe mich ein bisschen zurückgezogen, weil der Große kommt jetzt, ist jetzt in die Schule gekommen und da konzentriere ich mich mehr auf ihn, aber beide sind wieder im Sportverein drin.
1: Ah, cool. Aber hast du selber trainiert oder was?
0: Nee, ja, ich habe selber trainiert, ja. Leichtathletikverein.
1: Okay, wow. Aber, ja. Aber hobbymäßig oder richtig leicht? Also wart ihr auf WMs oder so?
0: Nee. Nee, hobbymäßig. 2-3 Wettkämpfe im Jahr für mich persönlich, aber das ist, ja.
1: Sehr gut.
0: Das war.
1: Was ist deine Lieblingsbestätigung beim Leichtathletik?
0: Ohne Schmerzen ins Ziel zu kommen.
1: Das ist ein gutes Motto. Das gefällt mir. Pass auf, wir wollen eine Runde Reintime spielen. Wer am Ende der Woche die meisten Begriffe hat, bekommt die knallrote Antenne Thüringen-Tasse. Regeln sind einfach. Du bekommst ein Wort. Alle Antworten reimen sich auf dieses Wort. Bist du bereit?
0: Ja.
1: Dein Wort ist Verein. Guck mal, passt doch. Also, alles reimt sich auf Verein. Wenn man etwas vorgibt zu sein, dann trügt der
0: Schein.
1: Wenn niemand da ist, dann ist man
0: allein.
1: Wenn es nicht meines, ist es
0: dein.
1: Der Bruder von Abel.
0: Weiter.
1: Wenn Haare etwas dünn sind, sind sie sehr
0: fein.
1: Jemand, der fies ist, ist vermutlich auch
0: gemein.
1: Durch Frankfurt in Hessen fließt welcher Fluss?
0: Main.
1: Ich bin ist eine Form von
0: sein.
1: Ein Tier, das rosa ist und Glück bedeutet?
0: Schwein.
1: Ja, das Schwein war noch mit drin in der Zeit. Das heißt, 8 Begriffe für dich. Sehr gut, nur einmal geschoben.
0: Aber ich komme immer noch nicht drauf. Wie heißt der denn?
1: Der Bruder von Abel. Ja, wir sind nicht so bibelfest. Kain. Kain und Abel. Das ist die Geschichte von den Brüdern, die sich gegenseitig totschlagen. Schön. An so einem Montagmorgen. Oh. Ja. Okay, lieber Christian, wir gucken mal, ob dich diese Woche noch jemand überholt, aber 8 Begriffe ist sehr gut vorgelegt.
0: Dankeschön.
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0: Schönen guten Morgen. Wochenlang war Ruhe, aber jetzt gibt's wieder US-Angriffe auf den Iran. Es geht noch immer um die Straße von Hormuz. Jetzt alle News, die heute Morgen wichtig sind, mit Jan Walter. Es ist 8 Uhr.
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2: Guten Morgen. Das US-Militär hat erstmals seit Ende Juli wieder Angriffe auf den Iran geflogen. Das berichten übereinstimmend mehrere amerikanische Medien. Demnach wurden zwei Raketenwerfer auf der Insel Lakak angegriffen.
3: Seit Wochen herrschte Ruhe zwischen den Kriegsparteien USA und Iran, allerdings gab es auch keinerlei Verhandlungsfortschritte. Jetzt startete das US-Militär wieder Angriffe, vor allem um zu verhindern, dass der Iran weitere Seeminen in der Straße von Hormuz verteilt. Präsident Trump behauptet, der Handelsweg sei von allen Minen geräumt und er hat gedroht, alle Schiffe zu zerstören, die in der Meerenge Seeminen legen. Trump beteuert auch, dass der Iran bezwungen und die Straße von Hormuz offen sei, allerdings liegt der Schiffsverkehr dort weiterhin ziemlich brach. Tina Eck, USA.
2: Nach dem tödlichen Fährunglück vor der Insel Zypern soll jetzt der Schiffsdatenschreiber geborgen werden. Er liegt etwa in einem halben Kilometer Tiefe auf dem Meeresgrund. Noch immer wird nach 18 Vermissten gesucht. Das Schiff war gestern Mittag kurz nach dem Auslaufen aus dem Hafen Kyrenia aus ungeklärter Ursache gekentert. Dabei sind 8 Menschen ertrunken. Gerettete berichten über chaotische Szenen. So seien Türen und Rettungswege verschlossen gewesen. Auch sei der Kapitän von Bord geflüchtet, als sich das Unglück anbahnte. Er und 7 Crewmitglieder

0: Mitglieder wurden am Abend festgenommen. Die Regierung hat eine lückenlose Aufklärung des Unglücks angekündigt. Kommenden Sonntag findet die mit Spannung erwartete Landtagswahl in Sachsen-Anhalt statt. Jetzt steigt Bundeskanzler Friedrich Merz in den Wahlkampf im Osten ein. Er trifft sich heute in Quedlinburg im Harz mit Ministerpräsident Schulze. Nach einem Rundgang durch den Schlossgarten wird er sich gemeinsam mit dem CDU-Spitzenkandidaten vor der Kamera äußern.
1: Schulze grenzt sich von der Bundes-CDU ab und macht sogar gegen sie Wahlkampf. Im Sommer stellte er sich gemeinsam mit den anderen beiden ostdeutschen CDU-Ministerpräsidenten gegen ein Kernelement des schwarz-roten Rentenreformkonzepts, die abschlagsfreie Rente nach 45 Beitragsjahren. Eine Präsidiumsklausur der Bundes-CDU in Magdeburg wurde auf Wunsch Schulzes wieder abgesagt. Das Motto: maximale Distanz zur Bundes-CDU und ihrem Vorsitzenden. Dirk Zeitler, Antenne Thüringen, Nachrichten. Redaktion.
0: Auf der A9 bei Bayreuth hat sich ein LKW mit seinem Anhänger unter einer Brücke festgefahren. Die Zugmaschine ist abgerissen und noch ein Stück weiter gefahren, aber der Auflieger klemmt zwischen Straße und Brücke fest, sagt ein Polizeisprecher. Die Autobahn Richtung Berlin ist derzeit zwischen den Anschlussstellen Bayreuth Nord und Bindlacher Berg komplett gesperrt. Ersten Ermittlungen zufolge war der Fahrer vorher auf einer Baustelle und hatte Schüttgut abgekippt. Danach muss er vergessen haben, den Anhänger wieder herunterzulassen. Die nächste Brücke wurde sein Problem. Nach Angaben der Polizei wird die Bergung noch einige Stunden dauern. Der Fahrer des LKW wurde nach dem Unfall zur Untersuchung in ein Krankenhaus gebracht.
2: Das Wetter auf Antenne Thüringen mit aktuellen Temperaturen in Nordhausen 15 Grad. Friedrichroda meldet 16 Grad. 14 Grad sind es in Steinach. Nass starten wir in die neue Woche. Es wird am Vormittag allerdings trockener werden. Ansonsten heute wechselhaft bei bis zu 24 Grad maximal. Schauen wir noch schnell auf morgen. Auch wechselhaft, mal Sonne, mal Wolken, teilweise Schauer bei ähnlichen Temperaturen.
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2: Es ist 8:03, Antenne Thüringen, der schnellste Verkehrsservice. Die A4 Richtung Frankfurt, zwischen Gotha und Gotha-Boxberg, ungesicherte Unfallstelle. Dann haben wir die A9 Richtung Berlin, zwischen Eisenberg und Dreußig, Behinderung nach Unfall. A9 Richtung Berlin, zwischen Weißenfels und dem Kreuz Ribbachtal, ein kaputtes Auto, hier mit Reifenschaden. In der Gegenrichtung A9 Richtung München, zwischen Weißenfels und Naumburg, Behinderung nach Unfall auch hier. Dann die A9 weiter Richtung München, zwischen Eisenberg und Bad Klosterlausitz, gesperrt nach Unfall. Bitte vorsichtig ans Stauende fahren. A38 Richtung Göttingen, zwischen Großwechslungen und Bleicherode, ein kaputtes Auto. Und Struth-Heinig-Kreis und Kreis Lemmerdath, zwischen Ballhausen und Schwerstedt, Behinderung nach einem Unfall, Personen. Kreis Eichsfeld zwischen Neuendorf und dem Abzweig nach Günterode. Vorsichtige Tiere auf der Fahrbahn und Immelborn. Die Unterführung unter der Bahnstrecke läuft in den Regen langsam voll. Deswegen gibt es da Behinderungen. Geblitzt wird auf der B7 Erfurt-Linderbach, Weimarische Straße stadtauswärts, Höhe Einkaufszentrum und zwischen Ilmitz und Jena. Danke, Matthias. Habt ihr noch was gesehen? Eine Nummer für alles, WhatsApp, Verkehr und mehr, 0800 3x5 2550.
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5: Guten Morgen, Thüringen.
2: Schönen guten Morgen.
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2: Gestern Abend gab es die letzte Vorstellung und heute früh positive Schlagzeilen, die wir natürlich gerne weitergeben.
6: Jesus Christ Superstar.
2: Domstufenfestspiele in Erfurt, es sprengt alle Rekorde dieses Jahr. So erfolgreich wie nie. Nach Angaben vom Theater der größte Erfolg der Geschichte. Oh, ich hab's auch gesehen, es war großartig. Alle fast 45.000 Karten waren schon vor der Premiere verkauft. Also sagen wir Glückwunsch an die Domstufenfestspiele und drücken für nächstes Jahr die Daumen. Nächstes Jahr soll dann Verdis Oper La Traviata kommen. 8:05 haben wir wünschen einen schönen

0: Schönen guten Morgen am Montag. Schöne neue Woche euch. Ihr habt Antenne Thüringen an, 12 Minuten nach 8. Und morgen ist einfach schon September. Irre. Trotzdem, die Schäden sind noch lange nicht aufgeräumt.
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0: Fast 3 Wochen ist das Unwetter jetzt her, das eine Schneise der Verwüstung durch Thüringen gezogen hat. Besonders schlimm getroffen hat es die Region rund um Ohrdruf. Wenn ihr euch die Bilder anschaut auf antennethüringen.de, da hat es einfach uralte, dicke Bäume abgeknickt oder die ganze Kronen abgerissen. Thüringen-Reporter Andreas Heidenreich hat sich die Lage mit Florian Schimke angeschaut, dem Baumschutzwart der Stadt Ohrdruf. Die Schäden werden lange sichtbar sein.
2: Auf jeden Fall, zumal der letzte Sturm ja noch nicht lange her ist und wir gerade die ganzen Schäden beseitigt haben und ja, eigentlich froh waren, dass es wieder ordentlich ist und wir viel erhalten konnten, ist jetzt alles wieder dahin.
3: Ihr seid jetzt schon tagelang unterwegs, versucht aufzuräumen. Wie muss man sich das vorstellen? Was ist eigentlich alles zerstört bei euch? Es ist eine Schneise.
2: Ja, das stimmt. Es ist eine Schneise, die von Gräfenhain Richtung Truppenübungsplatz Wölfis ging und einmal quer Ohrdruf gestreift hat und massive Schäden angerichtet hat. In jeglicher Form, Straßen, Versorgereinheiten wie Strom, Telefon, es war alles zugebrochen.
3: Das muss man sich mal vorstellen, das sind ja auch Bäume, die sind schon 100 Jahre alt und sind dann wie Streichhölzer zerbrochen, rausgedreht worden, was man zumindest gesehen hat.
2: Ja, das stimmt. Also es ist nicht so wie bei Kyrill, dass alles in eine Richtung lag, weil es eine Hauptwindrichtung war. Wir haben ja oben Bereiche, die liegen nebeneinander in alle Richtungen. Die sind zerdreht komplett, welche liegen nach unten, nach oben, in alle Richtungen. Wirklich, also massiv.
3: Im Stadtwald, welche Fläche ist denn da betroffen?
2: Also alles, was jetzt praktisch von Gräfenhain über die schöne Aussicht Rasenteich hier hin hinter uns in die Schwarze Brücke geht, die ganzen Waldbereiche liegen komplett. Also die, so breit wie die Schneise halt war, ich würde mal sagen, wir reden dann von einer Fläche auf einer Breite von 700 Metern ungefähr, ist komplett unser ganzes Stadtgebiet gestriffen worden.
0: Wir haben ein Drohnenvideo auf unsere Homepage gestellt. Schaut euch das mal gerne an. Da seht ihr diese riesige Schneise, in der fast kein Baum mehr ganz geblieben ist. Aber wir können alle gemeinsam was tun. Denn wir haben gesagt, wir packen an. Wir haben uns sofort mit den Baumpaten Deutschland zusammengesetzt. Ab sofort könnt ihr Baumpatenschaften für genau dieses Gebiet rund um Ohrdruf abschließen. Wird genau da aufgeforstet.

Verkehrsantenne Thüringen, ich verstehe die ganze Geschichte gar nicht. Also, das ist doch eigentlich ganz schöne Musik, oder? Vincent Weiss hat am Wochenende ein Konzert gespielt bei unseren Nachbarn in

0: Bayern, Bad Kissingen. Nur scheinbar gefiel einem Bauern, der da gewohnt hat, die Musik gar nicht so gut. Mit seinem Traktor ist er auf mehrere Konzertbesucher zugefahren. Zwei Menschen wurden dabei leicht verletzt. Ihm soll nämlich die Wiese gehört haben und deswegen hat er einfach kurzerhand Selbstjustiz geübt. Ich glaube ja eigentlich, der findet Vincent Weiss nicht ganz so gut. Bei einem Amigos-Konzert wäre das bestimmt nicht passiert.
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1: Guten Morgen, es ist 8:30.
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3: Guten Morgen. Nach dem tödlichen Fährunglück vor der Insel Zypern wird noch nach 18 Vermissten gesucht. Mindestens 8 Menschen waren ums Leben gekommen. Der Katamaran mit rund 260 Passagieren an Bord war gestern Mittag, kurz nach dem Auslaufen aus der Hafenstadt Kyrenia, aus ungeklärter Ursache gekentert. Es wird über chaotische Szenen berichtet, so sollen Türen und Rettungswege verschlossen gewesen sein. Berichten zufolge sei der Kapitän von Bord geflüchtet, als sich das Unglück anbahnte. Er und 7 Crewmitglieder wurden am Abend festgenommen. In Erfurt mussten am frühen Sonntagmorgen Polizei und Rettungskräfte zu einem größeren Einsatz ausrücken. In einer Diskothek am Anger hatte jemand Pfefferspray eingesetzt. 24 Personen erlitten Atemwegsreizungen. Gegen 3 24- bis 27-jährige Männer und einen Unbekannten wird ermittelt. Dem Ganzen war offenbar ein Streit unter mehreren Personen vorausgegangen. Dabei wurden ein 19-Jähriger und eine 26-Jährige leicht verletzt. Viele Menschen haben am Wochenende in Altenburg und Gotha den Christopher Street Day gefeiert. Beim CSD in Gotha am Samstag demonstrierten etwa 200 Menschen, sagt die Polizei. Gestern in Altenburg waren es rund 300 Teilnehmer.

0: verlief friedlich und störungsfrei. Unter dem Motto "Gestern mutig, heute sichtbar, morgen frei" sollte ein Zeichen für Vielfalt, Weltoffenheit und selbstbestimmtes Leben gesetzt werden, sagte ein Sprecher des Orga-Teams in Altenburg.
1: Das Wetter auf Antenne Thüringen, teilweise noch Regen unterwegs. Das wird im Laufe des Vormittags weniger werden. 16 Grad in Seebach, Sömmer da kommt auf 17 Grad, 14 Grad in Ilmenau. Heute 24 Grad und wechselhaft, also mal Sonne, mal Wolken, teilweise Schauer. Morgen keine Änderungen in Sicht. 8:58, Antenne Thüringen, der schnellste Verkehrsservice ist hier. Bisschen was los, A4 Richtung Frankfurt zwischen Wandersleben und Gotha nach Unfall gesperrt. A4 Richtung Frankfurt zwischen Gotha und Gotha-Boxberg, auch hier Behinderung nach Unfall. Dann haben wir die A9 Richtung Berlin zwischen Eisenberg und Reußig, ungesicherte Unfallstelle. A9 Richtung Berlin zwischen Weißenfels und dem Kreuz Rippachtal, kaputtes Auto. A9 Richtung München zwischen Weißenfels und Naumburg nach Unfall gesperrt. Dann haben wir die A9 Richtung München zwischen Eisenberg und Bad Klosterlausitz, hier Gegenstände auf der Fahrbahn. Und Struth-Heinig-Kreis und Kreis Semmerda zwischen Ballhausen und Schwerstedt, Behinderung nach Unfall. Wartburg-Kreis, Immelborn, die Unterführung unter der Bahnstrecke läuft durch den Regen da langsam voll, deswegen Behinderung. Und generell kann es in Thüringen im Moment wegen Starkregen oder Dauerregen sehr, sehr nass sein. Erhöhte Aquaplaning-Gefahr, passt auf. Geblitzt wird auf der B7 Erfurt-Linderbach, Weimarische Straße stadtauswärts, Höhe Einkaufszentrum und zwischen Ilmnitz und Jena. Habt ihr noch mehr gesehen? Eine Nummer für alles, WhatsApp, Verkehr und mehr, 0800 3x5 2550. Danke und gute Fahrt.
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1: Schönen guten Morgen. Ich weiß, dass sich ganz viele von euch drauf freuen. Seit Jahren wird nämlich geplant, gebaut und morgen dann endlich Eröffnung von der Themenwelt Feuerland im Zoo Leipzig. Da könnt ihr dann durch so einen 100 Meter langen Tunnel unter Wasser laufen und um euch rum schwimmen Pinguine, so klingen die übrigens, und Seerobben. Ja. Geil, oder? Ich habe für euch Familientickets klar gemacht. Zwei Erwachsene, zwei Kinder. Wollt ihr hin? Freier Eintritt in den Zoo Leipzig? Jetzt anrufen 0800 3x5 25.

0: 10 Minuten nach 8:30. Hier ist Antenne Thüringen, die Morning Show. Schönen guten Morgen.
1: Ein Highlight ist ein über 100 Meter langer Unterwassertunnel. Das ist einer der längsten in Europa.
0: Das ist Andreas Rodefeld vom Zoo in Leipzig. Da geht's morgen richtig ab. Jahrelang wurde geplant und gebaut an der Themenwelt Feuerland. Das heißt, da sind jetzt ganz viele Seerobben, 5 Millionen Liter Wasser und Pinguine. Und da könnt ihr eben durch diesen Tunnel unter Wasser herlaufen und die ganzen Tiere schwimmen um euch rum. Und wir haben Andreas mal gefragt, wo kommen denn die Tiere eigentlich her?
1: Die Pinguine kommen aus anderen Zoos zu uns hin, unter anderem Schwerin und Karlsruhe haben wir Pinguine bekommen, aber auch aus weiteren Zoos kommen noch welche zu uns hin, sodass wir irgendwann um die 100 Pinguine haben werden. Also die waren nicht in Leipzig gewesen, andere Zoos haben die Pinguine gezüchtet und haben jetzt so viele Pinguine, dass sie die abgeben müssen, auch weil sie dort räumlich begrenzt sind. Und wussten aber auch, dass wir in diesem Jahr unsere Anlage aufmachen. Und die Robben, da haben wir unseren Bestand von 5 Robben, die wir hier noch hatten in der alten Robbenanlage und haben mittlerweile 4 weitere Robben bekommen aus Nürnberg und Gelsenkirchen und auch dort werden weitere Robben dann noch folgen.
0: Morgen dann große Eröffnung und ihr seid dabei. Ich schicke euch hin, Alex Küper ist hier, guten Morgen, wer ist dran?
2: Ja, hallo, hier ist die Caroline aus München-Bernsdorf.
0: Hallo Caroline, du möchtest gerne in den Zoo Leipzig.
2: Oh ja, wahnsinnig gerne.
0: Mit wem?
2: Am liebsten mit meinem Mann und meinem Sohn.
0: Ja, sehr schön. Dann sage ich herzlichen Glückwunsch, du bist dabei.
2: Oh, danke schön, ich freue mich.
0: Wann war das letzte Mal ein Zoobesuch bei euch?
2: Es ist schon sehr lange her. Ja. Seitdem der Sohn ein Teenager ist, ist es nicht mehr so oft.
0: Aber du konntest ihn überzeugen, jetzt die Pinguine und die Seerobben zu sehen.
2: Er wird sich sehr freuen, denke ich, ja.
0: Sehr gut. Dann wünschen wir euch ganz viel Spaß. Dann ab morgen die neue Themenwelt Feuerland im Zoo Leipzig. Ihr seid dabei.
2: Ich freue mich. Dankeschön.
0: Gleich geht's weiter hier auf Antenne Thüringen. Wir freuen uns auf

0: bald live in Thüringen sehen werdet. Wo, wann, wie genau, das machen wir gleich. Machen wir gleich in Ruhe.
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0: Leonie um 10 von 9 auf Antenne Thüringen. Noch 3 Wochen, dann ist sie bei uns in Thüringen, in Oberhof, beim Familienfeiertag mit dabei und freut sich schon sehr.
1: Ich darf zum 3. Mal dabei sein, ja. Und für mich sind Familienfeiertage immer ganz, ganz besonders vorrangig, natürlich wegen der Kinder. Also es ist so schön, ich liebe Kinder und in tausende strahlende Kinderaugen zu sehen und zu sehen, dass auch ja, die Jüngsten unserer Generation schon meine Songs mitsingen, das erfüllt mein Herz ganz, ganz besonders.
0: Wenn ihr noch keine Tickets habt, dann jetzt schnell sein, 44,90 für die ganze Familie, für 2 Erwachsene, 2 Kinder. Und ich sag mal, das ist ja nicht viel Geld, wenn man weiß, was man mittlerweile im Kino ausgibt oder für Freizeitpark oder Schwimmbadbesuch. Und wir haben quasi Freizeitpark und Konzert in einem. Leonie mit dabei, freuen uns auf Volker Rosin, der Chaos-Clown und. Schön wäre es, wenn wir uns sehen. Anna und ich sind auch dabei. Hier ist Amy McDonald mit Slow It Down. Schönen guten Morgen.

0: Schönen guten Morgen. Nach dem Fährunglück im Mittelmeer haben Überlebende über chaotische Zustände berichtet, verschlossene Rettungswege und der Kapitän ist einfach abgehauen. Jetzt alle News, die heute Morgen wichtig sind mit Jan Walter. Es ist 9 Uhr.
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2: Guten Morgen. Nach dem schweren Fährunglück vor der Insel Zypern wird noch immer nach 18 Vermissten gesucht. Mindestens 8 Personen waren bei dem Unglück ertrunken. Die Fähre war gestern kurz nach dem Auslaufen aus der Hafenstadt Kyrenia gekentert. Gerettete Passagiere erheben gegen den Kapitän schwere Vorwürfe. Er und 7 Crewmitglieder wurden festgenommen.
3: Die Rede ist von chaotischen Szenen. Menschen in Rettungswesten klammern sich außen am Schiff fest. Unter Deck schlagen verzweifelte Passagiere die Scheiben ein, um nach draußen zu gelangen. Einige Türen und Fluchtwege waren wohl verschlossen. Und der Kapitän, der eigentlich an vorderster Front helfen sollte, hat sich wohl aus dem Staub gemacht, als klar war, dass die Fähre sinkt. Die Behörden versprechen umfassende Aufklärungen. Die Ermittler hoffen nun vor allem auf die Bergung des Schiffsdatenschreibers der Fähre, die in rund einem halben Kilometer Tiefe auf Grund liegt. Katrin Müller, Antenne Thüringen, Nachrichten. Redaktion.
2: In Rudolstadt ist gestern das Vogelschießen für dieses Jahr zu Ende gegangen. Die Veranstalter haben eine positive Bilanz gezogen. Es habe beim größten Volksfest in Thüringen keine größeren Zwischenfälle gegeben. Alles sei ausgesprochen friedlich und harmonisch gewesen, das sagte Platzmeister Frank Grünert. Nach einer ersten Schätzung haben wieder rund 500.000 Menschen den Rummel auf der Bleichwiese besucht, ähnlich wie im letzten Jahr. Auch hat das Wetter im Großen und Ganzen mitgespielt. Anfangs gab es Regen, aber dann im Verlauf war es auch nicht zu heiß. Gestern gab es dann noch das traditionelle Armbrustschießen auf einen hölzernen Vogel.

0: Im Schützenwettkampf verdankt das Fest seinen Namen. Dieser Sommer ist einer der wärmsten seit Beginn der flächendeckenden Aufzeichnungen. Das sagt der Deutsche Wetterdienst nach der vorläufigen Auswertung seiner Daten. Auffällig und besonders waren die Extreme.
1: Die Hitzewelle Ende Juni erreichte in Ausmaß und Folgen Dimensionen, wie sie in Deutschland bislang nicht beobachtet wurden, so der DWD. Die Temperaturen lagen zeitweise deutlich über 40 Grad. Tropische Nächte brachten auch nachts kaum Abkühlung. Der Sommer war zudem sehr trocken, vor allem im Westen und Südwesten Deutschlands. Und das Wetter hatte tödliche Folgen. In diesem Jahr sind in Deutschland nach Schätzung des Robert-Koch-Instituts bis Mitte August etwa 15.800 Menschen durch Hitze gestorben. Dirk Zeitler, Antenne Thüringen, Nachrichtenredaktion.
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0: Deutschland hat in der G20-Gruppe der führenden Industrie- und Schwellenländer die höchsten Strompreise. Das zeigt eine Analyse des Vergleichsportals Verivox. Beim Spitzenreiter Deutschland kostet die Kilowattstunde 35,6 Cent. Es folgen danach Italien und Großbritannien. Der Durchschnitt der G20-Staaten liegt bei rund 16,3 Cent. Verglichen damit sei in Deutschland der Strom mehr als doppelt so teuer. Der Abstand zu anderen großen Volkswirtschaften ist erheblich. In Frankreich kostet eine Kilowattstunde 23,3 Cent und in den USA 18,3 Cent. Ursache für die hohen Stromkosten sind laut Verivox Steuern und Abgaben. Laut Daten des Dienstes entfallen aktuell über 60% des Strompreises in Deutschland auf Steuern, Umlagen, Abgaben und Netzentgelte.
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3: Das Wetter auf Antenne Thüringen, 14 Grad in Zell am Mehlis, Kölle da kommt auf 16, 17 Grad sind es in Schmölln. Nass sind wir in diese Woche gestartet, es wird aber im Laufe des Vormittags trockener werden, ansonsten heute wechselhaft. Neben Sonne und Wolken kann es immer wieder Schauer geben, morgen ähnlich bei ähnlichen Temperaturen bis zu 24 Grad maximal. 9:04, Antenne Thüringen, der schnellste Verkehrsservice, und der Regen sorgt auch für volle Straßen und Unfälle. A4 Richtung Frankfurt zwischen Wandersleben und Gotha nach Unfall gesperrt. A4 Richtung Frankfurt zwischen Gotha und Gotha-Boxberg, hier auch noch die Rechtsspur gesperrt. Dann haben wir die A9 Richtung Berlin zwischen Triptis und Lederhose. Behinderung nach einem Unfall. A9 Richtung Berlin zwischen Eisenberg und Dreußig, ungesicherte Unfallstelle. A9 Richtung Berlin zwischen Weißenfels und dem Kreuz Rippachtal, kaputtes Auto. Dann haben wir noch eine Sperrung zwischen Weißenfels und Naumburg auf der A9 Richtung München. B4 Richtung Erfurt zwischen der Auffahrt Kühnhausen und der A71 Erfurt-Gispersleben, kaputtes Auto. Unschrott-Heinig-Kreis und Kreis Sömmerda zwischen Ballhausen und Schwerstedt nach Unfall gesperrt. Wartburg-Kreis Immelborn, die Unterführung unter der Bahnstrecke läuft durch den Regen voll, da Behinderungen und generell der Hinweis, hier und da erhöhte Aquaplaning-Gefahr. Geblitzt wird auf der B7 Erfurt-Linderbach, Weimarische Straße statt Auswärtshöhe, Einkaufszentrum und zwischen Ilmnitz und Jena. Habt ihr noch mehr gesehen? Eine Nummer für alles, WhatsApp, Verkehr und mehr. Das ist die 0800 3x5 2550. Danke und gute Fahrt.
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3: Schönen guten Morgen. Riesenfreude, heute früh um 10 nach 7 im Vereinsbooster gab es 2.500 Euro für den Aachener Tourenverein.
4: Ich habe gerade mit angerufen, ich zitter am ganzen Körper, wir haben es geschafft, ich bin happy.
3: Wie spannend das heute früh war, dass 5 Mitglieder in 60 Sekunden anrufen und was sie mit der Kohle machen.

0: Also wenn ich mein erstes graues Haar bekomme, da weiß ich, woran das liegt. Da liegt das an Antenne Thüringen. Und an 10 nach 7. Es ist jeden Morgen spannend. 2500 Euro. Vielleicht für euren Verein. Heute Morgen hat's geklappt. 1, 2, 3,
1: ein Verein. 60 Sekunden. 2500 Euro.
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0: So, wir sind in Woche 2. Die Regeln haben wir mittlerweile alle verstanden. 10 nach 7 wird ein Vereinsname genannt. Dann gibt's 60 Sekunden Zeit. Und 5 Mitglieder aus eurem Verein, aus genau diesem Verein, den wir vorher genannt haben, müssen anrufen, durchkommen und dann gibt's das Geld. Heute Morgen war's mal wieder knapp. Alex Küper von Antenne Thüringen, wer ist dran?
3: Hallo, hier ist die Mama von Tabea Blobner von den Trollis aus Arthorn.
0: Super, Nummer 1, danke schön fürs Anrufen. Wir gehen ans Telefon, Nummer 2. Guten Morgen, wer ist dran?
4: Hallo, hier ist der Julian aus Erfurt. Grüße.
0: Grüße.
4: Ich rufe an wegen dem Gewinnspiel und wollte mal fragen, wie es so aussieht.
0: Ja, bist du im Arthorner Turnverein? Nö, ne?
4: Nee, bin ich nicht.
0: Danke, da müssen wir tschüss sagen. Nummer 2 ist da der Arthorner Turnverein. Guten Morgen.
5: Hallo, hier ist die Steffi. Meine Tochter ist im Arthorner Turnverein.
0: Supi, danke fürs Anrufen. Du bist die Nummer 2.
5: Jo, tschüssi.
0: So, jetzt brauchen wir noch mehr Anrufe. Arthorner Turnverein, die Leitungen sind frei. 0800 3x die 5 2550. Alex Küper, guten Morgen.
6: Guten Morgen, hier ist die Chelsea vom Arthorner Turnverein.
0: Danke, du bist die Nummer 3. Antenne Thüringen, da ist dran. Guten Morgen.
7: Guten Morgen, hier ist Zyniker Susanne von Thüringer Turnverein Arthorn.
0: Dankeschön, du bist die 4 und die Nummer 5. Hallo, wer ist dran?
8: Hallo, hier ist Wilma.
0: Wilma, du hast es in den 60 Sekunden in die Leitung geschafft. Jetzt ist die aller große Frage. Bist du im Arthorner Turnverein?
8: Meine Tochter Mali Elena ist im Arthorner Turnverein.
0: Das lassen wir gelten. Und das heißt, 2500 Euro gehen nach Arthorn, obwohl Julian aus Erfurt

0: Mutter 15 Sekunden locker von der Uhr genommen hat. Anmelderin Jessie war eine der fünf, die angerufen haben und durchgekommen sind. Und dann haben wir uns noch mal ein bisschen Zeit genommen, um zu fragen, wofür nutzt ihr denn die Kohle?
1: Wir stecken sie auf jeden Fall in die Kinder- und Jugendarbeit. Ist im Verein, klemmt es quasi an jeder Ecke, wenn man das so möchte. Trainingsmaterial wird benötigt, so viele Sachen. Die Turner brauchen zum Beispiel neue Bodenläufer für ihr Training. Wir haben Spartgelder, die mittlerweile in Dimensionen geschossen sind, wo man immer quasi Unterstützung braucht. Ja.
0: Ja, wir sagen herzlichen Glückwunsch und gönnen es euch sehr. Nächste Runde, es wird wieder spannend, 10 nach 7 morgen.
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0: Was haben wir heute? Am Montag, ja, das kann man auch schon schwer vergessen. Oder Montagmorgen, hier ist Antenne Thüringen, 9.24 Uhr. Ganz viele Gera gucken bestimmt in den nächsten Tagen immer mal in den Himmel Richtung Gera Leumnitz, ob sie da was erkennen. Da läuft nämlich ab heute die deutsche Meisterschaft im Fallschirmspringen. Hut ab vor allen, die sich darunter trauen. Es gibt verschiedenste Disziplinen. Formationsspringen, Wingsuit, Freestyle, Speed Skydiving. Also kontrolliert aus dem Flugzeug springen und dann mit Vollgas in Richtung Erde schießen. Matthias ist der Wettbewerbsleiter. Die Meisterschaft ist zurück in Gera.
1: Ja, es ist mal wieder dran, ne? Also wir springen ja regelmäßig in Gera auch 8-9 Mal im Jahr. Machen wir dort Sprungbetrieb, überwiegend Tandemsprungbetrieb, und die Bedingungen sind hier eigentlich optimal. Das liegt gut an der Autobahn, ist gut erreichbar aus allen Teilen Deutschlands, genug Platz, motivierten Flughafen, der das auch mitveranstaltet, und dann haben wir uns mal beworben und haben ein bisschen Zuschlag bekommen und jetzt machen wir es.
0: Sehr schön, aber hier Speed Skydiving zum Beispiel, habt ihr da nicht Schiss?
1: Kommt drauf an, also wenn man es richtig angeht und trainiert, das ist ja so, dass die dann, nachdem sie die 500 Kilo oder 450, 500, je nach Leistungsstärke, erreicht haben, gehen sie ja wieder in so eine normale Freifallhaltung zurück und bremsen ab, halt so schnell sie können und so gut sie können. Und die Schirmöffnung an sich, die findet dann schon wieder in so einer moderaten Freifallgeschwindigkeit statt, wo das ja nicht gefährlich ist.
0: Wow, einfach nur wow. Großes Highlight ab heute über Gera Leumnitz, die deutsche Meisterschaft der Fallschirmspringer. Und übrigens, Zuschauer sind gerne gesehen.
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4: 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Der August verabschiedet sich mit einem deutlichen Rückgang des Beifußpollenflugs. Kräuterallergiker können heute zum ersten Mal seit Wochen aufatmen. 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

0: Baby Swims auf Antenne Thüringen.
1: Gleich Michael Patrick Kelly und wir freuen uns auf Martin Garrix in Zusammenarbeit mit Ed Sheeran. Wir sind jetzt beim Wetter angekommen. Das tropft immer noch, aber im Laufe des Vormittags soll es trockener werden. Aktuell in Schwarzertal 16 Grad, Mühlhausen kommt auf 17 Grad, Zollenroda 15 Grad. Heute bis zu 24 Grad maximal, dazu wechselhaft. Neben Sonne und Wolken kann es Schauer geben. Morgen eigentlich kaum eine Änderung in Sicht. So, es ist eine Minute nach 9:30 Uhr. 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Wetterbedingt ein bisschen was los. A4 Richtung Frankfurt zwischen Wandersleben und Gotha gesperrt nach Unfall. Und zwischen Gotha und Gotha-Boxberg rechte Spur nach Unfall blockiert. Dann haben wir die A9 Richtung Berlin zwischen Eisenberg und Dreußig. Behinderung nach Unfall. B4 Richtung Erfurt zwischen der Auffahrt Kühnhausen und der A71 Erfurt-Gispersleben. Kaputtes Auto auf der rechten Spur. Wartburgkreis, Immelborn, die Unterführung unter der Bahnstrecke ist vollgelaufen mit Regen und generell kann es in Thüringen oder Teilen Thüringens erhöhte Aquaplaning-Gefahr geben. Geblitzt wird auf der A4 Richtung Frankfurt am Kreuz Erfurt, B7 Erfurt-Linderbach, Weimarische Straße stadtauswärts, Höhe Einkaufszentrum und zwischen Ilmnitz und Jena. Habt ihr noch was? Eine Nummer für alles, WhatsApp-Verkehr und mehr, 0800 3x5 2550.
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0: Hier ist Antenne Thüringen am Montagmorgen. Gestern Abend gab es die letzte Vorstellung, ein letztes Mal der Vorhang. Wobei, einen Vorhang haben die ja gar nicht.
1: Aber ganz viele Stufen, ganz viele Domstufen. Die Domstufenfestspiele Jesus Christ Superstar dieses Jahr. Und heute früh können wir vermelden, es war ein voller Erfolg nach Angaben des Theaters. War das der größte Erfolg der Geschichte der Domstufenfestspiele?
0: Wahnsinn, oder?
1: Alle, fast 45.000 Karten waren schon weit vor der Premiere verkauft. Also kaum ein freier Sitzplatz in diesem Jahr. Sagen wir herzlichen Glückwunsch. Übrigens, nächstes Jahr bei den Domstufenfestspielen dann Verdis Oper La Traviata.
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0: Liebt ihr dieses Geräusch hier auch so sehr?
1: Ja, wenn es richtig klappert.
0: Wenn man hört, es lohnt sich, Staub zu saugen. Also gibt es was Befriedigeres? Nein. Und ohne ihn hätte es das alles nie gegeben. Vor 125 Jahren hat der britische Ingenieur Hubert Booth ein Patent erhalten für eine motorbetriebene Saugmaschine. Also den Vorläufer vom Staubsauger. Der Apparat war allerdings ein richtiges Monstrum im Vergleich zu heutigen Geräten. Ronny Thorau, wie groß war dieser monströse Staubsauger vor 125 Jahren?
2: Ja, fast so groß wie eine Kutsche. Booths Saugmaschine stand auf einem pferdegezogenen Wagen und von der Straße aus wurden dann lange Schläuche durch die Fenster in die Häuser gelegt. Das konnten sich zunächst vor allem wohlhabende Familien und Geschäfte leisten, meist auch nur einmal im Jahr. Für die meisten Menschen blieb es beim Fegen oder sie mussten weiter Teppiche nach draußen tragen, umständlich und ausklopfen. Und in den Städten damals gab es reichlich Staub und Schmutz durch Industrie, Verkehr und die vielen Pferde auf den Straßen.
0: Super interessant, so eine Zeitreise zurück mit der Pferdekutsche Bild. Warum setzte sich dieses Staubsaugermonstrum dann doch durch?
2: Ja, vor allem hat sich eher das Prinzip dieser monströsen Maschine durchgesetzt.

0: andere Reinigungsgeräte haben den Staub zum Beispiel teilweise eher rausgeblasen. Booth hat das umgedreht und dann eben durch Unterdruck gesaugt und dazu Filter eingebaut. Das war praktischer und hygienischer. Aber natürlich noch zu groß für heute. Da mussten erstmal kleinere Geräte erfunden werden, damit das was für alle Haushalte wurde. Und heute geht die Entwicklung ja wieder rasant weiter mit Staubsaugerrobotern zum Beispiel. Allerdings, wenn man sich überlegt, wo sich Staub überall noch so sammelt, nicht nur auf dem Boden, dann finde ich, ist da noch viel Luft für neue Erfindungen.
1: Staubwischen, das ist auch immer wieder ätzend. Ich kann da sehr schwarze Klaviere empfehlen. Das ist wunderbar. Ganz, ganz toll.

0: Am Sonntag wählt Sachsen-Anhalt. Heute steigt der Bundesvorsitzende der CDU, Kanzler Merz, in den Wahlkampf ein. Alles, was an diesem Vormittag wichtig ist, jetzt bei Antenne Thüringen. Es ist 10 Uhr gleich.
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2: Guten Tag. Endspurt im Wahlkampf vor der Landtagswahl in Sachsen-Anhalt. CDU-Ministerpräsident Sven Schulze bekommt heute Unterstützung von Bundeskanzler Friedrich Merz. Der Bundesvorsitzende der CDU wird heute bei einem Wahlkampftermin in Quedlinburg im Harz erwartet. Vor allem mit Blick auf die starke AfD will Merz um Wählerstimmen werben.
3: Mit Werten um 40% ist die AfD in Umfragen etwa doppelt so stark wie die CDU von Sachsen-Anhalts Ministerpräsident Schulze. Erstmals in der Geschichte der Bundesrepublik könnte eine als rechtsextrem eingestufte Partei auf Landesebene an die Macht kommen. Im ARD-Sommerinterview warnte Kanzler Merz auch vor den wirtschaftlichen Folgen. Er könne sich nicht vorstellen, dass noch internationale Investoren mit einem AfD-Ministerpräsidenten zu einem Spatenstich kommen würden, um in dem Bundesland ein neues Unternehmen anzusiedeln, so Merz. Katrin Müller, Antenne Thüringen, Nachrichtenredaktion.
2: Nach der schweren Sturzflut im Himalaya werden immer mehr Leichen geborgen. Die Zahl der Todesopfer ist auf über 900 angestiegen, teilt der Katastrophenschutz in Nepal mit. Außerdem werden mehr als 4200 Menschen vermisst, darunter knapp 600 Ausländer. Insgesamt sind in dem Unglücksgebiet weiter tausende Rettungskräfte im Einsatz. Nicht nur Suchaktionen nach Vermissten, auch die Versorgung der Überlebenden bleibt schwierig. Straßen wurden zerstört, Brücken weggerissen. In Nepal werden jetzt die ersten Opfer der Flutkatastrophe in Massengräbern beigesetzt. Das ist umstritten, weil die meisten Opfer Hindus sind und nach hinduistischer Tradition eine Einäscherung vorgesehen ist. In einer Diskothek auf dem Erfurter Anger gab es am frühen Sonntagmorgen einen Großeinsatz von Polizei und Rettungskräften. Gegen 4 Uhr wurde die Polizei informiert, dass im Innenraum ein Unbekannter im Eingangsbereich Pfefferspray eingesetzt hatte. Dem war ein Streit unter mehreren Personen vorausgegangen. Dabei wurden ein 19-Jähriger und eine 26-Jährige leicht verletzt. Durch das Pfefferspray erlitten 24 Personen Atemwegsreizungen. Gegen 3 24- bis 27-jährige Männer und einen Unbekannten wird ermittelt. Der Deutsche Wetterdienst stellt heute seine meteorologische Sommerbilanz vor. Nach Auswertung der vorläufigen Daten steht fest, es war einer der wärmsten Sommer seit Beginn der flächendeckenden Aufzeichnungen. Das könnte uns öfter passieren, sagt Greenpeace. Alles Folgen des menschengemachten Klimawandels und deshalb unsere neue Realität, sagt Martina Falke, Klimaexpertin von Greenpeace bei NTV.
4: Der Sommer 2026 war natürlich ein Extremsommer. Aber wir müssen auch klären, dass das wahrscheinlich unser neues Normal ist. Das ist kein Ausreißer.

0: immer mehr, sondern die Klimakrise ist jetzt da, trifft uns alle und trifft uns hart. Und man kann natürlich nicht sagen, dass es jetzt jedes Jahr so wird oder jedes Jahr immer wärmer wird, aber man kann schon sagen, dass das die Folgen der Klimakrise sind und dass es sehr wahrscheinlich ist, dass es in den nächsten 10 Jahren eine Tendenz gibt, die immer wärmer wird und dass wir uns daran gewöhnen müssen, dass das kein Ausreißer ist, sondern das neue Normal. Das ist der Maßstab, den wir jetzt erleben.
1: Ja, vom heißen Sommer bekommen wir heute recht wenig zu spüren, auch wenn es jetzt freundlicher ist. Der Regen zieht erstmal ab und die Sonne spitzt wieder durch. Ab Mittag kippt das Wetter aber schon wieder. Mehr Wolken, Schauer, örtlich auch Gewitter und kräftiger Wind. Immerhin bei bis zu 25 Grad. Morgen bleibt so wechselhaft. Regenschirm bleibt also lieber griffbereit mit Regen, Sonne und Wolken im Mix. Und ein bisschen kühler wird's.
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1: Antenne Thüringen, der schnellste Verkehrsservice. A4 Richtung Frankfurt zwischen Wandersleben und Gotha. Die Straße ist nach einem Unfall gesperrt. A4 Richtung Frankfurt zwischen Gotha und Gotha-Boxberg. Hier ist die rechte Spur nach einem Unfall blockiert. A4 Richtung Dresden zwischen dem Kirchheimer Dreieck und Bad Hersfeld. Bitte aufpassen, ein LKW-Kotflügel auf der Fahrbahn. A9 Richtung Berlin zwischen Eisenberg und Dreußig. Bitte aufpassen, Behinderungen nach einem Unfall und Fahrzeugteile liegen auf der Fahrbahn. A73 Richtung Suhl zwischen Untersimau und Ebersdorf. Ein kaputtes Auto auf dem Standstreifen. Auf der B4 Richtung Erfurt zwischen der Auffahrt Kühnhausen und A71 Erfurt-Gispersleben. Ein kaputtes Auto auf der rechten Spur. B85 in beiden Richtungen zwischen Teichröder und dem Abzweig nach Geitersdorf. Bitte aufpassen, Gegenstände auf der Fahrbahn. Und dann haben wir noch dichten Verkehr auf der B249 Mühlhausen zwischen Eigenrieden und Grabe. Die Blitzer, A4 Richtung Frankfurt zwischen dem Kreuz Erfurt und Neu-Dietendorf. B7 Erfurt-Linderbach, Weimarischer Straße statt auswärts auf Höhe des Einkaufszentrums. Und zwischen Ilmnitz und Jena wird bei Tempo 30 geblitzt. Ihr habt noch mehr gesehen? Eine Nummer für alles, WhatsApp-Verkehr und mehr. 0800 3x5 2550. Danke.
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1: Ja, hallo zusammen, heute mit mir. Ich hoffe, ihr hattet einen guten Start und seid so langsam in der neuen Woche angekommen. Ich freue mich, dass ich euch heute durch den Tag begleiten darf, hier bei Antenne Thüringen. Und er hier hat am Abend seine letzte Sommershow 26 gerockt. Michael Schulte für euch auf Antenne Thüringen mit Lovesick.

0: Snow Patrol, Shut Your Eyes, hier auf Antenne Thüringen. Hey, und was war das denn heute Morgen für ein Sauwetter, ne? Es hat so geschüttet und ich find's dann immer super witzig, wie unterschiedlich wir darauf reagieren. Julia hier für euch, hi. Ja, es gibt so die Sprinter, die dann versuchen, durchs Rennen möglichst wenig nass zu werden. Und dann gibt's solche wie mich. Ich lasse es einfach über mich ergehen. Ich laufe ganz normal, ich denk dann halt, wird ja so oder so nass, ne? Also egal, ob ich renne oder nicht. Bringt das Rennen überhaupt was? Wie macht ihr das denn? Seid ihr eher im Team Sprint oder im Team, ja, ich werde eh nass, ich laufe lieber normal. Vielleicht habt ihr es ja auch schon ausprobiert, ne? Ob es einen Unterschied macht. Meldet euch doch gern bei uns. 0800 3x5 2550.
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0: Alessia Cara, Scars to Your Beautiful. Habt einen schönen Montagvormittag hier mit Antenne Thüringen und morgen geht's rein in den September. Und damit läuft auch der Countdown zum Weltkindertag. Bevor ihr lang plant und überlegt, was ihr als Familie unternehmen könnt, das haben wir für euch schon gemacht.
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0: Kurz nach 11:30 und jetzt die Thüringen-Reporter mit den Nachrichten aus eurer Region.
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2: Guten Tag. Ein schwerer Unfall im Kreis Sömmerda letzte Woche ist jetzt tödlich geendet. Ein 57 Jahre alter Motorradfahrer ist im Krankenhaus gestorben, teilte die Polizei heute mit. Zum genauen Unfallhergang wird weiter ermittelt. Letzten Dienstag war der Mann auf der Kreisstraße von Schillingstedt nach Altenbeichlingen unterwegs. Der Motorradfahrer wollte einen Traktor überholen, dessen 21 Jahre alter Fahrer nach links auf einen Feldweg abbiegen. Es kam zum Zusammenstoß. Der Motorradfahrer kam schwer verletzt in die Klinik, wo er jetzt am Wochenende gestorben ist. Abends länger skaten und ganz neu soll es eine Tischtennisplatte geben. Im Nordpark wird ab heute an Skatepark und Sportanlage gebaut. Unter anderem gibt es neue Beleuchtung, die Abwasserleitungen werden saniert, die Beete überarbeitet und teils auch neu gepflastert. Gesperrt wird immer nur, wo gerade gebaut wird, damit der Skatepark trotzdem so lang wie möglich genutzt werden kann, sagt die Stadt. Und sie bittet, dass sich alle an die jeweiligen Absperrungen halten. Mit dem Bau soll der Nordpark als attraktiver Ort für Sport und Bewegung weiterentwickelt werden. Und jetzt das Wetter für eure Region.
0: Und das ist das Wetter für Mittelthüringen auf Antenne Thüringen. Nach dem Regen wird es erstmal freundlicher. 17 Grad aktuell in Stadt Ilm, Eisenberg 16, Rudolstadt 15. Später ziehen wieder mehr Wolken auf, teils mit Gewitter und ordentlich Wind. Morgen bleibt es genauso wechselhaft. Regenschirm habt ihr also lieber dabei, mit Regen, Sonne und Wolken im Mix. Antenne Thüringen, der schnellste Verkehrsservice mit der A4 Richtung Frankfurt zwischen Gotha und Gotha-Boxberg. Hier ist die rechte Spur nach einem Unfall blockiert. A9 Richtung Berlin zwischen Eisenberg und Dreußig. Bitte aufpassen, Behinderungen nach einem Unfall. Hier liegen Fahrzeugteile auf der Fahrbahn. A9 Richtung München zwischen dem Kreuz Rippachtal und Weißenfels. Bitte aufpassen, 2 kaputte Pkw auf der rechten Spur. A9 Richtung München zwischen Weißenfels und Naumburg-West. Auch

0: noch ein kaputtes Auto auf der Fahrbahn. Wir haben die B4 Richtung Erfurt zwischen der Auffahrt Kühnhausen und A71 Erfurt-Gispersleben. Auch hier ein kaputtes Auto steht auf der rechten Spur. B85 in beiden Richtungen zwischen Teichröder und dem Abzweig nach Geitersdorf. Bitte Vorsicht, Gegenstände auf der Fahrbahn. Und Kreis Sömmerda und Unstrut-Heinig-Kreis zwischen Schwerstedt und Ballhausen in beiden Richtungen laufen Bergungsarbeiten. Das heißt, hier wird die Straße mehrfach kurzzeitig gesperrt. Die Blitzer aktuell A4 Richtung Frankfurt zwischen dem Kreuz Erfurt und Neu-Dietendorf und zwischen Ilmnitz und Jena bei Tempo 30. Wenn ihr noch mehr gesehen habt, hier ist eine Nummer für alles. WhatsApp-Verkehr und mehr 0800 3x5 2550.
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0: 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Sehr schön. Ich bin's, Julia, hier am Vormittag bei Antenne Thüringen.
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0: Ja, das perfekte Geburtstagsgeschenk finden, das kann wirklich super ätzend anstrengend sein. Ich habe das jetzt auch gerade hinter mir, habe online geschaut und beim Bezahlen kriegst du dann so einen ganzen Haufen Auswahlmöglichkeiten. Klarna sofort bezahlen zum Beispiel, ne? Das ist mittlerweile Standard beim Bezahlen, gibt aber auch Risiken. Wir sprechen mit Ron Perdus. Wie genau funktioniert es denn mit dem Sofortbezahlen und wo liegt denn der Vorteil?
2: Klarna sofort bezahlen funktioniert im Grunde wie eine ganz normale Überweisung. Man wählt beim Bezahlen im Shop

0: diese Option, gibt dann seine Bank an, loggt sich dann mit den gewohnten Online-Banking-Zugangsdaten und der PIN ein und bestätigt die Zahlung am Ende mit einer TAN. Mhm. Wer die Klarna-App nutzt, der muss die Banking-Daten sogar nicht jedes Mal neu eingeben, die werden gespeichert. Allerdings braucht man dafür eben einen Klarna-Account. Der Vorteil ist, dass es schneller geht als bei vielen anderen Methoden und der Händler eben sofort eine Bestätigung bekommt. Mhm. Oft wird dann die Ware auch sofort losgeschickt, bevor das Geld überhaupt angekommen ist.
1: Und wie sicher ist das Ganze, gerade wenn man dafür seine Banking-Daten weitergeben muss?
0: Ja, das ist genau der Kritikpunkt. Sensible Daten wandern dabei eben an Klarna als Dritten, auch wenn laut der EU-Zahlungsdienstleister-Richtlinie eigentlich keine PINs gespeichert werden dürfen und die Übertragung über eine sichere Schnittstelle laufen muss. Wie gut es am Ende wirklich geschützt ist, es hängt so ein bisschen von den Sicherheitsvorkehrungen zwischen Klarna und der jeweiligen Bank ab. Alternativ gibt es ja die Echtzeitüberweisung. Da fehlt aber dann ganz klar der Käuferschutz. Den hat man halt eben dann nicht, wenn man sofort bezahlen macht. Mhm. Als Alternative empfehle ich immer Kauf auf Rechnung. Das ist am sichersten, ja, sofern das möglich ist. Da zahlt man immer erst, wenn die Ware da ist. Muss auch keine Zahlungsdaten angeben. Nur sollte man eben da aufpassen, den Überblick nicht zu verlieren über offene Rechnungen, damit sich nicht zu viele Forderungen stapeln zu Hause.
1: Also beim Online-Shopping besser aufpassen, auch beim Bezahlen. Dankeschön, Ron.
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Let's be lovers tonight. Hier bei Antenne Thüringen. Ja, nach dem Wochenende wieder in Schwung kommen, das dauert manchmal ganz schön, ne? Schönen Montag wünsche ich euch, Julia hier. Der hier hilft vielleicht. Beautiful People, David Guetta und Sia. Ja, da kann man ein bisschen tanzen. Hier bei Antenne Thüringen.

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3: Nach dem Fährunglück im Mittelmeer haben Überlebende über chaotische Zustände berichtet. Mehr dazu und alles Wichtige an diesem Vormittag gibt es jetzt. Es ist 11 Uhr.
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4: Guten Tag. Nach dem schweren Fährunglück vor Zypern laufen die Ermittlungen zur Ursache. Mindestens 8 Menschen waren ertrunken, nach 18 Vermissten wird noch gesucht. Überlebende berichten von chaotischen Szenen an Bord und erheben schwere Vorwürfe gegen den Kapitän. Er und 7 Crewmitglieder wurden am Abend festgenommen.
5: Die Suche nach Vermissten ist die ganze Nacht über weitergegangen. Flugzeuge, Drohnen, Hubschrauber mit Nachtsichtgeräten und zahlreiche Schiffe waren im Einsatz. Überlebende berichten, das Schiff habe sich plötzlich stark zur Seite geneigt. Unter den Passagieren sei Panik ausgebrochen. Einige Überlebende sagten zudem, die Besatzung habe nicht ausreichend geholfen. Jeder sei auf sich allein gestellt gewesen. Das gesunkene Schiff liegt in einer Tiefe von mehr als 500 Metern. Takisaphos, Athen.
4: In der Krise beim Autobauer Volkswagen gibt es heute das vorerst letzte Treffen zwischen Vorstand und Betriebsrat. Das findet in Hannover statt. Bei VW sind zehntausende Arbeitsplätze bedroht, 4 Werke stehen auf der Kippe.
6: Europas größter Autobauer steckt tief in der Krise. Mit Einsparungen will die Konzernführung die Kosten senken und die Wettbewerbsfähigkeit verbessern. Diese Pläne hatte Konzernchef Oliver Blume bei Betriebsversammlungen an mehreren Standorten bereits verteidigt. Beruhigen konnte er die Belegschaft natürlich nicht. Tausende bangen um ihre Jobs. Auch das Werk in Hannover, wo Blume heute ist, steht auf der Kippe. Noch in dieser Woche könnte der Sparkurs konkreter werden. Am Freitag tagt der VW-Aufsichtsrat. Diana Kramer, Antenne Thüringen Nachrichtenredaktion.
4: Ein im Landkreis Sömmerda am vergangenen Dienstag schwer verletzter Motorradfahrer ist im Krankenhaus gestorben. Das hat die Klinik mitgeteilt. Der 57-Jährige war auf der Straße zwischen Schillingstedt und Altenbeichlingen unterwegs. Als er einen Traktor überholen wollte, setzte dieser zum Abbiegen an. Es kam zum Zusammenstoß. Der Motorradfahrer wurde schwer verletzt in ein Klinikum gebracht. Hier ist er am Wochenende seinen Verletzungen erlegen. Der genaue Unfallhergang wird derzeit von der Polizei ermittelt. Der historische Tiefstand des Rheins hat bei Königswinter im Rhein-Sieg-Kreis ein Autowrack sichtbar gemacht. Im Innenraum wurden Knochenreste gefunden, teilt die Polizei mit. Entdeckt wurde das Auto bereits Anfang August, 2 Wochen später konnte es geborgen werden. Jetzt ermittelt die Polizei zu den Hintergründen. Bisher gibt es keine Hinweise auf einen Vermisstenfall. Unklar ist auch, ob die gefundenen Knochenreste von einer oder mehreren Personen stammen. Nach Angaben der Polizei gestalten sich die Ermittlungen

0: Ermittlungen sehr schwierig, weil das Auto offenbar schon Jahre im Rhein liegt.
1: Ein paar Wolken sind unterwegs, aktuell aber ohne Regen. Die Sonne kommt raus und das bei aktuell 20 Grad in Arnstadt. 19 bei euch in Pößneck und 18 in Schmalkalden. Bisschen Luft nach oben ist noch, bis zu 25 Grad sind heute drin. Später aber wieder mit Regen und örtlich Gewittern. Ja, und morgen bleibt's ähnlich wechselhaft. Regen, Sonne und Wolken im Mix.
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1: Antenne Thüringen, der schnellste Verkehrsservice. Mit der A4 Richtung Dresden zwischen Jena Göschwitz und Jena Zentrum. Ein kaputter Wohnwagen steht auf der rechten Spur. A4 Richtung Frankfurt zwischen Gotha und Gotha-Boxberg ist die rechte Spur nach einem Unfall blockiert. Auf der A9 Richtung München zwischen dem Kreuz Rippachtal und Weißenfels. Bitte aufpassen, zwei kaputte Pkw. A9 Richtung München zwischen Weißenfels und Naumburg-West, auch hier ein kaputtes Auto. Wir haben die A71 Richtung Schweinfurt in der Abfahrt Erfurt-Gispersleben, Behinderungen nach einem Unfall. B85 in beiden Richtungen zwischen Teichröder und dem Abzweig nach Geitersdorf, bitte aufpassen, Gegenstände auf der Fahrbahn. Saale-Holzland-Kreis zwischen Klein-Eutersdorf und Hummelshain. In beiden Richtungen ist die Straße aktuell gesperrt, hier liegen Gegenstände auf der Fahrbahn. Und Kreis Sömmerdau und Unstrut-Hainich-Kreis zwischen Schwerstedt und Ballhausen. In beiden Richtungen ist die Straße auch hier gesperrt, hier laufen Bergungsarbeiten. Die Blitzer, A4 Richtung Dresden zwischen Hermsdorf-Ost und Rüdersdorf. Der ist frisch, Dankeschön Jörg fürs Melden. Und A4 Richtung Frankfurt zwischen dem Kreuz Erfurt und Neu-Dietendorf bei 130. Ihr habt noch mehr entdeckt? Eine Nummer für alles, WhatsApp-Verkehr und mehr, 0800 3x5 2550. Dankeschön, gute Fahrt euch.
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1: Hi, schönen Montag euch.

0: Nelly Furtado, Man Eater hier bei Antenne Thüringen. Das ist euer Montag mit Julia Großmann. Hi. Ja, die deutschen Meisterschaften im Fallschirmspringen starten heute Abend auf dem Flugplatz Gera Leumnitz. Bis Freitag treten Fallschirmspringer aus ganz Deutschland an in 4 Disziplinen. Ja, mit dem Flugzeug geht es für die Teilnehmer zuerst auf eine Höhe zwischen 3000 und 4300 Metern. Und besonders krass ist das Speed Skydiving. Kopfüber geht's Richtung Erde. Bis zu 500 km/h schnell werden die Teilnehmer, sagt Wettbewerbsleiter Matthias Maushake. Da muss das Nervensystem noch völlig verrückt spielen.
1: Kommt drauf an, also wenn man es richtig angeht und trainiert, das ist ja so, dass die dann, nachdem sie die 500 Kilo oder 450, 500 je nach Leistungsstärke erreicht haben, gehen sie ja wieder in so eine normale Freifallhaltung zurück und bremsen ab, halt so schnell sie können und so gut sie können. Und die Schirmöffnung an sich, die findet immer in so einer, findet dann schon wieder in so einer moderaten Freifallgeschwindigkeit statt, wo das dann nicht gefährlich ist.
0: Nee, wäre gar nichts für mich, ne? So die Höhe und die Geschwindigkeit. Jeden Tag gibt es ja jetzt verschiedene Disziplinen, wie beispielsweise die Freifallformation, Artistik, Wingsuit. Und die Frage, kann man da eigentlich was am Himmel sehen von?
1: Nee, man sieht es eigentlich nicht. Ne? Also bei guter Wetterlage oder ja, klarer Sicht oder wenn man auch unter der Wolke ist, zum Beispiel wenn wir hohe Bewölkung haben, dann kann man es sehen, aber man kann im Grunde nur den Schluss erkennen. Ne? Die Fallschirmöffnung und so den was dort richtig so an Sport passiert, ist sehr, sehr schwer zu erkennen. Das ist leider so. Ne? Da muss man auch ehrlich sein. Ne? Ja, aber diese Bilder dann von der Auswertung über dieses Schiedssystem, was unmittelbar nach dem Sprung stattfindet. Das ist auf großen Leinwänden hier zu sehen. Ne? Also das können die Zuschauer gucken, cool. Sie können die Landung sich angucken. Das ist alles sichtbar.
0: Ja, das klingt richtig gut. Matthias Maushake, Wettbewerbsleiter der deutschen Meisterschaften im Fallschirmspringen. Die geht heute Abend los am Flugplatz Gera Leumnitz. Und bis Freitag könnt ihr euch da umschauen. Für euch gibt's hier jetzt Teddy Swims mit Mr. Know-It-All.

Zweifachgewinnerin des ESC, Loreen mit Euphoria. Euch einen schönen Montag. Ja, dieses krass graue, kalte, nasse Wetter da heute Morgen. Ich glaube, so langsam müssen wir uns doch mal zumindest an den Anblick gewöhnen. Und alle, die draußen Hobbys haben, also sowas wie Rad- und Rollerfahren oder mit den Inlineskates rumdüsen, die brauchen dann irgendwie einen guten Ersatz. Das war auch bei Juris Rothe aus Erfurt so. Sein Hobby ist Skaten. Und wenn es draußen eklig wird, dann ist das mit dem Hobby eben schwierig. Ne? Durch einen Matsch, durch einen Schlamm hast du keine Lust. Sein Papa Jan hat das Problem in die Hand genommen und

0: macht jetzt aus einer alten Tennishalle eine neue Indoor-Skate-Halle, 900 Quadratmeter groß, mit Rampen, mit Platz für Tricks, für Jung, für Alt und eben nicht nur für Skater, sondern auch für Scooter oder BMX. Richtig coole Aktion, Mitte September soll's losgehen und findet ihr dann am Johannesplatz in Erfurt.
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0: Es ist 11.30 Uhr und jetzt die Thüringen-Reporter aus eurer Region.
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2: Guten Tag. Streit mit mehreren Verletzten in einer Disco hat in Erfurt für einen großen Polizeieinsatz gesorgt. Ermittelt wird jetzt gegen 4 Tatverdächtige. 3 schon polizeibekannte 24- bis 27-Jährige, der 4. ist noch unbekannt. Zuerst waren gestern früh mehrere Besucher in der Diskothek aneinander geraten. Dabei wurden ein 19-Jähriger und eine 26-Jährige leicht verletzt. Der bisher Unbekannte versprühte kurz darauf Reizgas im Eingangsbereich. 24 Menschen klagten über gereizte Atemwege. Die Polizei war im Großeinsatz, hat den Bereich weiträumig abgesperrt. Die Kripo sicherte Spuren am Tatort. Zu den genauen Hintergründen und dem Ablauf der Auseinandersetzung wird weiter ermittelt. Bekommt Arnstadt neue Sitzgelegenheiten, zum Beispiel auf dem Sportplatz Sätze, Beleuchtung für den Rodelhang im Stadtpark oder vielleicht ein Kurzfilmfestival? Unter anderem das steht noch auf der Liste fürs Bürgerbudget. Die letzten 12 Vorschläge, von denen 3 umgesetzt werden. Welche, das entscheidet sich heute Nachmittag. Das Bürgerbudget ist in Arnstadt neu. Die Gewinnerprojekte werden noch dieses Jahr umgesetzt.
0: Antenne Thüringen, das Wetter, und das ist ordentlich bewölkt, aber trocken. Aktuell 20 Grad in Gera, Suhl bei 17 Grad, Schwarza hat 18 Grad. Ja, es soll noch ein bisschen wärmer werden, bis zu 25 Grad sind drin. Aber ab dem Nachmittag dann auch wieder mit mehr Regen, örtlich auch Schauern und Gewittern. Und auch morgen bleibt das Wetter so wechselhaft. Regen, Sonne und Wolken im Mix. 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Und da habe ich gleich jemanden in der Leitung. Hi.
3: Ja, hallo, hier ist Ralf. Auf der Autobahn zwischen Erfurt-Schwieselbach und Erfurt-Ost ist ein Spanngurt auf der mittleren Spur.
0: Dankeschön, Ralf. Also da bitte aufpassen. A4 Richtung Dresden zwischen Jena-Göschwitz und Jena-Zentrum. Außerdem ein kaputter Wohnwagen auf der rechten Spur. Wir haben die A4 Richtung Frankfurt zwischen Gotha-Boxberg die rechte Spur nach einem Unfall blockiert. A9 Richtung München zwischen dem Kreuz Rippachtal und Weißenfels, Vorsicht, 2 kaputte Pkw. A9 Richtung München zwischen Weißenfels und Naumburg West steht ein kaputtes Auto. A71 Richtung Schweinfurt, Abfahrt Erfurt-Gispersleben, Behinderungen nach einem Unfall. Im Saale-Holzland-Kreis zwischen Klein-Eutersdorf und Hummelshain in beiden Richtungen ist die Straße gesperrt, hier liegen Gegenstände auf der Fahrbahn. Kreis Sömmerda und Unstrut-Hainich-Kreis zwischen Schwerstedt und Ballhausen, auch hier in beiden Richtungen gesperrt. Hier laufen noch die Bergungsarbeiten. Und noch reingekommen die B85 zwischen Rudolstadt und Saalfeld. Da ist eine Baustelle und da kommt es ordentlich zu Stau. Ihr braucht hier ungefähr eine Dreiviertelstunde länger. Die Blitzer, A4 Richtung Dresden zwischen Hermsdorf-Ost und Rüdersdorf, ein Blitzer. Und auch auf der A4 Richtung Frankfurt zwischen dem Kreuz Erfurt und Neu-Dietendorf. Alle Meldungen holt ihr euch auch nochmal aufs Handy, ganz einfach. Mit einer WhatsApp, Hashtag Verkehr, an die 0800.

0: Die 52550. Danke euch und gute Fahrt.
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0: Ja, und jetzt wird's ein bisschen Gänsehaut hier zum Wochenstart. Düster, hypnotisch, trotzdem ganz großer Pop. Hier ist Dracula auf Antenne Thüringen. Ich bin's, Julia. Hi.

0: Wahnsinn, wie das Jahr rennt. Morgen starten wir in den September und der bringt ein paar Änderungen, die uns im Alltag wirklich begegnen. Ich check sie für euch. Julia hier bei Antenne Thüringen. Gleich am 10. September bitte nicht erschrecken und vom Stuhl fallen. Um 11 Uhr heulen die Sirenen, die Handys klingeln laut. Also sollten sie zumindest. Und auch wir im Radio warnen euch. Das ist kein Notfall, das ist nur ein Test. Am bundesweiten Warntag wird alles mal wieder gecheckt. Und beim Shoppen wird's Ende September ehrlicher, klimaneutral oder umweltfreundlich. Das darf nicht einfach groß draufstehen. Die Firmen müssen das künftig auch belegen. Und eure smarten Geräte, also die Uhr zum Beispiel oder der Saugroboter, der jetzt zu Hause gerade klar Schiff macht, die sollen sicherer werden, indem ihr mehr Kontrolle über die eigenen Daten bekommt. September also, mehr Durchblicke beim Einkaufen, mehr Kontrolle im Netz und einmal testen, ob die Warnsignale funktionieren. Das steht an. Euch wünsche ich einen schönen Montag.
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1: Bei den Pflegekassen klafft ein Millionenloch. Grund, die Ausgaben sind dreimal so hoch wie die Einnahmen. Mehr dazu und alles Wichtige an diesem Montagmittag jetzt hier auf Antenne Thüringen. Es ist 12 Uhr.
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2: Guten Tag. Die finanzielle Krise bei der Pflegeversicherung spitzt sich weiter zu. Der Hintergrund sind gestiegene Ausgaben. In der ersten Jahreshälfte ist ein Minus von 770 Millionen Euro aufgelaufen. Das teilt der Spitzenverband der gesetzlichen Krankenkassen mit, der auch die Pflegekassen vertritt. Verbandschef Oliver Blatt malt ein düsteres Bild.
3: Die Pflege ist akut in Not. Es herrscht Alarmstufe Rot. Man kann es, glaube ich, nicht drastischer ausdrücken. Denn die aktuellen Zahlen sprechen eine ganz klare Sprache. Im ersten Halbjahr 2026 hat die Pflegeversicherung ein Defizit von 770 Millionen Euro eingefahren. Die Ausgaben sind im Vergleich zum Vorjahreszeitraum um 11% gestiegen, während die Beitragseinnahmen nur um 3,9% gestiegen sind. Und wenn Ausgaben dreimal so stark steigen wie Einnahmen, dann ist das immer ein Problem.
2: Endspurt im Wahlkampf vor der Landtagswahl in Sachsen-Anhalt. CDU-Ministerpräsident Sven Schulze bekommt heute Unterstützung von Bundeskanzler Friedrich Merz. Der Bundesvorsitzende der CDU wird heute bei einem Wahlkampftermin in Quedlinburg im Harz erwartet. Vor allem mit Blick auf die starke AfD will Merz um Wählerstimmen werben.
4: Mit Werten um 40% ist die AfD in Umfragen etwa doppelt so stark wie die CDU von Sachsen-Anhalts Ministerpräsident Schulze. Erstmals in der Geschichte der Bundesrepublik könnte eine als rechtsextrem eingestufte Partei auf Landesebene an die Macht kommen. Im ARD-Sommerinterview warnte Kanzler Merz auch vor den wirtschaftlichen Folgen. Er könne sich nicht vorstellen, dass noch internationale Investoren mit einem AfD-Ministerpräsidenten zu einem Spatenstich kommen würden, um in dem Bundesland ein neues Unternehmen anzusiedeln, so Merz. Katrin Müller, Antenne Thüringen, Nachrichtenredaktion.
2: Nach dem tödlichen Fährunglück vor der Insel Zypern soll jetzt der Schiffsdatenschreiber geborgen werden. Er liegt in etwa einem halben Kilometer Tiefe auf dem Meeresgrund. Noch immer wird nach 18 Vermissten gesucht. Das Schiff war gestern Mittag, kurz nach dem Auslaufen aus dem Hafen Kyrenia, aus ungeklärter Ursache gekentert. Dabei sind 8 Menschen ertrunken. Gerettete berichten über chaotische Szenen. So seien Türen und Rettungswege verschlossen gewesen. Auch sei der Kapitän von Bord geflüchtet, als sich das Unglück anbahnte. Er und 7 Crewmitglieder wurden am Abend festgenommen. Die Regierung hat eine lückenlose Aufklärung des Unglücks angekündigt. Deutschland hat in der G20-Gruppe der führenden Industrie- und Schwellenländer die höchsten Strompreise. Das zeigt eine Analyse von Verivox. Beim Spitzenreiter Deutschland kostet die Kilowattstunde 35,6 Cent. Dann folgen Italien und Großbritannien. Der Durchschnitt der G20-Staaten liege bei rund 16,3 Cent. Verglichen damit sei in Deutschland der Strom mehr als doppelt so teuer. Der Abstand zu anderen großen Volkswirtschaften ist erheblich. In Frankreich kostet eine Kilowattstunde 23,3 Cent. Und in den USA 18,3 Cent. Ursache für die hohen Stromkosten sind laut Verivox Steuern und Abgaben. Laut Daten des Dienstes entfallen aktuell über 60% des Strompreises in Deutschland auf Steuern, Umlagen, Abgaben und Netzentgelte.
1: Checken wir das Wetter hier bei Antenne Thüringen. Ja, es ist wechselhaft, ne? Also es kommen immer mal wieder so ein paar Wolken, die Sonne schafft es aber auch durch. Und dazu bekommen wir heute bis zu 25 Grad. Und dann aber auch wieder Regen und Gewitter. Die ziehen am Nachmittag wieder rein.
4: Morgen wird's ähnlich wechselhaft, den Schirm lasst er also griffbereit.
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1: Antenne Thüringen, der schnellste Verkehrsservice. A4 Richtung Frankfurt zwischen Erfurt-Fieselbach und Erfurt-Ost. Hier liegen mehrere Spanngurte auf der Fahrbahn. Bitte aufpassen. A4 Richtung Dresden zwischen Erfurt-Fieselbach und Erfurt-Ost. Bitte auch, da haben wir die Meldung nochmal, genau, da liegt der Spanngurt, immer noch auf der mittleren Spur. A9 Richtung München zwischen dem Kreuzrippachtal und Weißenfels, bitte aufpassen, 2 kaputte PKW. Und B85 zwischen Rudolstadt und Saalfeld. Hier ist eine Baustelle und deshalb gibt's ordentlich Stau. Aktuell braucht ihr hier eine halbe Stunde länger. Die Blitzer. A4 Richtung Dresden zwischen Hermsdorf Ost und Rüdersdorf wird geblitzt. A4 Richtung Frankfurt zwischen dem Kreuz Erfurt und Neudietendorf. Auf der B7 Erfurt-Linderbach, Weimarische Straße stadtauswärts, steht ein weißer Caddy. Und Saalfeld, Köditzgasse, an der Hutschachtel bei Tempo 20. Ihr habt noch mehr gesehen. Hier ist eine Nummer für alles. WhatsApp-Verkehr und mehr. 0800 3x5 2550. Gute Fahrt euch.
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1: Hallo zusammen, schönen Montag.

0: hier für euch am Vormittag, am Montag. Hallo zusammen. Viele von euch waren jetzt am Wochenende wieder unterwegs mit den Kids zum nächsten Fußballspiel, zum nächsten Wettkampf, zur Tanzaufführung, Trainingslager. Ach, da geht immer so ein ganzer Haufen Geld drauf für die Ausrüstung, für die Outfits, Sprit. Aber danke an euch. Das ist mega, dass eure Kids so ihrem Hobby nachgehen können. Und danke auch an die Vereine, die trotz knapper Kassen es irgendwie immer schaffen, das Training am Laufen zu halten. Und dabei wollen wir euch unterstützen. 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

0: seid ihr noch nicht so ganz wach. Es ist Montag und vielleicht fehlt ein bisschen Energie. Dann gibt's jetzt die hier gleich. Coldplay Higher Power bekommt ihr hier auf Antenne Thüringen nach der Werbung. Ich bin's, Julia, hi.
1: 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Kräuterallergiker können heute zum ersten Mal seit Wochen aufatmen. 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

0: Montagmittag hier auf Antenne Thüringen. Und jetzt die Thüringen-Reporter aus eurer Region.
1: Für Mittelthüringen, Petra Kühling.
2: Guten Tag. Schockanrufe mit angeblich schwerkranken Angehörigen. Häufen sich gerade diese Betrugsversuche. In Stadt Ilm hat eine Bankmitarbeiterin jetzt verhindert, dass eine 84-Jährige viel Geld verliert. Freitagnachmittag behauptete ein Unbekannter am Telefon, die Tochter der Frau sei schwer krebskrank. Chance auf Heilung gäbe es nur durch ein Medikament, für das sofort 200.000 Euro gebraucht werden. Die Frau ging zur Bank, wollte eine große Summe abheben. Eine Bankmitarbeiterin aber durchschaute den Betrug. Sie konnte die 84-Jährige von weiteren Handlungen abhalten, so die Polizei. So hat sie das Geld gerettet. Ein gestohlener Motorroller ist der Polizei in Erfurt buchstäblich vor die Füße gefahren. In der Krempfer Vorstadt haben die Beamten gerade eine Anzeige aufgenommen für den Diebstahl genau dieses Rollers. Dann kam ihnen ein 17-Jähriger entgegen und der versuchte, als er die Polizisten sah, noch abzuhauen. Er stürzte aber beim Überqueren von Straßenbahnschienen. Auf dem Gehweg konnte der Dieb gestellt werden. Fahren dürfen hätte er den Motorroller auch nicht, hatte keinen gültigen Führerschein. Und jetzt das Wetter für eure Region.
0: Das Wetter für Mittelthüringen auf Antenne Thüringen. Bewölkt, aber trocken geht's durch den Montagmittag. Aktuell 20 Grad in Erfurt. Bürgel hat 19 Grad, Leesten 17. Genießt das, denn am Nachmittag ziehen wieder Regen und Gewitter auf, teils mit starkem Wind. Und auch morgen lieber den Schirm einpacken, da bleibt's wechselhaft mit Regen, Sonne und Wolken im Mix. Antenne Thüringen, der schnellste Verkehrsservice mit der A4 Richtung Dresden zwischen Erfurt-Fieselbach und Erfurt-Ost. Passt hier bitte auf, hier liegt ein Spanngurt auf der mittleren Spur. Die Blitzer, A4 Richtung Frankfurt zwischen Rüdersdorf und Hermsdorf-Ost bei Tempo 100. Außerdem A4 Richtung Dresden zwischen Hermsdorf-Ost und Rüdersdorf. Hier sind es 120, wo ihr geblitzt werdet. B7 Erfurt-Linderbach, Weimarische Straße, stadtauswärts steht ein weißer Caddy. Am Ortseingang Eckartsberger aus Herrengosserstedt kommend. Dankeschön, Berit, fürs Melden. Zwischen Ilmnitz und Jena steht ein Blitzer. Und in Saalfeld in der Köditzgasse. An der Hutschachtel bei Tempo 20. Habt ihr noch mehr gesehen? Ich habe hier eine Nummer für alles für euch. WhatsApp-Verkehr und mehr 0800 3x5 2550. Gute Fahrt euch! Jetzt mit Miley Cyrus, End of the World, hier auf Antenne Thüringen für euren guten Start in den Montagmittag.

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1: Schneller als der schnellste Mensch der Welt. Usain Bolt ist der schnellste Mensch der Welt. Sein Weltrekord auf 100 Metern liegt bei 9,58 Sekunden. Und geknackt hat den seit 2009 noch keiner. Bis auf letzte Woche, da war ein Roboter schneller. In Peking trafen sich Entwicklerfirmen von menschlichen Robotern aus 16 Ländern zum großen Wettkampf. Boxen, Tischtennis, Fußball und eben auch Laufen. Und der schnellste Roboter schaffte die 100 Meter ein paar Hundertstel Sekunden schneller als Usain Bolt. Gut, danach krachten die Roboter allerdings wenig glamourös in eine Weichbodenmatte. Einer fing dabei sogar Feuer. Denn schnell laufen können heißt ja noch nicht, dass sie auch abbremsen können. Betonung liegt auf noch. Sollte uns das Ganze zu denken geben? Ich glaube ja tatsächlich, dass uns Roboter in vielen Disziplinen in naher Zukunft schlagen werden. Aber Angst macht mir das keine mehr. Wir schaffen Maschinen, die einen Zweck erfüllen sollen. Gott bezeichnet uns aber als seine Kinder. Kinder sind keine Roboter. Kinder sind für mich ein Zeichen dafür, dass Gott unser Leben so sehr feiert, dass es weitergehen soll. Und in einer Welt, die sich stark wandelt, gibt mir genau diese Liebe Gottes zu seinen Kindern Sicherheit. Benjamin Elsner, Antenne Thüringen, Redaktion der Evangelischen Freikirchen.
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8: Antenne Thüringen, es ist 13 Uhr und nach dem Untergang einer Fähre im Mittelmeer vor Zypern werden schwere Vorwürfe gegen den Kapitän laut. Mehr davon und zu den Nachrichten, die heute wichtig sind, jetzt hier bei Antenne Thüringen.
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10: Guten Tag. Nach dem schweren Fährunglück vor Zypern laufen die Ermittlungen zur Ursache. Mindestens 8 Menschen waren ertrunken, nach 18 Vermissten wird noch gesucht. Überlebende berichten von chaotischen Szenen an Bord und erheben schwere Vorwürfe gegen den Kapitän. Er und 7 Crewmitglieder wurden am Abend festgenommen.
11: Die Suche nach Vermissten ist die ganze Nacht über weitergegangen. Flugzeuge, Drohnen, Hubschrauber mit Nachtsichtgeräten und zahlreiche Schiffe waren im Einsatz. Überlebende berichten, das Schiff habe sich plötzlich stark zur Seite geneigt. Unter den Passagieren sei Panik ausgebrochen. Einige Überlebende sagten zudem, die Besatzung habe nicht ausreichend geholfen. Jeder sei auf sich allein gestellt gewesen. Das gesunkene Schiff liegt in einer Tiefe von mehr als 500 Metern. Takis Zafos, Athen.
10: In der Krise beim Autobauer Volkswagen gibt es heute das vorerst letzte Treffen zwischen Vorstand und Betriebsrat. Das findet in Hannover statt. Bei VW sind zehntausende Arbeitsplätze bedroht, 4 Werke stehen auf der Kippe.
12: Europas größter Autobauer steckt tief in der Krise. Mit Einsparungen will die Konzernführung die Kosten senken und die Wettbewerbsfähigkeit verbessern. Diese Pläne hatte Konzernchef Oliver Blume bei Betriebsversammlungen an mehreren Standorten bereits verteidigt. Beruhigen konnte er die Belegschaft natürlich nicht. Tausende bangen um ihre Jobs. Auch das Werk in Hannover, wo Blume heute ist, steht auf der Kippe. Noch in dieser Woche könnte der Sparkurs konkreter werden. Am Freitag tagt der VW-Aufsichtsrat. Diana Kramer, Antenne Thüringen Nachrichtenredaktion.
10: Ein im Landkreis Sömmerda am vergangenen Dienstag schwer verletzter Motorradfahrer ist im Krankenhaus gestorben. Das hat die Klinik mitgeteilt. Der 57-Jährige war auf der Straße zwischen Schillingstedt und Altenbeichlingen unterwegs. Als er einen Traktor überholen wollte, setzte dieser zum Abbiegen an. Es kam zum Zusammenstoß. Der Motorradfahrer wurde schwer verletzt in ein Klinikum gebracht. Hier ist er am Wochenende seinen Verletzungen erlegen. Der genaue Unfallhergang wird derzeit von der Polizei ermittelt. Nach den gegenseitigen Angriffen der USA und des Iran sind die Ölpreise wieder angestiegen. Ein Barrel der Referenzsorte Brent mit 159 Litern hat um 1,5% auf 90 US-77 zugelegt. Damit lag die Notierung im frühen Handel auf dem höchsten Stand seit einer Woche. Hintergrund: Das US-Militär hatte erstmals wieder seit Ende Juli den Iran angegriffen. Es wurden Raketenstellungen beschossen, um zu verhindern, dass neue Minen in der Straße von Hormuz verlegt werden. Der Iran antwortete mit Gegenangriffen auf US-Stützpunkte in Jordanien. Der historische Tiefstand des Rheins hat bei Königswinter im Rhein-Sieg-Kreis ein Autowrack sichtbar gemacht. Im Innenraum wurden Knochenreste gefunden, teilt die Polizei mit. Entdeckt wurde das Auto bereits Anfang August, 2 Wochen später konnte es geborgen werden. Jetzt ermittelt die Polizei zu den Hintergründen. Bisher gibt es keine Hinweise auf einen Vermisstenfall. Unklar ist auch, ob die gefundenen Knochenreste von einer oder mehreren Personen stammen. Nach Angaben der Polizei gestalten sich die Ermittlungen sehr schwierig, weil das Auto offenbar schon Jahre im Rhein liegt.
8: Dankeschön, Jan. Wir schauen aufs Wetter hier bei Antenne Thüringen. Es ist vielerorts noch schön sonnig mit Wolken im Wechsel. Wir haben aktuell in Altenburg 21 Grad, Schkölen 20 Grad, Schwallungen bei 19. Es ziehen jetzt auch schon wieder

0: ersten Schauer über Westthüringen rein. Und auch später nehmen die Wolken zu. Bis zum Abend gibt's mehr Regen, teils Gewitter und starker Wind. Bitte aufpassen. Und so zieht sich's auch über den Dienstag. Schirm also einpacken und dann vor allem gut festhalten. 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Mit der A4 Richtung Dresden zwischen Erfurt-Fieselbach und Erfurt-Ost. Bitte aufpassen, hier liegt immer noch ein Spanngurt auf der mittleren Spur. Wir schauen auf die Blitzer. A4 Richtung Frankfurt zwischen Rüdersdorf und Hermsdorf-Ost wird geblitzt. Auf der A4 Richtung Dresden zwischen Hermsdorf-Ost und Rüdersdorf, also auch in der Gegenrichtung. B7 Erfurt-Linderbach, Weimarische Straße, stadtauswärts aus seinem weißen Caddy raus. Am Ortseingang Eckartsberger aus Herren-Gosserstedt kommend. Zwischen Ilmnitz und Jena ein Blitzer. Und in Saalfeld in der Köditzgasse an der Hutschachtel. Ihr habt noch mehr gesehen? Eine Nummer für alles. WhatsApp, Verkehr und mehr. 0800 3x5 2550. Danke euch.
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0: Hallöchen und für euch jetzt Nico Santos zum Wachwerden nach dem Mittagstief. Why don't you stay?

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Noch knapp 3 Wochen bis zum Weltkindertag. Schönen Montag. Julia hier bei Antenne Thüringen. Hi. Ihr überlegt vielleicht noch, wie ihr den Kids so einen richtig schönen Tag zaubern könnt. Und wenn dann gleich mehrere daheim sind, dann ist das oft ganz schön schwierig. Die Größeren wollen was mit Ecken.

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8: 8 Minuten vor 2:30, das ist Julia hier auf Antenne Thüringen. Hi! Also wer heute schon früh raus musste, ist sicher nicht ohne nassen Schirm oder Regenjacke durchgekommen. Ich auch nicht. Aber werden wir weniger nass, wenn wir durch den Regen rennen, oder macht es überhaupt keinen Unterschied, wie schnell wir sind? Das habe ich jetzt auch mal die KI gefragt. Die weiß ja angeblich alles immer so genau. Und die sagt, Kopf und Schultern werden beim Rennen weniger nass, die Brust dafür umso mehr. Ja, es kommt auch drauf an, wie viele Regentropfen wir beim Rennen dann aus Versehen erwischen. Ich weiß nicht. Also ich lasse es einfach immer über mich ergehen und lauf ganz normal. Wie macht ihr es denn? Rennen oder gehen, wenn es richtig schüttet? 0800 3x5 2550. Freue mich auf eure Antworten.

0: Es ist gleich 13.30 Uhr und hier sind die Thüringen-Reporter mit den Nachrichten aus eurer Region.
1: Für Mitteltüringen, Petra Kühling.
2: Guten Tag. Schmierereien mit Hakenkreuzen in Jena, verfassungsfeindliche Parolen und Hitlergruß in einer Erfurter Straßenbahn. Die Polizei ermittelt nach mehreren Vorfällen. In Jena haben Unbekannte vorletzte Nacht Fahrzeuge

0: aus einer Gruppe, die 3:45 früh Richtung Urbicher Kreuz unterwegs war. Einer der Männer zeigte außerdem den Hitlergruß. Polizisten stoppten die Straßenbahn dann an der Haltestelle Färber Weitweg. Ein 23-Jähriger konnte identifiziert werden. Ein Atemalkoholtest ergab 1,2 Promille. Die anderen Täter sind bisher unbekannt. Die Polizei hofft auf Zeugenhinweise. In Weimar mussten Feuerwehr und Polizei letzte Nacht zu einem Hotel ausrücken. In der Kastanienallee gab es gegen Mitternacht Rauch in der Bar. Es hat auch nach Feuer gerochen. Die Einsatzkräfte konnten die Ursache aber schnell feststellen. Ein Kühlschrank in der Bar hatte einen technischen Defekt und begonnen zu schmoren. Zu offenem Feuer kam es nicht und es war auch alles so schnell gesichert, dass nicht evakuiert werden musste.
1: Das Wetter jetzt mit vielen Wolken, die so langsam in die Region wieder dazukommen. Später auch mit Regen und Gewittern. Ansonsten jetzt noch freundlich bis zu 25 Grad. Morgen wird es leider auch wieder ungemütlich mit vielen Wolken, Regen und Gewitter. Also genießt es jetzt gerade nochmal. 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Mit der A4 Richtung Dresden zwischen Magdala und Bucha bitte aufpassen, Gegenstände auf der Fahrbahn. A9 Richtung München zwischen Wiedemar und dem Schkeuditzer Kreuz. Auch hier Reifenteile, die auf der Fahrbahn verkullern. Und B93 Tschaschelwitz, Leipziger Straße zwischen dem Abzweig nach Tschaschelwitz und dem Ortseingang. In beiden Richtungen ist die Straße nach einem Unfall gesperrt. Die Blitzer, A4 Richtung Frankfurt, zwischen Rüdersdorf und Hermsdorf Ost. Hier wird bei Tempo 100 geblitzt. In der Gegenrichtung, A4 Richtung Dresden, zwischen Hermsdorf Ost und Rüdersdorf. Hier dürft ihr 120 fahren, aber mehr nicht. B7, Erfurt-Linderbach, Weimarische Straße, stadtauswärts. Ortseingang Eckartsberger aus Herrengosserstedt kommend ein Blitzer. Zwischen Ilmnitz und Jena und auch in Saalfeld, Köditzgasse, an der Hutschachtel bei Tempo 20. Alle Meldungen bekommt ihr auch nochmal aufs Handy. Einfach mit einer WhatsApp, Hashtag Verkehr an 0800 3x die 52550. Dankeschön. Passe.

0: Das sind Bilder, die uns nicht so schnell wieder loslassen. Julia hier für euch auf Antenne Thüringen. 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Saskia hat's hautnah miterlebt.
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2: 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Wir lagen schon in unseren Betten und auf einmal fängt das ganze Haus an zu wackeln. Ich habe aus unserem Fenster geschaut in der ersten Etage und sehe unsere Möbel an mir vorbeifliegen. Wirklich fliegen, also es war wie bei der Zauberer von Oz. Und dann ging es richtig los, das Haus hat gewackelt, es hat alles gebebt. Also sowas haben wir auch noch nie erlebt. Und innerhalb von 5 bis 10 Minuten war der Spuk auch schon wieder vorbei. Und dann haben wir die Tür geöffnet und dann hat beispielsweise vom Nachbarhaushalt die komplette Fassade gefehlt. Also wir haben quasi in deren Schlafzimmer reingeschaut. Die Wand war weg.
0: Das ist so krass, ne? Und bis alles wieder aufgeräumt ist und bis alle Schäden behoben sind, dauert's noch. 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

euer Montag hier auf Antenne Thüringen mit Julia. Euch einen schönen Start in den Nachmittag. Ja, und da geht's bei Elena am Nachmittag heute auch um eure Sommer-Highlights. Ist der Sommer eigentlich schon wirklich rum? Also ich weiß ja, laut Meteorologen schon. Aber für mich ist er, glaube ich, erst rum, wenn die Sonne wirklich keine Kraft mehr hat und wir dann morgens auch wieder die Scheiben kratzen müssen. Ich hoffe, das dauert noch ein Stück. Viel Spaß euch jetzt mit Elena am Nachmittag und wir hören uns morgen Abend wieder. Bis dahin, ciao!

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3: Euch einen schönen Nachmittag. Die einen haben gejammert, viel zu heiß. Andere haben sich über viel Freibad gefreut. 23 Tage gab es in Thüringen mit über 30 Grad. Die ganze Sommerbilanz jetzt in den Nachrichten. Wir haben es 14 Uhr.
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4: Guten Tag. Hitze, brennende Wälder und ausgetrocknete Flüsse. Der aktuelle Sommer ist nach vorläufigen Daten der zweitwärmste, der in Deutschland je gemessen wurde. Das teilte der Deutsche Wetterdienst heute Mittag mit. Etwas wärmer war im Schnitt nur der Jahrhundertsommer 2003.
5: Sonne pur, kaum Regen. Schon im Juni haben wir geschwitzt und gestöhnt, auch in tropischen Nächten. Und auch die Experten sagen, außergewöhnlich waren dieses Jahr vor allem die Extreme. Und sie sind sich sicher, eine solche Hitzewelle sei ohne den menschengemachten Klimawandel statistisch undenkbar. Zudem gab es tödliche Folgen. Knapp 16.000 Hitzetote gibt es bisher. Und dann sind da noch die enormen Schäden für Unternehmer und Landwirte. Claudia Wächter, Antenne Thüringen, Nachrichtenredaktion.
4: Für ChatGPT gelten in der Europäischen Union bald strengere Regeln. Der KI-Bot hat die Zahl von im Schnitt 45 Millionen Nutzern im Monat überschritten. Damit wird ChatGPT als sehr große Suchmaschine eingestuft, so die EU-Kommission. Und das heißt, Kinder- und Jugendschutz müssen beachtet werden. Die verschärften Regeln gelten auch für das Online-Forum Reddit und die besonders bei jungen Menschen beliebte Spieleplattform Roblox. 4 Monate vor Silvester fordern die kreisfreien Städte in Thüringen Hilfe für ihre Ordnungsämter. Sie müssten von mehr Polizisten unterstützt werden. In einem offenen Brief wenden sich die zuständigen Bürgermeister aus Erfurt, Jena, Gera, Suhl und Weimar an Innenminister Georg Mayer. Sie schreiben, dass sie in großer Sorge sind. So könnten sie zwar prüfen, ob Pyrotechnik an Orten gezündet werde, an denen das verboten sei. An ihre Grenzen kämen sie aber immer, wenn es um Straftaten ginge oder gefährlichen Umgang mit Feuerwerk. Der Jahreswechsel zählt in der Regel zu einer der einsatzreichsten Nächte für die Polizei. Die Städte fordern eine rechtzeitige Planung, mit wie viel Polizisten wo gerechnet werden kann.
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4: Zuletzt waren die Ölpreise an den internationalen Märkten zumindest leicht gesunken, aber das ist wieder vorbei. Nach gegenseitigen Militärschlägen der USA und des Iran steigt der Ölpreis wieder. Auch tanken dürfte damit teuer bleiben.
6: Die jüngsten Angriffe dürften Verhandlungen für ein Ende des Iran-Kriegs weiter erschweren. Damit bleibt auch der für den Ölhandel wichtige Schiffsverkehr durch die Straße von Hormuz unterbrochen. Der Preis für Rohöl kletterte auf den höchsten Stand seit einer Woche. Auch bei den Spritpreisen geht's wohl eher rauf als runter. Super E10 kostete laut ADAC zuletzt im bundesweiten Schnitt 2,15 Euro, Diesel 2,20 Euro pro Liter. Und auch im Nachbarland Polen dürften die Spritpreise ab morgen kräftig anziehen. Dort läuft zum Ende der Schulferien der Tankrabatt aus. Katrin Müller, Antenne Thüringen, Nachrichtenredaktion.
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3: Startet gut in die Woche zusammen mit Antenne Thüringen. Wir gucken jetzt hier gemeinsam aufs Wetter. Heute, das ist so ein Jacke-Ja-Nein-Vielleicht-Tag, weil es ist einerseits warm. Wir haben in Flohseligenthal 19 Grad, in Moosbach 20 und in Körner 21 Grad. Aber es ist auch sehr wechselhaft. Sonne, Wolken im Mix und dann später heute ziehen auch noch Schauer und Gewitter auf und der Wind kann auch ordentlich böig werden. Nachts zieht das Ganze dann ab, 14 bis 10 Grad. Morgen sieht es dann aber schon wieder eher grau als blau aus. In der ersten Tageshälfte ruhig, meist trocken. Schauer sind dann aber im Verlauf zu erwarten mit 17 bis 24 Grad. Aber es ist nicht mehr so windig wie heute.
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3: Gleich 2:05, hier ist Antenne Thüringen, der schnellste Verkehrsservice. Es ist übersichtlich beim Verkehr, bei den Blitzern nicht so sehr, aber wir gucken mal drauf. A4 Richtung Dresden, zwischen Magdala und Bucha hier aufgepasst, es liegen Gegenstände auf der Fahrbahn. und dann die B93 in beide Richtungen. Zwischen dem

0: Abzweig nach Zaschewitz und dem Ortseingang. Hier kommt es zu Behinderung nach einem Unfall. Und zu den Blitzern? Da, wie gesagt, ein bisschen was los. A4 Richtung Frankfurt wird zwischen Rüdersdorf und Hermsdorf Ost geblitzt. Am Ortseingang Eckartsberger aus Herrengosserstedt kommt. Dann zwischen Ilmnitz und Jena, wo 30 erlaubt sind, ein Blitzer. In Meiningen in der Werrastraße Richtung Untermarsfeld wird hier geblitzt. Und in Saalfeld in der Köditzgasse an der Hutschachtel stehen sie da. Und wenn ihr noch mehr habt für uns, haben wir eine Nummer für alles, WhatsApp-Verkehr und mehr. Das ist die 0800 3x die 5 2550. Danke euch fürs Bescheid geben und euch eine gute und sichere Fahrt.
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0: Ja, hallo zusammen. Heute erstmal nur in halber Besetzung, aber Elena ist für euch da. Hi. Die neue Woche ist auch da und sie bringt so semi-gutes Wetter. Nach Sommer fühlt sich das so nicht wirklich an. Deshalb können wir ihn ja fast schon vielleicht verabschieden. Den Sommer. Mit den besten Erinnerungen von euch. Was war euer Highlight diesen Sommer? Sagt Bescheid an der 0800 3x die 5 2550. Ich will es heute hören. Und was wir demnächst vielleicht überall hören werden, das neue Jugendwort. Die Top 3 sind nämlich da. Und ich verrate euch, was die genau eigentlich bedeuten. Vielleicht habt ihr dann bald ein neues Lieblingswort in eurem Wortschatz. Das alles heute Nachmittag. Schön, dass ihr Antenne Thüringen anhabt. Jetzt mit Callum Scott und Leonie. Das ist hier Stay. Und wir haben es 14.06 Uhr.

Stargazing. Klingt schon so leicht verträumt. Passt ja auch perfekt zur Nachricht von Jasmin aus Altenburg. Sie schreibt uns an der 0800 3x die 5 zu 550. Meine schönste Sommererinnerung, erster Solo-Urlaub war das dieses Jahr. Nur ich, mein Buch und die Ostsee. Und ach, ich denke immer noch so oft dran zurück. Richtig, richtig schön, ey Jasmin, ich freue mich für dich. Aber was ist eure schönste Sommererinnerung? Ich will das heute von euch wissen. Elena hier von Antenne Thüringen, hi zusammen. Ich meine, heute ist der 31. August, ne? Das Wetter schaut ordentlich mehr danach aus, dass das so wirklich Sommer wird. Da können wir auch langsam damit abschließen, ne? Verabschieden den Sommer mal mit euren schönsten Erinnerungen. Wie mit der von Laura. Sie schreibt, das Highfield. Vor ein paar Wochen. Ich war die letzten Jahre auch immer dabei und dieses Jahr vielleicht das letzte Mal. War schön, aber auch irgendwie traurig. Oh, Laura, ey, ja, das ist halt so. Und genau wie der Gedanke einfach, nur dass dieser Sommer auch schon wieder rum ist. Bittersweet, bittersweet, ne? Und wenn ihr auch persönliches Highlight habt, 0800 3x die 5 zu 550, sagt mir Bescheid mit einer fixen Sprachmemo per WhatsApp. Antenne Thüringen läuft. Und jetzt mit Martin Garrix und Ed Sheeran. Repeated ist das für euren entspannten Nachmittag.

0: des YYY hier auf Antenne Thüringen. Hi zusammen, Elena ist hier für euch heute am letzten Augusttag. Was bedeutet, der Sommerurlaub ist rum für die meisten. Geldbeutel ist leer. Machen wir uns nichts vor, ne? 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

Und hier das Wetter für Mittelthüringen auf Antenne Thüringen. In Hermsdorf haben wir 20 Grad, in Mühlhausen 21 Grad und Steinfeld meldet 24 Grad. Immerhin, wir haben heute die 20 Grad Marke geknackt, aber sonst ist heute nichts beständig. Mal Sonne, mal Wolken, vor allem Richtung

0: Start und später kommen dann aber immer mehr Schauer dazu zum Dienstag. Gleich eine Minute nach 3:30. Hier ist Antenne Thüringen, der schnellste Verkehrsservice für euch. 3 Meldungen haben wir gerade von den Straßen. A4 Richtung Dresden zum Beispiel. Zwischen Magdala und Bucher hier weiterhin vorsichtig machen. Es liegen Gegenstände auf der Fahrbahn. A9 Richtung Berlin. Zwischen Eisenberg und Dreußig. Hier ist die rechte Spur nach einem Unfall blockiert. Aufgepasst. Und weiterhin gilt auf der B93 in beide Richtungen zwischen dem Abzweig nach Tschaschelwitz, Entschuldigung, das ist heute das Wort des Tages für mich, und dem Ortseingang, hier kommt es zu Behinderung nach einem Unfall. Und jetzt die Blitzer für euch. Ortseingang Eckartsberger, aus Herrengosserstadt kommt, da ist ein Blitzer aufgestellt. Dann noch zwischen Ilmnitz und Jena, wo 30 erlaubt sind. Außerdem in Meiningen in der Werrastraße wird Richtung Untermaßfeld geblitzt. Und noch in Saalfeld in der Köditzgasse, da stehen sie an der Hutschachtel, wo 20 erlaubt sind. Und wer noch mehr hat, gerne melden unter der 0800 3x5 2550. Danke euch dafür und euch eine gute und sichere Fahrt.
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0: Euch einen schönen Nachmittag. Kommt gut durch mit Alex Warren jetzt.

0: Peace, Meet Me Halfway ist das. Ihr hört hier Elena von Antenne Thüringen. Hallo zusammen. Realitätscheck. Morgen ist einfach schon meteorologischer Herbstanfang am 1. September. Ich glaube, Somber drückt das ganz gut aus. Body isn't ready. Mein Körper ist nicht bereit dafür. Oh Gott, das singt er hier. Und darüber reden wir ja auch, über dieses Gefühl. Ne? Das fühlt sich an, als wäre der Sommer irgendwie rum. Ist unser Körper wirklich dafür bereit, ey? Weiß ich nicht, können wir darüber diskutieren. Aber wir verabschieden den Sommer heute ein bisschen schon mit euren schönsten Sommererinnerungen. Deshalb nochmal kurz der Reminder, die Erinnerung dran an die 0800 3x die 52550. Gerne schicken eine Sprachmemo von eurem Highlight. Was ist diesen Sommer bei euch so Schönes passiert? Erzählt es uns. Und ja, Sommer beschreibt es aber wie gesagt ganz gut. Der Herbst, der kommt, aber der Körper ist gefühlt noch nicht bereit dafür. Für die Kälte, die Dunkelheit, die Nässe. Aber was willst du machen? Dafür gibt es dann eben Kuscheldecken, Duftkerzen. Irgendwie muss es dir halt schön machen, ne? Und gleich für euch der hier auf Antenne Thüringen. Und ihr schickt mir euer Sommer-Highlight an die 0800 3x die 5 2550.
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0: Erasure Ulamour. Es ist 14.51 Uhr und Antenne Thüringen begleitet euch Richtung Feierabend. Elena ist für euch am Start. Hallo zusammen. Wir wissen ja eigentlich alle, dank Florian Wirtz.
1: Normale Kartoffeln, ich würde sogar sagen auf die 1.
0: Auf die 1 mit der normalen Kartoffel, ne? Aber dass eine faule Kartoffel jetzt die Polizei in Nordhausen beschäftigt die ganze Zeit. Das kommt heute als Thüringen-Meldung auf die 1, definitiv. Weil Folgendes ist passiert in Nordhausen, wie gesagt. Da gab es wohl immer wieder ein paar Streitigkeiten zwischen Nachbarn. Jetzt leider Gottes nichts Ungewöhnliches, ne? Da hat aber ein Herr es immer wieder nicht geschafft, sein Auto gescheit abzustellen. Jetzt eskalierte das aber am Samstag. Wirklich, komplette Eskalation. Dem Mann wurde eine faule Kartoffel auf die Motorhaube gelegt. Das habe ich mir auch gedacht. Aber, mir wurde gesagt, da sind ja auch Fruchtsäuren drin und andere Flüssigkeiten vom Faulen. Und das hätte ja den Lack beschädigen können. Hat es aber nicht. Trotzdem gilt es als Sachbeschädigung. Polizei hat die Ermittlungen aufgenommen. Also, wow. Das ist das beste Beispiel für, sag mir, dass wir in Deutschland sind, ohne zu sagen, dass wir hier in Deutschland sind. Fantastisch.

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1: Euch einen schönen Nachmittag. Wir haben es jetzt 15 Uhr, Zeit für die Nachrichten.
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3: Ich bin Thomas Bleskin. Die Inflation in Deutschland ist im August auf 2,9% gestiegen. Nach vorläufigen Zahlen des Statistischen Bundesamts waren vor allem höhere Energiepreise dafür verantwortlich. Tanken und Heizen kosteten im Schnitt gut 10% mehr als ein Jahr zuvor. Lebensmittel verteuerten sich dagegen kaum. Die Bundesbank hält in den kommenden Monaten einen weiteren Anstieg der Teuerung für möglich. Die Finanznöte der Pflegeversicherung spitzen sich angesichts stark steigender Ausgaben weiter zu. In der ersten Hälfte des Jahres summierte sich das Defizit auf 770 Millionen Euro, wie der Spitzenverband der gesetzlichen Krankenkassen mitteilte, der auch die Pflegekassen vertritt.
4: Die Ausgaben seien im Moment dreimal so hoch wie die Einnahmen, sagt der GKV-Chef. Das könne und werde auf Dauer so nicht funktionieren. Schon für Oktober rechnen die Pflegekassen damit, dass das Geld nicht mehr reicht, um die Pflegeleistungen voll zu finanzieren. Das Ende der Fahnenstange ist erreicht, sagte Blatt. Hauptgrund sei die steigende Zahl an Menschen, die Leistungen zur Pflegeversicherung bekommen. Inzwischen seien das fast 6 Millionen Personen. Der Verband fordert die Politik auf, schnell zu handeln, damit die Pflege nicht selbst zum kompletten Pflegefall wird. Diana Kramer, Nachrichtenredaktion.
3: Der diesjährige Sommer ist nach einer vorläufigen Auswertung der zweitwärmste, der in Deutschland jemals offiziell gemessen wurde. Das teilte der Deutsche Wetterdienst mit. Etwas wärmer war demnach nur der Jahrhundertsommer 2003.
5: Sonne pur, kaum Regen. Schon im Juni haben wir geschwitzt und gestöhnt, auch in tropischen Nächten. Und auch die Experten sagen, außergewöhnlich waren dieses Jahr vor allem die Extreme. Und sie sind sich sicher, eine solche Hitzewelle sei ohne den menschengemachten Klimawandel statistisch undenkbar. Zudem gab es tödliche Folgen. Knapp 16.000 Hitzetote gibt es bisher. Und dann sind da noch die enormen Schäden für Unternehmer und Landwirte. Claudia Wächter, Nachrichtenredaktion.
3: Nach den tödlichen Schüssen bei einem Techno-Rave in der Schweiz hat die Polizei einen 43-jährigen Verdächtigen festgenommen. Die Ermittler gehen inzwischen von einem Einzeltäter aus. Bei dem Angriff im Kanton Aargau wurde eine 22-jährige Italienerin getötet, 5 weitere Menschen wurden verletzt. Nach bisherigen Erkenntnissen wurde an 2 verschiedenen Orten und mit 2 unterschiedlichen Waffen geschossen.
1: Hier ist Antenne Thüringen mit dem aktuellen Wetter für euch. Immerhin die gute Nachricht, wir haben heute über 20 Grad schon mal erreicht. Wir merken das gerade auf dem Thermometer, so rum. In Gotha haben wir 22 Grad, in Samada haben wir 23 Grad und Masserberg meldet 17 Grad. Hier noch nicht die 20 Grad erreicht natürlich. Aber sonst, so richtig kann sich eben das Wetter nicht festlegen, weil der Himmel, der ist ziemlich bewölkt, mal doch dann sonnig, sehr wechselhaft auf jeden Fall, meistens auch trocken. Heute Nachmittag, erst im Verlauf Richtung Abend, kann auch nochmal ein Schauer oder ein Gewitter dazukommen. Kräftige Böen auch noch möglich. Heute Nacht kühlt es dann runter auf 14 bis 10 Grad. Wettertechnisch beruhigt es sich etwas und morgen wird es wieder ziemlich wechselhaft. Mehr Wolken als Sonne dabei, vormittags überwiegend trocken. Später dann kommen wieder einzelne Schauer dazu und auf dem Thermometer 17 bis 24 Grad.
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1: Es ist 3:04, hier ist Antenne Thüringen, der schnellste Verkehrsservice. Wir gucken auf die A4 Richtung Dresden, hier immer noch zwischen Magdala und Bucher vorsichtig machen. Es liegen Gegenstände auf der Fahrbahn. A9 Richtung Berlin, zwischen Eisenberg und Reußig, hier bleibt auch noch weiterhin die rechte Spur nach einem Unfall blockiert. Und es könnte ein bisschen länger dauern auf der A71 Richtung Schweinfurt. Zwischen Ilmenau West und Oberhof hier gerade dichter Verkehr. Zeitverlust liegt circa bei 10 bis 15 Minuten aktuell. Und wir gucken jetzt zu den Blitzern. Anne hat uns einen frischen gemeldet, Dankeschön dafür. Da steht am Ortseingang Kunitz, wenn ihr aus Jena kommt. Dann noch einer am Ortseingang Eckartsberger, aus Herrengosserstedt kommt noch ein Blitzer. Genauso zwischen Ilmnitz und Jena, wo 30 erlaubt sind. Und ein letzter noch, der uns bekannt ist, der ist in Meiningen in der Werrastraße und blitzt Richtung Untermaßfeld. Und wenn ihr noch mehr gesehen habt, Staus, Verkehrsmeldung, Blitzer, gerne Bescheid geben unter der 0800 3x5 2550. Danke und eine gute Fahrt.
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1: Ja, hallo, es ist soweit. Es steht jetzt fest. Die Top 3 der Jugendwörterkandidaten 2026. 3 Favoriten sind gerade ganz vorne, nämlich Ragebait, Crashout und Peak. Gesundheit, denken sich jetzt die meisten, aber kein Problem.

Problem, das ändern wir gleich. Ihr könnt, falls was, schon mal bis zum 28. September dazu abstimmen, ne? Aber was eben diese drei Favoriten bedeuten? Die nächsten 3 Stunden, jede Stunde lernen wir da einen neuen Begriff zusammen hier bei Antenne Thüringen. Kein Problem, ne? Wir fangen an mit Ragebait. Und Ragebait, das ist... erzähle ich in 7 Minuten bei Antenne Thüringen. Aber ja, das ist Ragebait. Euch einen schönen Nachmittag.

0: About You Now, Sugar Babes sind das hier um 15.13 Uhr hier bei Antenne Thüringen. Elena ist hier für euch, hallo zusammen. Und sie ist da, die Top 3 der Kandidaten fürs Jugendwort des Jahres 2026. Es könnte werden Ragebait, Crashout und Peak, je nachdem wie die Abstimmung bis zum 28. September läuft. Aber was die Favoriten überhaupt bedeuten, das lernt ihr hier bei Antenne Thüringen. Wir fangen jetzt an, Stunde hat begonnen und wir lernen... Ragebait. Oh, das ist ein starkes Ding, ein Gefühl. Wörtlich übersetzt ist es der Wutköder. Und du fühlst es, wenn dir jemand sagt, oh mein Gott, ich muss dir sowas Krasses erzählen. Na, wobei, oh nee, das kann ich nicht machen. Nee, ist egal. Egal? Du hattest mich schon beim, oh mein Gott, ich will's jetzt hören, bitte. Also Ragebait, das ist das, was alle auf Instagram oder TikTok auch in den Videos machen. Hinschreiben, warte bis zum Ende, du wirst es nicht glauben. Nur damit da am Ende steht, Teil 2 kommt, Link in der Bio.
1: Nein, das heißt doch nicht Schnauze!
0: Oder Ragebait ist, wenn ich anfange, einen Song zu spielen, den wir alle gut kennen. Mit einer Stelle, auf die wir uns alle freuen. Und dann... Ja, sorry, ist halt Ragebait.
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0: Aufenbach Be Mine bringt euch durch den Nachmittag hier bei Antenne Thüringen. Wir haben es 15.22 Uhr. Euch einen schönen Weg Richtung Feierabend.
1: 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Der August verabschiedet sich mit einem deutlichen Rückgang des Beifußpollenflugs. Kräuterallergiker können heute zum ersten Mal seit Wochen aufatmen. 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

0: Mike and the Mechanics, Everybody Gets a Second Chance. Hier auf Antenne Thüringen, wir haben es 4:30. Zeit für die Thüringen-Reporter aus eurer Region.
1: Für Mittelthüringen, Petra Kühling.
2: Guten Tag. Und fürs erste Erfurter Freibad war es das schon wieder mit der Saison. Fast 32.000 Besucher sind bis gestern ins Bad in Möbelsburg gekommen. Und damit deutlich mehr als erwartet, freuen sich die Stadtwerke. Geplant hatten sie für den ersten Sommer nach der Sanierung.

Mit gut 29.000 Besuchern. Der heiße, sonnige Sommer hat sicher geholfen, aber auch das neue, moderne Edelstahlbecken, große Liegewiese, Spiel und Sport. Das Ortsteilbad ist zum beliebten Treffpunkt geworden, so die zufriedene Bilanz. Vorm Umbau wurden je nach Wetter

0: Polizisten stellten den Geldschein sicher, ermitteln jetzt und raten, prüft immer, womit bei euch bezahlt wird, aber guckt auch genau aufs Wechselgeld. Sicher seid ihr da, wenn ihr bargeldlos zahlt.
1: Einen schönen Nachmittag mit Antenne Thüringen. Wir gucken jetzt hier aufs aktuelle Wetter. Heute ist so ein, ja, vielleicht Jacke, nee, vielleicht doch nicht, oder Regenjacke-Tag, weil es ist einerseits natürlich warm. Ne? Wir haben in Nazza 21 Grad, Stadt Ilmelde 22 Grad und Lauscher mit 17 Grad am Start. Aber es ist auch sehr, sehr wechselhaft. Mal die Sonne da, mal doch Wolken und dann später heute im Tagesverlauf sind auch Schauer und Gewitter möglich mit ziemlichen Windböen. In der Nacht kühlt es dann aber runter, 14 bis 10 Grad, und das Wetter kühlt auch runter im Sinne von, ist nicht mehr so viel aktiv irgendwie los. Und morgen startet es auch erstmal ganz ruhig, eher grau. 17 bis 24 Grad, so viel wird es dann haben. Und im Verlaufe des Tages wird es dann immer nasser, oder Wahrscheinlichkeit auf Nässe steigt dann auf jeden Fall. Schauer können vorbeiziehen. Aber immerhin weniger Wind als heute. 2 Minuten nach 3:30 haben wir es. Antenne Thüringen, der schnellste Verkehrsservice. Jetzt Richtung Feierabend ist auch wieder mehr los auf den Straßen. Wir gucken auf die A9 Richtung Berlin. Zwischen Schleiz und Dittersdorf, hier liegen Gegenstände auf der rechten und mittleren Spur. Macht bitte vorsichtig. Dann nochmal auf der A9 Richtung Berlin, nur zwischen Eisenberg und Dreußig. Hier ist die rechte Spur nach einem Unfall blockiert. Die A9 Richtung München. Zwischen dem Rastplatz Bachfurt West und Bad Dürrenberg. Hier auch aufgepasst, hier liegen Holzbalken auf der rechten und mittleren Spur. A71 Richtung Sangerhausen. Zwischen Oberhof und Gräfenroda, hier steht ein kaputtes Auto auf der rechten Spur. Auch hier aufgepasst. Und es könnte ein bisschen länger dauern. Auf der B19 Meiningen Nord Richtung Eisenach West, eben zwischen Meiningen und Wasungen, ist dichter Verkehr. Aktueller Zeitverlust liegt circa bei einer Viertelstunde. Und bei den Blitzern, gerade relativ übersichtlich, einer am Ortseingang Kunitz. Wenn ihr aus Jena kommt, da blitzt es. Und noch einer in Meiningen in der Werrastraße Richtung Untermaßfeld. Wer noch mehr für uns hat, gerne Bescheid geben unter der 0800 3x5 2550. Danke euch und eine gute und sichere Fahrt.
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1: Ja, hallo zusammen. Heute nur in halber Besetzung, aber Elena ist für euch da und wir quatschen heute so einen Tag vor dem 1. September über das, wonach sich Sommer anfühlt. Was hat diesen Sommer eigentlich so besonders gemacht? Also, falls ihr es noch nicht reingeschickt habt an die 0800 3x5 2550, hier nochmal eine kurze Erinnerung an euch. Und sonst, das ist ein Song, der fühlt sich 100 pro nach Sommer an. Nach einer Rooftop-Bar irgendwo am Strand, und dann läuft der im Hintergrund. Wiz DMC, Show Me Love. 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

0: Michael Schulte mit seinem neuesten Lovesick ist das und der läuft um 15.39 Uhr hier bei Antenne Thüringen. Euch einen schönen Nachmittag, ich bin Elena, hallo. Ich glaube, damit ist es offiziell, ey. Sommer ist rum, habt ihr vielleicht schon mitbekommen. Das Freibad Möbisburg bei Erfurt hatte gestern seinen letzten Tag der Saison. Ab heute ist zu. Jo, und das ist eindeutig ein Zeichen. Bikini, Badehose weg, Übergangsjacke dafür her. Aber nicht ohne in unseren besten Sommererinnerungen ein bisschen zu schwelgen. 0800 dreimal die 52550. Das ist heute die Tschüss-Sommer-Hotline für euch. Stefanie aus Eisenach hat sie schon mal benutzt, hat uns geschrieben. Sie bedankt sich bei uns für die Tickets für Hohe Warte in Flammen. Sehr, sehr gerne, Steffi. Das war aber eins ihrer Highlights, meinte sie. Und jetzt erst frisch am Wochenende passiert das nächste Highlight. Sie war bei Unheilig in Dresden. Ach. Richtig, richtig schön. Geil. Also Sommer macht ja auch immer Konzerte und Festivals und sowas aus, ne? Und Baha aus Saalfeld schreibt uns, werd diesen Sommer nie vergessen, meine Sonnenblumen waren einfach wunderschön. Ach, schön. Ich würde es vermissen, wenn das alles wieder grau und braun wird, aber ey, ist der Lauf der Dinge, ne? Aber wenn ihr da so eine Erinnerung habt, dann nehmen wir sie auf jeden Fall, verstauen sie gut in unserem Kopf, damit wir dann eben, wenn es dann doch wieder grau und braun ist, drauf zugreifen können und eine schöne Zeit haben. Also gerne mehr davon. 0800 3x die 52550. Euer Highlight aus diesem Sommer geht an uns rüber per WhatsApp.
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0: Joris ist das. Mit Herz über Kopf läuft um 8:08 hier bei Antenne Thüringen. Elena ist für euch im Studio. Hallo zusammen. Und manche Bilder kriegst du auch nicht mehr aus dem Kopf raus. Und das ist in Ohrdruf gerade genau so. Vor gut einer Woche hat ein Tornado im Landkreis Gotha eine richtige Schneise der Verwüstung hinterlassen. Und wo vorher einfach Wald war, sieht es stellenweise aus, als hätte jemand einmal alles komplett umgelegt. Saskia wohnt in Ohrdruf und so sah das in ihrem Heimatort aus.
1: Wir hatten abgeschnittene Wege. Es ist wirklich eigentlich kein Baum mehr da geblieben, wo er steht. Wenn er nicht umgefallen ist, dann wurde er wie ein Messer oben abrasiert. Also das muss so eine Gewalt gewesen sein, die wirklich die Bäume halbiert hat. Und es lagen die Straßen voll, unsere Wälder sind zerstört. Es sieht aus, als ob man mit einem Rasenmäher über die Flächen gegangen ist. Auf den Wiesen lagen die Bäume. Also es war wirklich wie im Krieg.
0: Ja, was da Jahrhunderte gewachsen ist irgendwie, die Bäume, der Wald, das alles, was einfach die Gegend ausgemacht hat. Zack, nach einem Abend, nach einem Sturm war es weg. Nur noch eine Mondlandschaft da, mit Kratern gefühlt. Und so kann es ja aber nicht bleiben. Und das Wiederaufbauen und das Aufforsten, es braucht Zeit, klar. Aber vor allem auch Handlung, ne? 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

0: Ein kleiner Flashback für euren Feierabend oder den Weg dahin. Hallo zusammen, hier ist Antenne Thüringen. Wir haben es 16 Uhr, Zeit für die Nachrichten.
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2: Ich bin Thomas Bleskin. Nach den tödlichen Schüssen bei einer Techno-Veranstaltung in der Schweiz hat die Polizei einen 43-jährigen Verdächtigen festgenommen. Die Ermittler gehen inzwischen von einem Einzeltäter aus.
3: Es waren lange, bange Stunden im Schweizer Kanton Aargau nach den tödlichen Schüssen bei einer Rave am frühen Sonntag. Aber heute gibt es Entwarnung. Ein Mann ist unter dringendem Tatverdacht festgenommen worden. Und die Polizei spricht inzwischen von einem Einzeltäter. Die Bewohner der Region unweit der deutschen Grenze können also aufatmen. Es sind keine bewaffneten Täter mehr auf freiem Fuß. Über ein Motiv des mutmaßlichen Täters hat die Polizei aber bislang nichts gesagt.

0: Aus Genf, Christiane Ulrich.
1: Die Inflation in Deutschland ist im August auf 2,9% gestiegen. Nach vorläufigen Zahlen des Statistischen Bundesamts waren vor allem höhere Energiepreise dafür verantwortlich. Tanken und Heizen kosteten im Schnitt gut 10% mehr als ein Jahr zuvor. Lebensmittel verteuerten sich dagegen kaum. Die Bundesbank hält in den kommenden Monaten einen weiteren Anstieg der Teuerung für möglich. Der diesjährige Sommer ist nach einer vorläufigen Auswertung der zweitwärmste, der in Deutschland jemals offiziell gemessen wurde. Das teilte der Deutsche Wetterdienst mit. Etwas wärmer war es demnach nur im Jahrhundertsommer 2003.
2: Sonne pur, kaum Regen. Schon im Juni haben wir geschwitzt und gestöhnt, auch in tropischen Nächten. Und auch die Experten sagen, außergewöhnlich waren dieses Jahr vor allem die Extreme. Und sie sind sich sicher, eine solche Hitzewelle sei ohne den menschengemachten Klimawandel statistisch undenkbar. Zudem gab es tödliche Folgen. Knapp 16.000 Hitzetote gibt es bisher. Und dann sind da noch die enormen Schäden für Unternehmer und Landwirte. Claudia Wächter, Nachrichtenredaktion.
1: Für die KI-Anwendung ChatGPT, das Online-Forum Reddit und die Spieleplattform Roblox gelten künftig strengere Vorgaben der Europäischen Union. Alle drei Angebote haben die Schwelle von monatlich 45 Millionen Nutzern überschritten und fallen damit unter zusätzliche Regeln des Digital Services Act. Dabei geht es unter anderem um Kinder- und Jugendschutz sowie den Umgang mit rechtswidrigen Inhalten. Die Unternehmen haben 4 Monate Zeit, sich auf die Vorgaben einzustellen.
3: Schönen Montagnachmittag euch, hier ist Antenne Thüringen mit dem aktuellen Wetter. Alles so gerade um die 20 Grad. Olbersleben mit 22 Grad dabei. In Eisenach haben wir auch 20 Grad und in Berka oder Bad Berka hier 22 Grad. Immerhin haben wir es auch über 20 Grad, sonst ist nicht wirklich viel beständig an diesem heutigen Tag. Mal Sonne, mal Wolken, die uns da erwarten und vor allem Richtung Abend kippt das Ganze. Es kann was runterkommen, wie Schauer, Gewitter, teilweise sehr, sehr schlimme Windböen heute Abend. Und es sollte aber dann Richtung Nacht sich alles beruhigen und morgen dann auch startet die erste Hälfte erstmal ziemlich, ziemlich ruhig. Wechselhaft, aber ruhig. 17 bis 24 Grad erwarten uns maximal am Tag und dann im Verlauf des Tages könnte es dann etwas nasser werden.
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3: Es ist 4:04, Antenne Thüringen, der schnellste Verkehrsservice für euch. Wir gucken auf die A9 Richtung Berlin. Zwischen Schleiz und Dittersdorf, hier liegen Gegenstände auf der rechten und mittleren Spur, also hier bitte aufpassen. A70 Richtung Bayreuth, zwischen Schonungen und Haßwort, auch hier vorsichtig machen. Es liegt ein Gegenstand auf der Fahrbahn, konkret ist es ein Unterlegkeil. Die A71 Richtung Sangerhausen, zwischen Oberhof und Gräfenroda, hier steht ein kaputtes Auto auf der rechten Spur, heißt auch hier aufpassen. Und es könnte ein bisschen länger dauern, auf der B19 Meiningen Nord Richtung Eisenach West, zwischen Meiningen und Wasungen, hier dichter Verkehr, aktueller Zeitverlust liegt circa bei einer Viertelstunde. Und zu den Blitzern, hier übersichtlich, wir haben einen am Ortseingang Kunitz stehend, und zwar wenn ihr aus Jena kommt, in Meiningen noch einen in der Werrerstraße Richtung Untermaßfeld und sonst keiner mehr, der uns bekannt ist. Also wenn ihr das ändern könnt, gerne ergänzen unter der 0800 3x die 5 zu 550. Wir sagen es dann noch allen weiter. Gute Fahrt euch.
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3: Ja, hallo, Grüße in euren Feierabend oder in die Spätschicht. Die Top 3 der Jugendwörter ist da. Welches das Jugendwort 2026 wird, könnt ihr bis dem 28. September war es, genau bis dahin abstimmen. Was die aber genau bedeuten, lernen wir hier jede Stunde diesen Nachmittag bei Antenne Thüringen. Da lernen wir ein neues kennen. Letzte Stunde wurde ja schon Ragebait besprochen. Also wenn Sachen extra provozierend gemacht oder gesagt werden, um ein bisschen Aufmerksamkeit oder sogar Wut zu erzeugen. Und jetzt kommen wir zu Crashout. Was ist Crashout? Eure Theorien gerne an die 0800, 3x die 5, 2550. Und in 6 Minuten kommt die Auflösung bei Antenne Thüringen nach Jolene. Und jetzt Teddy Swims mit Mr. Know It All. Euch einen schönen Montag.

0: euch einen guten Weg heim zur nächsten Erledigung oder wohin auch immer es für euch hingeht. Elena hier von Antenne Thüringen ist da und begleitet euch. Schön, dass ihr dabei seid. Die Top 3 Favoriten vom Jugendwort des Jahres 2026 sind da. Es sind ja einmal Ragebait, Crashout und Peak. Wir erklären sie euch heute bei Antenne Thüringen. Und zu meiner Frage, ob ihr wisst, was Crashout bedeutet. Maria aus Gera hat uns geschrieben per WhatsApp. Und sie meint, meine Ältere sagt das ständig, Crash out. Ich glaube, das ist sowas wie, ich rast aus. Ja, Maria, guck mal. Also die Lektion, die ist vielleicht ja was für dich. Mal gucken. Crash out. Ich gehe Crash out. Das ist, wenn du eh schon einen richtig schlimmen Tag hattest. Du bist müde, hungrig, dann ist dir noch heiß, die Klamotten sind zu eng, alles ist zu laut. Und dann stößt du dir noch den verdammten Zeh und dann...
1: Das sieht gar nicht gut aus.
0: Ja, das ist Crashout eben. Crashout ist das, was Britney Spears 2007 gemacht hat. Als sie sich vor den Paparazzis die Haare kahl rasiert hat. Das ist Crashout. Oder das, was Will Smith 2022 bei den Oscars veranstaltet hat, als er nach einem schlechten Witz über seine Frau auf die Bühne gegangen ist und Chris Rock dafür eine verpasst hat. Der ging Crashout.

0: September ends. Ach, weck mich auf, wenn der September vorbei ist, sagen sie. Dabei hat er noch nicht mal angefangen. Ey, Mann, also so schlimm ist der September jetzt auch nicht. Ne? Wir können uns ja auch ein bisschen auf warme Herbsttage freuen. Ist auch schön. Und euch einen schönen Montag. 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

0: In Thüringen läuft für euren Feierabend. Es ist 16:30, Zeit für die Thüringen-Reporter aus eurer Region.
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2: Guten Tag. Böller und Alkohol, vor allem zu Silvester, immer wieder eine explosive Mischung. Thürings kreisfreie Städte fordern deshalb eine frühzeitige Planung und genug Polizisten. In einem offenen Brief haben sich die Ordnungsdezernenten unter anderem aus Erfurt, Weimar und Jena an Innenminister Georg Mayer gewandt. Der wundert sich über den Kommunikationsweg, zeigt sich aber gesprächsbereit. Noch diese Woche sei ein Treffen möglich, heißt es. Den Städten geht es vor allem um Zuständigkeiten. So können die Ordnungsämter zwar prüfen, ob in Böller-Verbotszonen doch Feuerwerk gezündet wird. An ihre Grenzen kommen sie aber, wenn es um Straftaten geht oder gefährlichen Umgang mit Böllern und Feuerwerk. Mayer erklärte, dass gemeinsame Streifen üblich seien. Das habe auch in Erfurt in den letzten Jahren hervorragend funktioniert. Der Jahreswechsel zählt in der Regel zu einer der einsatzreichsten Nächte für die Polizei.

Polizei im Jahr. Zum letzten Mal abholen hieß es heute im Kindergarten Regenbogen in Arnstadt. Geschlossen, weil es zu wenig Nachwuchs gibt. Und es werden weitere Kitas folgen. Bis Ende des Jahres können laut Bildungsministerium nochmal rund 790 Betreuungsplätze in Thüringen wegfallen.

0: Schönen Nachmittag mit Antenne Thüringen. Wir gucken jetzt aufs aktuelle Wetter. Immerhin gerade so alles um die 20 Grad. In Kahle haben wir 24 Grad, Plaue meldet 23 Grad und in Bürgel haben wir auch 24 Grad. Aber so richtig festlegen kann sich das Wetter heute trotzdem noch nicht, weil einerseits klar, die Sonne kommt raus, aber dann wiederum auch Wolken, ziemlich starker Wind, der auch vorbei weht und vor allem heute Abend kann es auch mal zu Schauern und Gewittern kommen. Heute Nacht sieht es ruhig aus dann, 14 bis 10 Grad haben wir da und morgen startet der Tag auch erstmal ziemlich angenehm und ruhig. Mehr Wolken als Sonne erstmal. Im Verlauf des Tages sind auch einzelne Schauer dann möglich. Wir arbeiten uns dann aber temperaturentechnisch hoch bis in die 17 bis 24 Grad. Gleich 3 Minuten nach 4:30. Antenne Thüringen, der schnellste Verkehrsservice für euch. A9 Richtung Berlin gucken wir drauf. Zwischen Schleiz und Düttersdorf, hier liegen Gegenstände auf der rechten und mittleren Spur. Macht hier bitte vorsichtig. Auf der A9 in Richtung München zwischen Düttersdorf und Schleiz. Hier liegt auch verlorene Ladung. Auf der Strecke konkret ist es ein Unterlegkeil. Auch hier aufpassen. A71 Richtung Sangerhausen. Zwischen Oberhof und Gräfenroda. Hier steht ein kaputtes Auto auf der rechten Spur. A73 Richtung Nürnberg. Zwischen Bamberg Ost und Bamberg Süd. Auch hier aufgepasst, steht ein kaputter LKW, der den Standstreifen blockiert. Zeitverlust haben wir auf der B19, Meiningen Nord Richtung Eisenach West, konkret zwischen Meiningen und Wasung, dichter Verkehr. Mittlerweile liegt hier der Zeitverlust bei ca. 25 Minuten. Und eine letzte Meldung. B400 Herleshausen-Eschwege zwischen Breiter und Krauthausen, hier gab es einen Unfall, aktuell hier voll gesperrt die Strecke. Und wir gucken zu den Blitzern, hier weiterhin nur 2 bekannt beim Antenne Thüringen Nachmittag. Ortseingang Kunitz aus Jena kommt und dann noch einer in Meiningen in der Werrastraße Richtung Untermarsfeld wird hier geblitzt. Und wenn ihr noch mehr habt für uns, gerne Bescheid geben unter der 0800 3x5 2550. Danke euch dafür und euch eine gute und sichere Fahrt.
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0: Euch einen schönen Feierabend. Alex Warren begleitet euch durch mit Fever Dream. 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

0: Wer braucht Superman, wenn du hier von Raymond Supergirl hast zum Feierabend? Es ist jetzt 20 vor 5. Antenne Thüringen hier mit Elena. Wir begleiten euch durch und ich hoffe, ihr habt eine gute Fahrt oder wo auch immer ihr gerade seid, einen schönen Tag.
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0: Imagine Dragons mit dem absoluten Gute-Laune-Track On Top of the World ist das. Läuft um 10 vor 5 hier bei Antenne Thüringen. Elena ist hier für euren Feierabend am Start. Hallo zusammen. Was nicht so gute Laune macht, irgendwie vor allem gerade als Familie, ist so der Blick ins Portemonnaie nach Sommerurlaub, Schulmaterialien kaufen und zum Anfang des Schuljahres. Dann noch hier die Kosten, da die Gebühren. Es ist echt viel. Und trotzdem willst du ja deinen Kindern irgendwie was bieten, damit sie was erleben können, vor allem am Wochenende. Und wir hätten dann einen Vorschlag für euch.
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0: 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Wirklich. 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Ne? 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Eieiei. Also wenn ihr eurer Familie und eurem Geldbeutel was Gutes tun wollt, antennethüringen.de, da wartet schon euer Ticket auf euch. 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Leonie zusammen mit G-Eazy, aber sie ist auch mit am Start im Oberhof am 20. September zum Familienfeiertag. Und hier erstmal der Vorgeschmack. Rock'n'Roll. Dream about.

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8: Euch einen schönen Montag, Feierabend. 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Es ist jetzt 17 Uhr. Zeit für die Nachrichten.
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9: Ich bin Thomas Bleskin. Die Inflation in Deutschland ist im August auf 2,9% gestiegen. Nach vorläufigen Zahlen des Statistischen Bundesamts waren vor allem höhere Energiepreise dafür verantwortlich. Tanken und Heizen kosteten im Schnitt gut 10% mehr als ein Jahr zuvor. Lebensmittel verteuerten sich dagegen kaum. Die Bundesbank hält in den kommenden Monaten einen weiteren Anstieg der Teuerung für möglich. Die Finanznöte der Pflegeversicherung spitzen sich angesichts stark steigender Ausgaben weiter zu. In der ersten Hälfte des Jahres summierte sich das Defizit auf 770 Millionen Euro, wie der Spitzenverband der gesetzlichen Krankenkassen mitteilte, der auch die Pflegekassen vertritt.
10: Die Ausgaben seien im Moment dreimal so hoch wie die Einnahmen, sagt der GKV-Chef. Das könne und werde auf Dauer so nicht funktionieren. Schon für Oktober rechnen die Pflegekassen damit, dass das Geld nicht mehr reicht, um die Pflegeleistungen voll zu finanzieren. Das Ende der Fahnenstange ist erreicht, sagte Blatt. Hauptgrund sei die steigende Zahl an Menschen, die Leistungen zur Pflegeversicherung bekommen. Inzwischen seien das fast 6 Millionen Personen. Der Verband fordert die Politik auf, schnell zu handeln, damit die Pflege nicht selbst zum kompletten Pflegefall wird. Diana Kramer, Nachrichtenredaktion.
9: Der diesjährige Sommer ist nach einer vorläufigen Auswertung der zweitwärmste, der in Deutschland jemals offiziell gemessen wurde. Das teilte der Deutsche Wetterdienst mit. Etwas wärmer war demnach nur der Jahrhundertsommer 2003.
11: Sonne pur.

0: kaum Regen. Schon im Juni haben wir geschwitzt und gestöhnt, auch in tropischen Nächten. Und auch die Experten sagen, außergewöhnlich waren dieses Jahr vor allem die Extreme. Und sie sind sich sicher, eine solche Hitzewelle sei ohne den menschengemachten Klimawandel statistisch undenkbar. Zudem gab es tödliche Folgen. Knapp 16.000 Hitzetote gibt es bisher. Und dann sind da noch die enormen Schäden für Unternehmer und Landwirte. Claudia Wächter, Nachrichtenredaktion.
1: Nach den tödlichen Schüssen bei einem Techno-Rave in der Schweiz hat die Polizei einen 43-jährigen Verdächtigen festgenommen. Die Ermittler gehen inzwischen von einem Einzeltäter aus. Bei dem Angriff im Kanton Aargau wurde eine 22-jährige Italienerin getötet, 5 weitere Menschen wurden verletzt. Nach bisherigen Erkenntnissen wurde an 2 verschiedenen Orten und mit 2 unterschiedlichen Waffen geschossen.
2: Dankeschön an die News. Hier ist Antenne Thüringen mit dem aktuellen Wetter für euch. Und wir gucken auch auf die aktuellen Werte. Zum Beispiel in Roda haben wir 20 Grad, Kindelbrück meldet 24 Grad. Und in Ranis haben wir auch 20 Grad. Und das ist auch ungefähr so gerade das, wo wir uns bewegen. Es kann aber sein, dass es sich etwas kühler anfühlt, wenn der Wind auch mal vorbeizischt. Weil heute ist ein ziemlich wechselhafter Tag wettertechnisch. Wir haben einerseits Sonne und Wolken da, aber Richtung Abend vor allem kann auch ein Schauer runterkommen, genauso wie Gewitter, die möglich sind. In der Nacht beruhigt es sich. Wir haben dann 14 bis 10 Grad auf dem Thermometer und morgen startet der Tag auch erstmal ruhig, bedeckt. Wir arbeiten uns hochtemperaturentechnisch bis in die 17 bis 24 Grad. Im Verlauf des Tages könnten aber Schauer dazukommen. Es ist 3:05, Antenne Thüringen, der schnellste Verkehrsservice. Leider Gottes geht's nicht überall gerade schnell auf den Straßen. Wir gucken mal zu den Meldungen. A4 Richtung Frankfurt. Die Auffahrt Bucher, da steht ein kaputter LKW auf dem Beschleunigungsstreifen, also passt da auf, wenn ihr drauf fahrt auf die Autobahn. Die A9 Richtung Berlin, zwischen Schleiz und Lüttersdorf, hier liegen weiterhin Gegenstände auf der rechten und mittleren Spur, auch da aufpassen. B19 Meiningen Nord Richtung Eisenach West. Hier weiterhin zwischen Meiningen und Wasung dichter Verkehr. Aktueller Zeitverlust liegt bei 23 Minuten. B400 Herleshausen-Eschwege. Zwischen Breitau und Krauthausen hier gab es einen Unfall. Die Strecke ist weiterhin hier gerade aktuell voll gesperrt. Und eine neue Meldung haben wir da. Aus dem Saale-Orla-Kreis zwischen Rodacher Brunnen und Neuendorf bei Lobenstein. In beide Richtungen gab es hier gerade einen Unfall auf der Fahrbahn. Der Fahrstreifen ist gesperrt, es sind hier sogar Rettungsfahrzeuge im Einsatz. Und zu den Blitzern, da hat uns Thomas einen neuen gemeldet, Dankeschön dafür. Der steht in Jena in der Stadt Rodaer Straße. Kurz nach der Autobahnbrücke blitzt er stadteinwärts. Und dann haben wir noch einen am Ortseingang Kunitz. Wenn er aus Jena kommt, dann blitzt es, wenn ihr zu schnell seid. Und wer noch mehr hat, gerne ergänzen unter der 0800 3x5 2550. Danke dafür und euch eine gute und sichere Fahrt.
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2: Ja, hallo zusammen. Es ist 5:15. Ihr habt hoffentlich Feierabend. Wenn nicht, hier kommt gleich euer Zeitvertreib. Gleich in 6 Minuten die nächste Lektion. Jugendwort des Jahres 2026. Die Top 3 stehen fest. Crashout, Ragebait kennen wir jetzt schon. Aber was Peak ist? Das in 6 Minuten. Das ist hier ein bisschen so Radio zum Zuhören und natürlich dazulernen. Was denn sonst, ne? Und beste Musik von heute haben wir auch noch da. Alle Farben, René Miller, Body Talk ist das. Es ist 17:05.

Freya Ridings mit Weekends läuft um 17.11 Uhr. Euch einen schönen Feierabend mit Antenne Thüringen und mit Elena. Es ist ja jetzt die Frage aktuell, ne? Was wird das Jugendwort 2026? Weiß ich nicht. Ihr könnt noch bis Ende September abstimmen, ne? Also ihr bestimmt mit. Aber drei Favoriten stehen schon mal fest. Ragebait, Crashout und Peak. Und hier ist die nächste Lektion zum Jugendwort des Jahres. Peak. Peak, das bedeutet der Gipfel, die Spitze. Und als Jugendwort ist gemeint ein Gefühl von

0: perfekt.
1: Ob das bei euch genauso gerade ist? I doubt it.
0: Also Peak ist, wenn du einen Parkplatz direkt vor deiner Wohnung findest. Peak. Wenn der Lehrer früher den Fernseher in die Klasse reingerollt hat. Peak. Wenn du frisch geduscht dich in ein frisch bezogenes Bett legst und der Raum ist perfekt temperiert. Aber Vorsicht! Peak kann auch ironisch genutzt werden. Zum Beispiel, wenn der Kollege zum Mittag wieder nur eine 5-Minuten-Terrine mit hat, dann hat er eben auch Peak-Kochkünste, also nicht. Oder wenn Onkel Peter wieder irgendwelche schlechten Witze reißt am Esstisch, dann ist das auch Peak-Kochkünste.

0: Der Udo und der Clueso Cello ist das um 17.18 Uhr für euren Feierabend mit Antenne Thüringen. Und der Applaus, der hier, der gilt nicht nur Udo und Clueso, sondern auch euch natürlich, dass ihr heute den Montag schon mal überstanden habt. Hallo zusammen, Elena hier. 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

0: Sabrina Carpenter läuft für euren Feierabend mit Taste. Es ist gleich 17:30 Zeit für die Regionalreporter aus eurer Region. So rum.
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2: Guten Tag. Und fürs erste Erfurter Freibad war es das schon wieder mit der Saison. Fast 32.000 Besucher sind bis gestern ins Bad in Möbelsburg gekommen. Und damit deutlich mehr als erwartet, freuen sich die Stadtwerke. Geplant hatten sie für den ersten Sommer nach der Sanierung mit gut 29.000 Besuchern. Der heiße, sonnige Sommer hat sicher geholfen. Aber auch das neue, moderne Edelstahlbecken, große Liegewiese, Spiel und Sport. Das Ortsteilbad ist zum beliebten Treffpunkt geworden, so die zufriedene Bilanz. Vorm Umbau wurden je nach Wetterlage pro Saison etwa 15.000 bis 20.000 Badegäste gezählt. Das Strandbad Stotternheim und das Dreienbrunnenbad sind noch bis Sonntag geöffnet, das Erfurter Nordbad noch 2 Wochen. Ein falscher 50er ist in Erfurt in einem Imbiss aufgetaucht. Gestern Nachmittag ist in der Krempfer Vorstadt mit dem Falschgeld bezahlt worden. Der Betreiber hat es erst gemerkt, als der Unbekannte samt Wechselgeld schon verschwunden war. Polizisten stellten den Geldschein sicher, ermitteln jetzt und raten, prüft immer, womit bei euch bezahlt wird. Aber guckt auch genau aufs Wechselgeld. Sicher seid ihr da, wenn ihr bargeldlos zahlt.
0: Schönen Montagfeierabend euch. Hier ist Antenne Thüringen mit dem aktuellen Wetter. Wir gucken nach Remda zum Beispiel. Da haben wir 19 Grad. Saalfeld meldet 20 Grad und in Gräfenwart hier auch 19 Grad. Alles gerade um die 20 Grad drumherum auf dem Thermometer. Sonst ist aber nichts wirklich beständig am heutigen Tag. Wir haben ziemlich wechselhaftes Wetter. Sonne und Wolken mixen mal durch. Es kann auch dann Richtung Abend vor allem vorkommen, dass mal Schauer runterkommen, bis hin zu Gewitter auch möglich sind. Alles aber definitiv die ganze Zeit begleitet von einer ziemlich starken Brise. Also es windet ganz schön. In der Nacht beruhigt sich das etwas. 14 bis 10 Grad erwarten uns da. Und morgen startet die erste Hälfte auch erstmal ruhig. Sehr bewölkt, aber ruhig, wie gesagt. 17 bis 24 Grad. Und im Tagesverlauf sind Schauer möglich. Eine Minute nach 17:30 haben wir es. Antenne Thüringen, der schnellste Verkehrsservice für euch. Wir gucken auf die A4 Richtung Frankfurt. In der Auffahrt Bucher, hier steht weiterhin ein kaputter LKW auf dem Beschleunigungsstreifen. Heißt für euch bitte aufpassen. B19 Meiningen Nord Richtung Eisenach West. Hier gab es ja immer wieder mal ein bisschen dichteren Verkehr zwischen Meiningen und Basungen. Mittlerweile löst sich das etwas auf. Der Zeitverlust liegt nicht mal bei einer halben Stunde, sondern bei 14 Minuten ungefähr. Dann gerade dazu gekommen, B88 Ilmenau Richtung Jena zwischen Kahla und dem Abzweig nach Rothenstein. Es gab hier einen Unfall mit 4 Fahrzeugen auf der rechten Spur. Passt hier bitte auf. B400 Herleshausen-Eschwege zwischen Breitau und Krauthausen. Auch hier gab es einen Unfall.

aktuell die Strecke voll gesperrt. Und im Saale-Orla-Kreis. Zwischen Rodacher Brunn und Neuendorf bei Lobenstein in beide Richtungen gab es auch hier einen Unfall auf der Fahrbahn. Ein Fahrstreifen ist gesperrt, Rettungsfahrzeuge sind hier im Einsatz. Bei den Blitzern jetzt dafür übersichtlich. In Jena haben wir einen stehen, in der Stadtroda-Straße. Kurz nach der Autobahnbrücke wird hier stadteinwärts geblitzt. Und noch am Ortseingang Kunitz aus Jena kommt. Und sonst, wenn

0: Es ist gleich 20 vor 6, damit ist Feierabendmodus. Antenne Thüringen bringt euch rein. Elena hier für euch. Hi zusammen. Draußen das Wetter, das schreit irgendwie immer mehr die letzten Tage so nach Kuscheldecke, Couch. Und dann kommt aber die Bundesliga um die Ecke und sagt, hallo, ich bin auch wieder da. Ganz harte Konkurrenz, ne? Weil dann gehen jetzt die Kämpfe los um Couch und um den TV, ne? Wie machst du das am besten? Wer kriegt den Fernseher? Wer muss rüber switchen auf Handy oder Tablet? Also ich weiß nicht, nach welchem System geht ihr da vor? Wer zuerst da war? Oder habt ihr irgendwie andere Regeln? So erste Halbzeit so, andere Halbzeit so? Oder schnick, schnack, schnuck, ganz klassisch. Also bei mir klappt es manchmal mit einem Hundeblick, aber auch nicht immer. Ne? Wie macht ihr das, wenn die Bundesliga wieder läuft? Wie handelt ihr das aus? Wer kriegt Couch und TV? Sagt mal Bescheid. Eure Tipps. Ich frage für einen Freund.
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Kurz vor sechs ist es. Den Montag habt ihr schon fast geschafft und Elena begleitet euch bei Antenne Thüringen auf den letzten Metern. Und kennt ihr das, wenn ein Song sich anfühlt einfach nach Aufbruchstimmung? Vance Joy liefert uns genau das gleich. Riptide. Da fühlt sich an wie das Gefühl, wenn du frei hast. Du schmeißt einfach nur deine Tasche in die Ecke und hast nichts zu tun. Wäre schön, wenn das auch mal wieder der Fall wäre, ne? Man kennt's. Und dann sprintest du aber einfach nur los zur Couch, auf die Terrasse, in den Wald, irgendwo hin, wo so einfach dein Wohlfühlort ist, wo du einfach nur sein möchtest. Oh. So fühlt er sich an, ne? Könnt ihr ja gleich zusammen hier mit Antenne Thüringen tagträumen nach David Guetta und Alphaville, Forever Young. Euch einen schönen Feierabend. Oh.

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1: Ich bin Thomas Bleskin. Nach den tödlichen Schüssen bei einer Techno-Veranstaltung in der Schweiz hat die Polizei einen 43-jährigen Verdächtigen festgenommen. Die Ermittler gehen inzwischen von einem Einzeltäter aus.
2: Es waren lange, bange Stunden im Schweizer Kanton Aargau nach den tödlichen Schüssen bei einer Rave am frühen Sonntag. Aber heute gibt es Entwarnung. Ein Mann ist unter dringendem Tatverdacht festgenommen worden. Und die Polizei spricht inzwischen von einem Einzeltäter. Die Bewohner der Region unweit der deutschen Grenze können also aufatmen. Es sind keine bewaffneten Täter mehr auf freiem Fuß. Über ein Motiv des mutmaßlichen Täters hat die Polizei aber bislang nichts gesagt. Aus Genf, Christiane Ölrich.
1: Die Inflation in Deutschland ist im August auf 2,9% gestiegen. Nach vorläufigen Zahlen des Statistischen Bundesamts waren vor allem höhere Energiepreise dafür verantwortlich. Tanken und Heizen kosteten im Schnitt gut 10% mehr als ein Jahr zuvor. Lebensmittel verteuerten sich dagegen kaum. Die Bundesbank hält in den kommenden Monaten einen weiteren Anstieg der Teuerung für möglich. Der diesjährige Sommer ist nach einer vorläufigen Auswertung der zweitwärmste, der in Deutschland jemals offiziell gemessen wurde. Das teilte der Deutsche Wetterdienst mit. Etwas wärmer war es demnach nur im Jahrhundertsommer 2003.
3: Sonne pur, kaum Regen. Schon im Juni haben wir geschwitzt und gestöhnt, auch in tropischen Nächten. Und auch die Experten sagen, außergewöhnlich waren dieses Jahr vor allem die Extreme. Und sie sind sich sicher, eine solche Hitzewelle sei ohne den menschengemachten Klimawandel statistisch undenkbar. Zudem gab es tödliche Folgen. Knapp 16.000 Hitzetote gibt es bisher. Und dann sind da noch die enormen Schäden für Unternehmer und Landwirte. Claudia Wächter, Nachrichtenredaktion.
1: Für die KI-Anwendung ChatGPT, das Online-Forum Reddit und die Spieleplattform Roblox gelten künftig strengere Vorgaben der Europäischen Union. Alle drei Angebote haben die Schwelle von monatlich 45 Millionen Nutzern überschritten und fallen damit unter zusätzliche Regeln des Digital Services Act. Dabei geht es

0: unter anderem um Kinder- und Jugendschutz sowie den Umgang mit rechtswidrigen Inhalten. Die Unternehmen haben 4 Monate Zeit, sich auf die Vorgaben einzustellen.
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2: 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Auf der A4 Richtung Frankfurt steht an der Auffahrt Bucher ein kaputter LKW auf dem Beschleunigungsstreifen. Auf der A72 Richtung Hof ist zwischen Hofentöpen und Hofnord die rechte Spur wegen Bauarbeiten blockiert. Dort besteht Staugefahr bis etwa Mitternacht. Auf der B88 Richtung Jena ist zwischen Kahler und Rothenstein nach einem Unfall mit 4 Fahrzeugen der rechte Fahrstreifen blockiert. Im Saale-Orla-Kreis ist zwischen Rothacher Brunn und Neundorf bei Lobenstein in beiden Richtungen nach einem Unfall ein Fahrstreifen gesperrt. Rettungsfahrzeuge sind im Einsatz. Wir wünschen eine gute Fahrt.
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1: 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Der August verabschiedet sich mit einem deutlichen Rückgang des Beifußpollenflugs. Kräuterallergiker können heute zum ersten Mal seit Wochen aufatmen. 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
1: Guten Abend. Böller und Alkohol, vor allem zu Silvester immer wieder eine explosive Mischung. Thürings kreisfreie Städte fordern deshalb eine frühzeitige Planung und genug Polizisten. In einem offenen Brief haben sich die Ordnungsdezernenten unter anderem aus Erfurt, Weimar und Jena an Innenminister Georg Mayer gewandt. Der wundert sich über den Kommunikationsweg, zeigt sich aber gesprächsbereit. Noch diese Woche sei ein Treffen möglich, heißt es. Den Städten geht's vor allem um Zuständigkeiten. So können die Ordnungsämter zwar prüfen, ob in Böller Verbotszonen doch Feuerwerk gezündet wird, an ihre Grenzen kommen sie aber, wenn es um Straftaten geht oder gefährlichen Umgang mit Böllern und Feuerwerk. Mayer erklärte, dass gemeinsame Streifen üblich seien. Das habe auch in Erfurt in den letzten Jahren hervorragend funktioniert. Der Jahreswechsel zählt in der Regel zu einer der einsatzreichsten Nächte für die Polizei im Jahr. Zum letzten Mal abholen, hieß es heute im Kindergarten Regenbogen in Arnstadt. Geschlossen, weil es zu wenig Nachwuchs gibt. Und es werden weitere Kitas folgen. Bis Ende des Jahres können laut Bildungsministerium nochmal rund 790 Betreuungsplätze in Thüringen wegfallen. Seit Anfang letzten Jahres sind schon 26 Einrichtungen dicht gemacht worden. 12 sollen Stand jetzt im kommenden Jahr dazukommen. Das entscheiden jeweils die Kommunen. In Arnstadt hatte der Stadtrat im März beschlossen, die Kita Regenbogen zu schließen. Zu dem Zeitpunkt wurden dort 150 Kinder betreut von 35 Mitarbeitern.
2: Antenne Thüringen, der schnellste Verkehrsservice mit Kari. Auf der A4 Richtung Frankfurt steht an der Auffahrt Bucher ein kaputter LKW auf dem Beschleunigungsstreifen. Auf der A72 Richtung Hof ist zwischen Hof und Töpen und Hofnord die rechte Spur wegen Bauarbeiten blockiert. Dort besteht Staugefahr, voraussichtlich bis Mitternacht. Auf der B88 Richtung Jena gibt es zwischen Kahla und Rothenstein einen Unfall mit 4 Fahrzeugen auf dem rechten Fahrstreifen. Wir wünschen eine gute Fahrt.
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9: Mit Andreas Heidenreich, schön, dass ihr dabei seid. Das sind die Themen. Mit fast 500 km/h Geschwindigkeit Kopf über der Erde entgegen. Ja, das ist eine Disziplin bei der deutschen Meisterschaft im Fallschirmspringen in Gera. Die geht heute Abend los und darüber reden wir gleich. Was denkt ihr? Wie groß war der erste Staubsauger weltweit? Ich sag nur eins, er war ein gigantisches Monstrum. Die Details hört ihr hier und morgen ist meteorologischer Herbstanfang. Und ihr könnt euch wirklich auf den Herbst freuen. Es gibt viele Gründe, warum, hört ihr hier im Magazin auf Antenne Thüringen. Die deutschen Meisterschaften im Fallschirmspringen starten heute Abend auf dem Flugplatz Gera-Leumnitz. Bis Freitag treten Fallschirmspringer aus ganz Deutschland in mehreren Disziplinen gegeneinander an. Und welche, hat uns der Wettbewerbsleiter Matthias Maus-Hake erzählt.
10: In Gera sind deutsche Meisterschaften in vier Disziplinen. Einmal in der populärsten und größten Disziplin, im Freifall-Formationsspringen, Vierer- und Achtergruppen. Und da müssen die Sportler halt vorher ausgelöste Sequenzen im freien Fall springen, zeigen, und das wird aufgenommen von einem Videomenschen, der mitspringt. Die Bilder gehen zu den Schiedsrichtern, die Schiedsrichter werten aus, ne? Ob das in der entsprechenden Zeit, wie viele Punkte da vergeben werden können.
9: Mit dem Flugzeug geht es für die Teilnehmer zuerst auf eine Höhe zwischen 3000 und 4300 Metern. Besonders krass ist das Speed Skydiving. Kopfüber geht's Richtung Erde. Bis zu 500 km/h schnell werden die Teilnehmer, und da muss das Nervensystem doch völlig verrückt spielen.
10: Kommt drauf an, also wenn man es richtig angeht und trainiert, das ist ja so, dass die dann, nachdem sie die 500 Kilo oder 450, 500, je nach Leistungsstärke erreicht haben, gehen sie ja wieder in so eine normale Freifallhaltung zurück und bremsen ab, halt so schnell sie können und so gut sie können. Und die Schirmöffnung an sich, die findet dann schon wieder in so einer moderaten Freifallgeschwindigkeit statt, wo das ja nicht gefährlich ist.
9: Jeden Tag gibt es verschiedene Disziplinen, wie beispielsweise die Freifallformation Artistik oder Wingsuit. Die Frage, kann man da am Himmel auch was sehen?
10: Nee, man sieht es eigentlich nicht, ne? Also bei guter Wetterlage oder ja, klarer Sicht, oder wenn man auch unter der Wolke ist, zum Beispiel im hohen

0: Wirkung haben, dann kann man es sehen, aber man kann im Grunde nur den Schluss erkennen, ne? Also Fallschirmöffnung und so den richtig, was dort richtig so an Sport passiert, ist sehr, sehr schwer zu erkennen. Das ist leider so, ne? Und da muss man auch ehrlich sein, ne? Ja, aber diese Bilder dann von der Auswertung über dieses Schiedssystem, was unmittelbar nach dem Sprung stattfindet, das ist auf großen Leinwänden hier zu sehen, ne? Also das können die Zuschauer gucken, sie können die Landung sich angucken, das ist alles sichtbar.
1: Matthias Maus Hake, Wettbewerbsleiter der deutschen Meisterschaften im Fallschirmspringen. Und die gehen von heute Abend auf dem Flugplatz Gehre-Leumnitz bis Freitag. Was wäre diese schöne Welt nur ohne? Da würde es an vielen Stellen in der Wohnung ganz anders aussehen. Staubsaugen macht aber auch irgendwie ein bisschen Spaß, oder? Und ohne ihn hätte es das alles nie gegeben. Vor 125 Jahren hat der britische Ingenieur Hubert Booth ein Patent erhalten für eine motorbetriebene Saugmaschine, den Vorläufer des Staubsaugers. Der Apparat war allerdings ein richtiges Monstrum im Vergleich zu den heutigen Geräten. Ronny Thorau aus der Redaktion. Wie groß war denn dieser Staubsauger vor 125 Jahren?
2: Ja, fast so groß wie eine Kutsche. Booths Saugmaschine stand auf einem pferdegezogenen Wagen und von der Straße aus wurden dann lange Schläuche durch die Fenster in die Häuser gelegt. Das konnten sich zunächst vor allem wohlhabende Familien und Geschäfte leisten, meist auch nur einmal im Jahr. Für die meisten Menschen blieb es beim Fegen oder sie mussten weiter Teppiche nach draußen tragen, umständlich und ausklopfen. Und in den Städten damals gab es reichlich Staub und Schmutz durch Industrie, Verkehr und die vielen Pferde auf den Straßen.
1: Warum hat sich denn dieses Staubsaugermonster dann doch durchgesetzt?
2: Ja, vor allem hat sich eher das Prinzip dieser monströsen Maschine durchgesetzt. Frühere Reinigungsgeräte haben den Staub zum Beispiel teilweise eher rausgeblasen. Booth hat das umgedreht und dann eben durch Unterdruck gesaugt und dazu Filter eingebaut. Das war praktischer und hygienischer. Aber natürlich noch zu groß für heute. Da mussten erstmal kleinere Geräte erfunden werden, damit das was für alle Haushalte wurde. Und heute geht die Entwicklung ja wieder rasant weiter mit Staubsaugerrobotern zum Beispiel. Allerdings, wenn man sich überlegt, wo sich Staub überall noch so sammelt, nicht nur auf dem Boden, dann finde ich, ist da noch viel Luft für neue Erfindungen.
1: Ja, Staubwischen, das ist auch immer so anstrengend. Vielleicht da. Danke, Ronny Thorau. Der Sommer verabschiedet sich, zumindest für Meteorologen ist morgen offiziell Herbstanfang. Die Tage werden kürzer, die Temperaturen sinken. Aber der Herbst hat auch einiges zu bieten, worauf wir uns jetzt schon freuen können. Annabel Giesbert aus der Redaktion.
3: Hallo.
1: Was verändert sich denn da draußen im Herbst und was ist gut daran?
3: Also fangen wir mal mit dem ganz Offensichtlichen an. Die ersten Blätter verfärben sich und Spaziergänge durch so buntes Laub stehen wieder ganz oben auf der Agenda. Dann natürlich, die Tage werden kürzer. Die Sonne steht tiefer und die Temperaturen sinken. Das hat aber auch etwas Gutes, weil die Nächte werden kühler. Bei 16 bis 18 Grad schläft es sich laut Schlafexperten nämlich am besten. Und viele Menschen schlafen im Herbst deshalb deutlich erholsamer.
1: Wir haben aber auch weniger störende Tierchen nachts, ne?
3: Ja, Mücken werden nämlich träger. Das heißt weniger Surren und keine Stiche mehr in der Nacht. Zwischen August und Oktober lösen sich außerdem die Wespenvölker auf. Trotzdem werden wir wahrscheinlich die ein oder andere Wespe bestimmt noch zu Gesicht bekommen.
1: Und was wird im Alltag tagsüber angenehmer im Herbst?
3: Dadurch, dass es draußen kühler wird, steigt aber unser Appetit auf warme Gerichte. Der Herbst bietet sich dafür natürlich bestens an, also für Suppen, Eintöpfe und Ofengemüse frisch aus dem warmen Ofen. Und dabei landet wahrscheinlich auch Gemüse auf dem Teller, das wir im Sommer vielleicht ein bisschen vergessen haben. Also sowas wie Kürbis, Kohl und Wurzelgemüse. Und weil es eben auch früher dunkel wird, werden die Abende auch wieder länger. Das heißt, man hat mal wieder Zeit für ein Buch, gute Gespräche, Gesellschaftsspiele oder eine Tasse Tee auf der Couch.
1: Jetzt mal Klartext, worauf können wir uns im Herbst noch freuen?
3: Also freuen können wir uns auf jeden Fall auf sonnige Herbsttage. Die Sonne scheint zwar seltener als im Sommer, aber dafür wird sie halt eben auch etwas Besonderes, weil im Oktober taucht sie die Landschaft oft in warmes, goldenes Licht. Ach ja, und dann wäre da tatsächlich auch noch die Vorfreude auf Weihnachten. Denn auch wenn man es kaum glauben kann, in 4 Monaten steht auch das schon wieder vor der Tür. Also Augen auf im Supermarkt, weil da wird es dann doch schon wieder Spekulatius und Lebkuchen geben.
1: Danke, Annabel Giesbert. Der kalendarische Herbstanfang ist dann am 23. September. Und die Wetterexperten glauben aktuell, dass wir bis dahin durchaus noch mal hohe Temperaturen und Hitze bekommen. Ich bin Andreas Heidenreich, ihr hört das Antenne Thüringen Magazin und jetzt die wichtigsten Meldungen des Tages von unseren Thüringen-Reportern.
4: Nach dem verheerenden Brand auf dem Reiterhof bei Westhausen im Eichsfeld ist die Hilfsbereitschaft enorm. Beim Spendenaufruf auf

0: GoFundMes sind schon knapp 15.000 Euro zusammengekommen. Die Reithalle mit Stall gleich nebenan war am Samstagnachmittag abgebrannt. Die Polizei sagt nach ersten Schätzungen, dass ein Schaden in Millionenhöhe entstanden ist. Leonie Straßburger.
1: In dem Stall waren rund 30 Pferde zu Hause. Sie konnten alle gerettet werden. Trotzdem ist der Schaden sehr groß. Von einem Moment auf den anderen ist ein Ort verloren gegangen, der über viele Jahre gewachsen ist. Jetzt geht es vor allem darum, die Pferde sicher unterzubringen und gut zu versorgen. Auch die betroffenen Pferdebesitzer brauchen Unterstützung. Heu und Stroh, Geldspenden für Versorgung und Wiederaufbau und auch Helferinnen und Helfer, die mit anpacken. Alles wird jetzt gebraucht, heißt es im Spendenaufruf.
0: Beim Löschen des Feuers hatten über 190 Feuerwehrleute geholfen, unter anderem aus Bodenrode, Westhausen und Heiligenstadt. Über 50 Fahrzeuge waren im Einsatz. Das Abbrennen der Reithalle konnte aber nicht mehr verhindert werden. Landwirte hatten die Feuerwehren unterstützt, haben Wasser mit Tankfahrzeugen an die Brandstelle gebracht. 10.000 Euro Preisgeld. Die gehen für den zweiten Platz beim Thüringer Demografiepreis an die Macher vom Kulturhaus in Neukirchen bei Eisenach. Ob knapp 80 Jahre oder noch in den Kinderschuhen, alle machen hier mit, haben das Kulturhaus wieder fit gemacht, organisieren Veranstaltungen, feiern hier oder treffen sich einfach, sagt Jessica Fichtel, die auch schon genau weiß, wofür das Preisgeld gebraucht wird.
2: Wir sind gerade dabei, unsere Saalfenster zu sanieren. Die sind noch original 70er Jahre, dementsprechend echt in die Jahre gekommen und da ist es höchste Zeit, dass da mal was Neues, Moderneres reinkommt.
0: Organisiert als Genossenschaft, schon 3 Jahre auf Erfolgskurs, werden Sie immer wieder gefragt, wie das funktionieren kann.
2: Wir selber hatten auch unsererseits Mentoren aus Steinbach vom Grünen Baum, also in der Nähe von Bad Liebenstein. Und die haben uns das damals alles erklärt, wie funktioniert das mit dieser EG. Und dieses Wissen, was wir von denen bekommen haben, geben wir unsererseits super gerne weiter.
0: Zurzeit zum Beispiel an die Dorfgemeinschaft Thilia aus Breitungen an der Werra. Die haucht dem Gasthaus zur Linde wieder Leben ein.
1: 10.000 Euro Bargeld haben Trickbetrüger in Jena erbeutet. Eine 83-jährige Rentnerin in Jena, Lobeda, wurde am Freitag von den Tätern angerufen. Beim Telefonat wurde ihr dann erzählt, dass ein enges Familienmitglied schwer an Krebs erkrankt sei und dringend Medikamente bräuchte. Die wären aber sehr teuer und müssten sofort gekauft werden. Insgesamt haben die Betrüger die Frau mehrere Stunden in mehreren Telefonaten hintereinander am Telefon bedrängt, bis sie schließlich nachgegeben hat. Die Täter sind dann zu ihr nach Hause gefahren. Dort hat sie ihnen mehrere Zehntausende Euro an der Wohnungstür übergeben. Die Polizei rät dazu, bei Fremden am Telefon immer misstrauisch zu sein, keine persönlichen Daten preiszugeben und im Zweifelsfall immer erstmal angeblich betroffene Familienmitglieder persönlich zu kontaktieren, um Geschichten zu überprüfen. In Weißenborn im Saale-Holzland-Kreis wurde gestern gewählt. Das Ergebnis der Bürgermeisterwahl wird erst morgen vom Wahlausschuss offiziell bekannt gegeben. Laut dem vorläufigen Ergebnis bleibt aber Christiane Putzer sicher im Bürgermeisteramt. Die ehrenamtliche Amtsinhaberin hatte laut der ersten Zählung über 95% der Stimmen erhalten.
3: Streit mit mehreren Verletzten in einer Disco hat in Erfurt für einen großen Polizeieinsatz gesorgt. Ermittelt wird jetzt gegen 4 Tatverdächtige. 3 schon polizeibekannte 24- bis 27-Jährige, der 4. ist noch unbekannt. Zuerst waren gestern früh mehrere Besucher in der Diskothek aneinander geraten. Dabei wurden ein 19-Jähriger und eine 26-Jährige leicht verletzt. Der bisher Unbekannte versprühte kurz darauf Reizgas im Eingangsbereich. 24 Menschen klagten über gereizte Atemwege. Die Polizei war im Großeinsatz, hat den Bereich weiträumig abgesperrt. Die Kripo sicherte Spuren am Tatort. Zu den genauen Hintergründen und dem Ablauf der Auseinandersetzung wird weiter ermittelt. Und fürs erste Erfurter Freibad war es das schon wieder mit der Saison. Fast 32.000 Besucher sind bis gestern ins Bad in Möbelsburg gekommen. Und damit deutlich mehr als erwartet, freuen sich die Stadtwerke. Geplant hatten sie für den ersten Sommer nach der Sanierung mit gut 29.000 Besuchern. Der heiße, sonnige Sommer hat sicher geholfen. Aber auch das neue, moderne Edelstahlbecken, große Liegewiese, Spiel und Sport. Das Ortsteilbad ist zum beliebten Treffpunkt geworden, so die zufriedene Bilanz. Vorm Umbau wurden je nach Wetterlage pro Saison etwa 15.000 bis 20.000 Badegäste gezählt. Das Strandbad Stotternheim und das Dreienbrunnenbad sind noch bis Sonntag geöffnet, das Erfurter Nordbad noch 2 Wochen.
4: Ihr hört Antenne Thüringen, das Magazin, und diese Themen, die werden morgen wichtig. Das technische Hilfswerk ist mit Großpumpen am Bergsee Ratscha im Einsatz. Das Wasser im Stausee soll mit Sauerstoff angereichert werden. Das wird wahrscheinlich dann auch mehrere Tage dauern. Morgen ist der Tag des Zebrastreifens. Damit soll auf die Verkehrssicherheit für Fußgänger aufmerksam gemacht werden. Und es gibt eine Sondersitzung des Petitionsausschusses des Landtages mit Anhörung der Initiative Bäder in Not. Hier haben sich 30 Kommunen

0: kommunale Hallenbäder in Thüringen zu einer Initiative zusammengeschlossen. Euch allen einen schönen Abend.
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1: Ich bin Thomas Bleskin. Die Inflation in Deutschland ist im August auf 2,9% gestiegen. Nach vorläufigen Zahlen des Statistischen Bundesamts waren vor allem höhere Energiepreise dafür verantwortlich.
2: Benzin, Diesel und Heizöl sind nach wie vor die Preistreiber, sagt Inflationsexpertin Silke Tober. Denn nachdem der Tankrabatt Ende Juni ausgelaufen war, waren die Preise schon spürbar gestiegen. Und im August ging es dann weiter rauf. Noch stärker als jetzt hatten die Verbraucherpreise zuletzt im Dezember 2023 angezogen. Tanken und Heizen kosteten im August über 10% mehr als vor einem Jahr. Wenigstens sind aber die Lebensmittelpreise einigermaßen stabil geblieben. Thomas Thonfeld, Nachrichtenredaktion.
1: Bundeskanzler Friedrich Merz ist bei einem Wahlkampfbesuch in Kühlungsborn teils ausgepfiffen und beschimpft worden. Einige Menschen riefen unter anderem Rücktritt und bezeichneten den CDU-Politiker als Kriegstreiber. Aus dem Publikum gab es zugleich Widerspruch gegen die lautstarken Proteste. Knapp eine Woche vor der Landtagswahl in Sachsen-Anhalt unterstützt Merz heute auch den dortigen Wahlkampf von CDU-Ministerpräsident Sven Schulze.
3: Merz auf dem Marktplatz wird es nicht geben. Der Kanzler trifft stattdessen Politiker und natürlich Ministerpräsident Schulze. Der ist als Wahlkämpfer bisher auf Distanz gegangen zu Berlin, auch beim Thema Rente mit 63. Der Kanzler will sie abschaffen, Schulze dagegen nicht. Er signalisiert aber nun Kompromissbereitschaft, will sich aber nicht verbiegen. Laut Umfragen liegt die CDU in Sachsen-Anhalt klar hinter der AfD. Claudia Wächter, Nachrichtenredaktion.
1: Der diesjährige Sommer ist nach einer vorläufigen Auswertung der zweitwärmste, der in Deutschland jemals offiziell gemessen wurde. Das teilte der Deutsche Wetterdienst mit. Etwas wärmer war demnach nur der Jahrhundertsommer 2003. Für die KI-Anwendung ChatGPT, das Online-Forum Reddit und die Spieleplattform Roblox gelten künftig strengere Vorgaben der Europäischen Union. Alle drei Angebote haben die Schwelle von monatlich 45 Millionen Nutzern überschritten und fallen damit unter zusätzliche Regeln des Digital Services Act. Dabei geht es unter anderem um Kinder- und Jugendschutz sowie den Umgang mit rechtswidrigen Inhalten. Die Unternehmen haben 4 Monate Zeit, sich auf die Vorgaben einzustellen.
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5: 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Auf der A4 zwischen Friedewald und Wildekörnebach gibt es in beiden Richtungen einen LKW-Unfall. Wegen auslaufendem Kraftstoff ist die Strecke voll gesperrt. Auf der A4 Richtung Frankfurt gibt es im Bereich Jena-Göschwitz, Bucher und an der Auffahrt Bucher einen kaputten LKW. Der steht auf dem Beschleunigungsstreifen. Bitte dort vorsichtig fahren. Auf der A72 Richtung Hof ist zwischen Hof und Töpen und Hofnord die rechte Spur wegen Bauarbeiten blockiert. Es besteht Staugefahr, voraussichtlich bis Mitternacht. Im Kreis Weimarer Land ist die Strecke zwischen Utenbach und Wormstedt nach einem Unfall voll gesperrt. Wir wünschen eine gute Fahrt.
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0: 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Auf der A4 zwischen Friedewald und Wildekörnebach ist in beiden Richtungen nach einem LKW-Unfall vollgesperrt. Auf der Fahrbahn liegt auslaufender Kraftstoff. Auf der A4 Richtung Frankfurt gibt es an der Auffahrt Bucher und in Höhe Bucher einen kaputten LKW auf dem Beschleunigungsstreifen. Bitte dort vorsichtig fahren. Auf der A72 Richtung Hof ist zwischen Hof und Töpen und Hof Nord die rechte Spur wegen Bauarbeiten blockiert. Es besteht Staugefahr, voraussichtlich bis Mitternacht. Im Kreis Weimarer Land ist zwischen Utenbach und Wormstedt nach einem Unfall voll gesperrt. Wir wünschen eine gute Fahrt.
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1: Ich bin Thomas Bleskin. Die Inflation in Deutschland ist im August auf 2,9% gestiegen. Nach vorläufigen Zahlen des Statistischen Bundesamts waren vor allem höhere Energiepreise dafür verantwortlich. Tanken und Heizen kosteten im Schnitt gut 10% mehr als ein Jahr zuvor. Lebensmittel verteuerten sich dagegen kaum. Die Bundesbank hält in den kommenden Monaten einen weiteren Anstieg der Teuerung für möglich. Die Finanznöte der Pflegeversicherung spitzen sich angesichts stark steigender Ausgaben weiter zu. In der ersten Hälfte des Jahres summierte sich das Defizit auf 770 Millionen Euro, wie der Spitzenverband der gesetzlichen Krankenkassen mitteilte, der auch die Pflegekassen vertritt.
2: Die Ausgaben seien im Moment dreimal so hoch wie die Einnahmen, sagt der GKV-Chef. Das könne und werde auf Dauer so nicht funktionieren. Schon für Oktober rechnen die Pflegekassen damit, dass das Geld nicht mehr reicht, um die Pflegeleistungen voll zu finanzieren. Das Ende der Fahnenstange ist erreicht, sagte Blatt. Hauptgrund sei die steigende Zahl an Menschen, die Leistungen zur Pflegeversicherung bekommen. Inzwischen seien das fast 6 Millionen Personen. Der Verband fordert die Politik auf, schnell zu handeln, damit die Pflege nicht selbst zum kompletten Pflegefall wird. Diana Kramer, Nachrichtenredaktion.
1: Je nach Alter und Region gibt es in Deutschland eine unterschiedliche Geschlechterverteilung. Das geht aus Daten des Statistischen Bundesamts in Wiesbaden hervor.
3: Insgesamt gesehen leben hierzulande etwas mehr Frauen. Laut Statistik kommen bundesweit 1027 Frauen auf 1000 Männer. Die sind wiederum in den jüngeren Altersgruppen in der Überzahl, während es bei den älteren, also ab 50, mehr Frauen gibt. Laut Experten ist das auf eine höhere Lebenserwartung von Frauen zurückzuführen. Gleichzeitig gibt es bei älteren Männern eine höhere Abwanderung. Am größten ist der Unterschied in der Geschlechterverteilung übrigens in Schleswig-Holstein. Am ausgeglichensten ist das Verhältnis in Baden-Württemberg. Katrin Müller, Nachrichtenredaktion.
1: Der Sommer in diesem Jahr ist nach einer vorläufigen Auswertung der zweitwärmste, der in Deutschland jemals offiziell gemessen wurde. Das teilte der Deutsche Wetterdienst mit. Das voraussichtliche Temperaturmittel lag demnach bei 19,6 Grad. Beispiellos war 2026 die Häufigkeit der Hitze. Im Deutschlandmittel seien rund 22 heiße Tage mit mindestens 30 Grad und etwa 5 sehr heiße Tage mit mindestens 35 Grad ermittelt worden.
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5: Antenne Thüringen, der schnellste Verkehrsservice mit KI. Auf der A4 zwischen Friedewald und Wildekörnebach ist in beiden Richtungen nach einem LKW-Unfall vollgesperrt. Auf der Fahrbahn liegt auslaufender Kraftstoff. Auf der A4 Richtung Frankfurt an der Auffahrt Bucha steht ein kaputter LKW auf dem Beschleunigungsstreifen. Auch in Höhe Bucha bitte Richtung Frankfurt vorsichtig fahren. Auf der A9 zwischen Triptis und Lederhose sind in beiden Richtungen Rehe auf der Fahrbahn. Auf der A72 Richtung Hof ist zwischen Hof und Töpen und Hofnord die rechte Spur wegen Bauarbeiten blockiert. Dort besteht Staugefahr, voraussichtlich bis Mitternacht. Im Kreis Weimarer Land ist zwischen Utenbach und Wormstedt nach einem Unfall voll gesperrt. Wir wünschen eine gute Fahrt.
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0: 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Auf der A4 zwischen Friedewald und Wildekörnebach gibt es in beiden Richtungen einen LKW-Unfall. Wegen auslaufendem Kraftstoff ist die Strecke voll gesperrt. Auf der A4 Richtung Frankfurt ist an der Auffahrt Bucher ein LKW auf dem Beschleunigungsstreifen liegen geblieben. Auch in Höhe Bucher müsst ihr deshalb vorsichtig sein. Auf der A9 zwischen Triptis und Lederhose sind in beiden Richtungen Rehe auf der Fahrbahn. Auf der A72 Richtung Hof ist zwischen Hof und Töpen und Hofnord die rechte Spur wegen Bauarbeiten blockiert. Dort besteht Staugefahr, voraussichtlich bis Mitternacht. Wir wünschen eine gute Fahrt.
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3: Ich bin Thomas Bleskin. Die Inflation in Deutschland ist im August auf 2,9% gestiegen. Nach vorläufigen Zahlen des Statistischen Bundesamts waren vor allem höhere Energiepreise dafür verantwortlich.
4: Benzin, Diesel und Heizöl sind nach wie vor die Preistreiber, sagt Inflationsexpertin Silke Tober. Denn nachdem der Tankrabatt Ende Juni ausgelaufen war, waren die Preise schon spürbar gestiegen. Und im August ging es dann weiter rauf. Noch stärker als jetzt hatten die Verbraucherpreise zuletzt im Dezember 2023 angezogen. Tanken und Heizen kosteten im August über 10% mehr als vor einem Jahr. Wenigstens sind aber die Lebensmittelpreise einigermaßen stabil geblieben. Thomas Thonfeld, Nachrichtenredaktion.
3: Bundeskanzler Friedrich Merz ist bei einem Wahlkampfbesuch in Kühlungsborn teils ausgepfiffen und beschimpft worden. Einige Menschen riefen unter anderem Rücktritt und bezeichneten den CDU-Politiker als Kriegstreiber. Aus dem Publikum gab es zugleich Widerspruch gegen die lautstarken Proteste. Knapp eine Woche vor der Landtagswahl in Sachsen-Anhalt unterstützt Merz heute auch den dortigen Wahlkampf von CDU-Ministerpräsident Sven Schulze.
5: Merz auf dem Marktplatz wird es nicht geben. Der Kanzler trifft stattdessen Politiker und natürlich Ministerpräsident Schulze. Der ist als Wahlkämpfer bisher auf Distanz gegangen zu Berlin, auch beim Thema Rente mit 63. Der Kanzler will sie abschaffen, Schulze dagegen nicht. Er signalisiert aber nun Kompromissbereitschaft, will sich aber nicht verbiegen. Laut Umfragen liegt die CDU in Sachsen-Anhalt klar hinter der AfD. Claudia Wächter, Nachrichtenredaktion.
3: Der diesjährige Sommer ist nach einer vorläufigen Auswertung der zweitwärmste, der in Deutschland jemals offiziell gemessen wurde. Das teilte der Deutsche Wetterdienst mit. Etwas wärmer war demnach nur der Jahrhundertsommer 2003. Für die KI-Anwendung ChatGPT, das Online-Forum Reddit und die Spieleplattform Roblox gelten künftig strengere Vorgaben der Europäischen Union. Alle drei Angebote haben die Schwelle von monatlich 45 Millionen Nutzern überschritten und fallen damit unter zusätzliche Regeln des Digital Services Act. Dabei geht es unter anderem um Kinder- und Jugendschutz sowie den Umgang mit rechtswidrigen Inhalten. Die Unternehmen haben 4 Monate Zeit, sich auf die Vorgaben einzustellen.
6: 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Auf der A4 zwischen Friedewald und Wildekörnebach gibt es in beiden Richtungen einen LKW-Unfall. Vorsicht wegen ausgelaufenem Kraftstoff auf der Fahrbahn. Der Verkehr wird an der Unfallstelle vorbeigeführt. Dazu laufen Reinigungsarbeiten. Auf der A4 Richtung Frankfurt ist an der Auffahrt Bucher bzw. auf Höhe Bucher ein kaputter LKW auf dem Beschleunigungsstreifen. Auf der A9 zwischen Triptis und Lederhose bitte in beiden Richtungen aufpassen, dort sind Rehe auf der Fahrbahn. Auf der A72 Richtung Hof ist zwischen Hoftöpen und Hofnord die rechte Spur wegen Bauarbeiten blockiert. Es besteht Staugefahr, voraussichtlich noch bis Mitternacht. Wir wünschen eine gute Fahrt.
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0: Auf der A4 zwischen Friedewald und Wildekönebach gibt es in beiden Richtungen einen LKW-Unfall. Vorsicht wegen ausgelaufenem Kraftstoff auf der Fahrbahn. Der Verkehr wird an der Unfallstelle vorbeigeführt. Dazu laufen Reinigungsarbeiten. Auf der A4 Richtung Frankfurt ist an der Auffahrt Bucher bzw. auf Höhe Bucher ein kaputter LKW auf dem Beschleunigungsstreifen. Auf der A9 zwischen Triptis und Lederhose bitte in beiden Richtungen aufpassen. Dort sind Rehe auf der Fahrbahn. Auf der A72 Richtung Hof ist zwischen Hoftöpen und Hofnord die rechte Spur wegen Bauarbeiten blockiert. Es besteht Staugefahr, voraussichtlich noch bis Mitternacht. Wir wünschen eine gute Fahrt.
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3: Ich bin Ursula Winkler. Bei seinem ersten Wahlkampfauftritt in Ostdeutschland ist Bundeskanzler Merz teils ausgepfiffen und beschimpft worden. Auf der Strandpromenade des Ostseebads Kühlungsborn in Mecklenburg-Vorpommern bezeichneten einige Passanten Merz als Kriegstreiber, Pinocchio oder skandierten Rücktritt. Dabei erhielten sie aber auch Widerspruch aus dem Publikum.
4: Der Widerspruch gegen die Schreienden kam von Menschen, die an den Anstand der lautstarken Merz-Gegner appellierten. Angesichts der schlechten Wahlumfragen aus Sicht der CDU und auch seiner persönlichen schlechten Beliebtheitswerte kommen die Pfiffe und Beleidigungen für Kanzler Merz nicht überraschend. Merz absolviert bisher auch eher kleinere Auftritte im Osten. Wohl auch, weil größere Auftritte den Spitzenkandidaten seiner Partei gar nicht so recht wären. Die CDU-Kandidaten distanzieren sich in ihrem Wahlkampf teilweise demonstrativ von der Berliner Regierungspolitik. Ronny Tochau, Berlin.
3: Die Inflation in Deutschland ist im August auf 2,9% gestiegen. Nach vorläufigen Zahlen des Statistischen Bundesamts waren vor allem höhere Energiepreise dafür verantwortlich. Tanken und Heizen kosteten im Schnitt gut 10% mehr als ein Jahr zuvor. Lebensmittel verteuerten sich dagegen kaum. Die Bundesbank hält in den kommenden Monaten einen weiteren Anstieg der Teuerung für möglich. Backofentemperaturen, brennende Wälder und ausgetrocknete Flüsse. Der diesjährige Sommer ist nach einer vorläufigen Auswertung der zweitwärmste, der in Deutschland jemals offiziell gemessen wurde. Das teilte der Deutsche Wetterdienst mit. Etwas wärmer war nur der Jahrhundertsommer 2003.
5: So viele heiße Sommertage bei uns gab's noch nie, also Tage mit 30 Grad und mehr. Selbst viele Nächte waren tropisch. Am wärmsten war's im Saarland. Es war ein Extremsommer mit tausenden Hitzetoten, Wälder brannten, Flüsse und Böden trockneten aus. Und das ist nicht nur Wetter. Solch eine Hitzewelle, sagen die Experten, wäre ohne den Klimawandel statistisch unmöglich gewesen. Claudia Wächter, Nachrichtenredaktion.
3: Fußballstar Lionel Messi beendet seine Karriere in der argentinischen Nationalmannschaft. Er erklärte, die Entscheidung falle ihm sehr schwer, aber die Zeit dafür sei gekommen. Messi bestritt insgesamt 207 Länderspiele und erzielte dabei 125 Tore. Sein größter Erfolg mit Argentinien war der Gewinn der Weltmeisterschaft 2022.
6: 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Auf der A4 zwischen Friedewald und Wildekörnebach gibt es in beiden Richtungen einen LKW-Unfall. Der Verkehr wird an der Unfallstelle vorbeigeführt. Auf der A4 Richtung Dresden zwischen der Landesgrenze und Merane steht ein kaputter LKW. Außerdem liegen dort Reifenteile auf der Fahrbahn. Auf der A72 Richtung Hof zwischen Zwickau Ost und Zwickau West liegen Gegenstände auf dem rechten Fahrstreifen. Auf der A72 Richtung Hof zwischen Hof Töpen und Hof Nord ist die rechte Spur wegen Bauarbeiten blockiert. Dort besteht Staugefahr, voraussichtlich bis Mitternacht. Wir wünschen eine gute Fahrt.
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0: 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Auf der A4 zwischen Kirchheimer Dreieck und Erfurt gibt es zwischen Friedewald und Wildekönebach in beiden Richtungen einen Unfall mit einem LKW. Der Verkehr wird an der Unfallstelle vorbeigeführt. Auf der A4 Richtung Dresden liegt zwischen der Landesgrenze und Meerane ein kaputter LKW. Außerdem liegen Reifenteile auf der Fahrbahn. Auf der A72 Richtung Hof ist zwischen Hof und Töpen und Hofnord die rechte Spur wegen Bauarbeiten blockiert. Dort besteht Staugefahr, voraussichtlich bis Mitternacht. Wir wünschen eine gute Fahrt.
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1: Ich bin Ursula Winkler. Bundeskanzler Merz hat im Wahlkampf in Sachsen-Anhalt erneut vor einer möglichen AfD-Regierung gewarnt. Das Land dürfe kein Experimentierfeld für Wutbürger werden, sagte er. Eine absolute Mehrheit der AfD könne nach seiner Einschätzung internationale Investoren abschrecken. Zugleich zeigte sich Merz zuversichtlich, dass die CDU bis zur Landtagswahl am Sonntag noch aufholen kann. Das Leben in Deutschland hat sich im August weiter verteuert. Die Verbraucherpreise lagen um 2,9% über dem Niveau des Vorjahresmonats, nach 2,8% Inflation im Juli. Das hat das Statistische Bundesamt auf Basis vorläufiger Zahlen mitgeteilt.
2: Benzin, Diesel und Heizöl sind nach wie vor die Preistreiber, sagt Inflationsexpertin Silke Tober. Denn nachdem der Tankrabatt Ende Juni ausgelaufen war, waren die Preise schon spürbar gestiegen. Und im August ging es dann weiter rauf. Noch stärker als jetzt hatten die Verbraucherpreise zuletzt im Dezember 2023 angezogen. Tanken und Heizen kosteten im August über 10% mehr als vor einem Jahr. Wenigstens sind aber die Lebensmittelpreise einigermaßen stabil geblieben. Thomas Thonfeld, Nachrichtenredaktion.
1: Nach den Schüssen bei einem Techno-Rave im Kanton Aargau hat die Schweizer Polizei einen Verdächtigen festgenommen. Es handle sich um einen 43 Jahre alten Schweizer, hieß es.
3: Es waren lange, bange Stunden im Schweizer Kanton Aargau nach den tödlichen Schüssen bei einer Rave am frühen Sonntag. Die Polizei spricht inzwischen von einem Einzeltäter. Die Bewohner der Region unweit der deutschen Grenze können also aufatmen. Es sind keine bewaffneten Täter mehr auf freiem Fuß. Über ein Motiv des mutmaßlichen Täters hat die Polizei aber bislang nichts gesagt. Aus Genf, Christiane Ulrich.

0: Der Sommer in diesem Jahr ist nach einer vorläufigen Auswertung der zweitwärmste, der in Deutschland jemals offiziell gemessen wurde. Das teilte der Deutsche Wetterdienst mit. Das voraussichtliche Temperaturmittel lag demnach bei 19,6 Grad. Beispiellos war 2026 die Häufigkeit der Hitze. Im Deutschlandmittel seien rund 22 heiße Tage mit mindestens 30 Grad und etwa 5 sehr heiße Tage mit mindestens 35 Grad ermittelt worden.
1: 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Auf der A4 zwischen Friedewald und Wildekörnebach gibt es in beiden Richtungen einen Unfall mit einem LKW. Der Verkehr wird an der Unfallstelle vorbeigeführt. Auf der A4 Richtung Dresden liegt zwischen der Landesgrenze und Merane ein kaputter LKW. Außerdem liegen Reifenteile auf der Fahrbahn. Auf der A72 Richtung Hof ist zwischen Hof und Töpen und Hof Nord die rechte Spur wegen Bauarbeiten blockiert. Dort besteht Staugefahr, voraussichtlich bis Mitternacht. Wir wünschen eine gute Fahrt.
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0: Antenne Thüringen der schnellste Verkehrsservice mit KI. Auf der A4 Richtung Dresden gibt es zwischen Friedewald und Wildekörnebach einen LKW-Unfall. Der Verkehr wird an der Unfallstelle vorbeigeführt, voraussichtlich bis morgen gegen 7 Uhr. Auf der A4 Richtung Dresden liegt zwischen der Landesgrenze und Merane ein kaputter LKW. Auf der Fahrbahn liegen Reifenteile. Auf der A4 Richtung Frankfurt liegt zwischen Rüdersdorf und Hermsdorf-Ost ein totes Reh auf der Fahrbahn. Auf der A72 Richtung Hof ist zwischen Hof und Töpen und Hofnord die rechte Spur wegen Bauarbeiten blockiert. Dort besteht Staugefahr, voraussichtlich bis Mitternacht. Wir wünschen eine gute Fahrt.
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4: Ich bin Ursula Winkler. Bundeskanzler Merz ist bei einem Wahlkampfbesuch in Mecklenburg-Vorpommern teils ausgepfiffen und beschimpft worden. Einige Menschen riefen in Kühlungsborn unter anderem Rücktritt und bezeichneten Merz als Kriegstreiber. Aus dem Publikum gab es aber auch Widerspruch gegen die lautstarken Proteste. Ein zuvor angekündigtes Pressestatement des Kanzlers fand nicht statt. Die Bahn setzt ab heute das neue Alkoholverbot stufenweise an ihren Bahnhöfen um. Der Konzern erhofft sich dadurch unter anderem mehr Sicherheit für Fahrgäste und Beschäftigte. Aber es gibt auch Kritik an dem Verbot.
5: Deutlich weniger Müll und Gewalt. Diese Bilanz zieht die Bahn nach einem Modellprojekt. An 30 Bahnhöfen gilt das Verbot nämlich schon. Ab heute kommen 4 dazu, unter anderem der Berliner Hauptbahnhof. Bis Mitte Oktober soll das Verbot dann an allen 5.400 Bahnhöfen gelten. Es ist dann verboten, Alkohol im Bahnhofsgebäude und an den Gleisen zu trinken. Der Konsum in Bahnhofskneipen und in Fernzügen bleibt aber erlaubt. Kritiker sagen, dieses Verbot könne gar nicht kontrolliert werden. Dafür fehlt schlicht das Personal. Thomas Bremser, Nachrichtenredaktion.
4: Die Geschlechterverteilung ist in Deutschland sehr unterschiedlich. Je nach Alter und Region unterscheidet sich die Anzahl der Frauen und Männer teils deutlich. Das zeigen Daten des Statistischen Bundesamts.
6: Insgesamt gesehen leben hierzulande etwas mehr Frauen. Laut Statistik kommen bundesweit 1027 Frauen auf 1000 Männer. Die sind wiederum in den jüngeren Altersgruppen in der Überzahl, während es bei den älteren, also ab 50, mehr Frauen gibt. Laut Experten ist das auf eine höhere Lebenserwartung von Frauen zurückzuführen. Gleichzeitig gibt es bei älteren Männern

0: an eine höhere Abwanderung. Am größten ist der Unterschied in der Geschlechterverteilung übrigens in Schleswig-Holstein. Am ausgeglichensten ist das Verhältnis in Baden-Württemberg. Katrin Müller, Nachrichtenredaktion.
1: Ein großflächiger Ausfall bei Microsoft hat am Abend den E-Mail-Verkehr von Millionen Nutzern weltweit beeinträchtigt. Betroffen sind sowohl Unternehmenskunden als auch private Nutzer des E-Mail-Dienstes Outlook. Wie der Konzern auf seinen offiziellen Seiten bestätigte, kommt es zu erheblichen Problemen beim Login sowie beim Empfang und Versand von E-Mails. Die Microsoft-Techniker rollen aktuell ein Update auf den betroffenen Servern aus, um die Dienste wiederherzustellen.
2: Antenne Thüringen, der schnellste Verkehrsservice mit KI. Auf der A4 Richtung Dresden gibt es zwischen Friedewald und Wildekönebach einen Unfall mit einem LKW. Der Verkehr wird an der Unfallstelle vorbeigeführt, voraussichtlich bis morgen gegen 7 Uhr. Auf der A4 Richtung Dresden liegt zwischen der Landesgrenze und Merane ein kaputter LKW. Bitte aufgepasst, dort liegen auch Reifenteile auf der Fahrbahn. Auf der A4 Richtung Frankfurt musst du zwischen Rüdersdorf und Hermsdorf Ost mit einem toten Reh auf der Fahrbahn rechnen. Auf der A72 Richtung Hof ist zwischen Hof und Töpen und Hof Nord die rechte Spur wegen Bauarbeiten blockiert. Dort besteht Staugefahr, voraussichtlich bis etwa Mitternacht. Wir wünschen eine gute Fahrt.
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0: Antenne Thüringen, der schnellste Verkehrsservice mit KI. Auf der A4 Richtung Dresden zwischen Erfurt West und Erfurt Ost steht ein brennendes Fahrzeug. Feuerwehr und Rettungsfahrzeuge sind im Einsatz. Auf der A4 Richtung Dresden zwischen Friedewald und Wildekörnebach gab es einen Unfall mit einem LKW. Der Verkehr wird an der Unfallstelle vorbeigeführt, voraussichtlich bis heute etwa 7 Uhr. Auf der A72 Richtung Hof zwischen Hoftöpen und Hofnord ist die rechte Spur wegen Bauarbeiten blockiert. Dort besteht Staugefahr, voraussichtlich bis ungefähr Mitternacht. Wir wünschen eine gute Fahrt.
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1: Ich bin Ursula Winkler. Bundeskanzler Merz ist bei einem Wahlkampfbesuch in Kühlungsborn in Mecklenburg-Vorpommern teils ausgepfiffen und beschimpft worden. Einige Menschen riefen unter anderem Rücktritt und bezeichneten Merz als Kriegstreiber. Aus dem Publikum gab es aber auch Widerspruch gegen die lautstarken Proteste.
2: Der Widerspruch gegen die Schreienden kam von Menschen, die an den Anstand der lautstarken Merz-Gegner appellierten. Angesichts der schlechten Wahlumfragen aus Sicht der CDU und auch seiner persönlichen schlechten Beliebtheitswerte kommen die Pfiffe und Beleidigungen für Kanzler Merz nicht überraschend. Merz absolviert bisher auch eher kleinere Auftritte im Osten. Wohl auch, weil größere Auftritte den Spitzenkandidaten seiner Partei gar nicht so recht wären. Die CDU-Kandidaten distanzieren sich in ihrem Wahlkampf teilweise demonstrativ von der Berliner Regierungspolitik. Ronny Tochau, Berlin.
1: Abnehmspritzen wie Ozempic oder Wegovy gibt es bei uns in Deutschland schon länger. Ab heute bieten Apotheken nun das Medikament als Pille an. Für die einen schlicht revolutionär, andere dagegen warnen schon vor dubiosen Anbietern.
3: Schlucken ist für viele angenehmer als Spritzen und manche Apotheken rechnen offenbar schon mit einem wahren Ansturm auf die Abnehmpille. Die gibt's allerdings nur auf Rezept. Man muss sie täglich nehmen und aus eigener Tasche zahlen. Aber sie habe vergleichbare Effekte wie die Spritze, sagen Fachleute. Allerdings betonen sie, die Pille ist kein Lifestyle-Produkt und sie warnen auch vor unseriösen Online-Anbietern oder auch Online-Ärzten. Claudia Wächter, Nachrichtenredaktion.
1: Bei der Deutschen Bahn gilt ab heute an 4 weiteren Bahnhöfen ein Alkoholkonsumverbot. Am Berliner Hauptbahnhof, Berlin-Gesundbrunnen sowie in Kiel und Braunschweig. An mehr als 30 Stationen deutschlandweit gibt es bereits ein Alkoholverbot und ab Mitte Oktober soll es dann an allen Bahnhöfen gelten. Der Konzern erhofft sich von der Ausweitung unter anderem mehr Sicherheit für Fahrgäste und Beschäftigte und sauberere Bahnhöfe. Dicke Panne bei Microsoft. Ein großflächiger Ausfall hat am Abend den E-Mail-Dienst Outlook lahmgelegt. Weltweit für Millionen Nutzer. Betroffen sind sowohl Unternehmenskunden als auch private Nutzer. Wie der Konzern bestätigte, kommt es zu erheblichen Problemen beim Login sowie beim Empfang und Versand von E-Mails. Die Techniker rollen aktuell ein Update auf den betroffenen Servern aus.
4: 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Auf der A4 Richtung Dresden zwischen Erfurt West und Erfurt Ost. Bitte vorsichtig fahren, dort brennt ein Fahrzeug. Feuerwehr- und Rettungsfahrzeuge sind im Einsatz auf der A4 Richtung Dresden zwischen Friedewald und Wildekörnebach. Dort gab es einen LKW-Unfall. Der Verkehr wird an der Unfallstelle vorbeigeführt, voraussichtlich bis etwa 7 Uhr. A9 Richtung Berlin zwischen Münchberg Süd und Münchberg Nord. Wegen eines Rettungshubschrauber-Einsatzes ist die Strecke voll gesperrt. Es gibt Stau. A9 Richtung München zwischen Münchberg Nord und Münchberg Süd. Die Richtungsfahrbahn ist blockiert. Bitte vorsichtig fahren, dort gibt es eine ungesicherte Unfallstelle. Wir wünschen eine gute Fahrt.
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0: Lage auf Kenlin wird immer aussichtsloser. Immer mehr Friedenswächter beginnen zu begreifen, dass die Taten des Gouverneurs den Orden entzweien und ihren Feinden damit in die Hände spielen. Kalin, eine der fünf Admiräle, schart einige ihrer Kollegen um sich, um über eine Amtsenthebung des Gouverneurs zu sprechen. Doch sie werden verraten und inhaftiert. Die einzige Hoffnung, den Gouverneur und seine Handlanger noch aufzuhalten, liegt nun bei Admiral Telios und seinen Renegaten. Zur selben Zeit erfährt Kai an Bord der Dragulia, dass Endriel mit ihrem Ex-Freund Sephiron losgeflogen ist, um dessen Piratenkumpane dazu zu bewegen, dem Admiral bei seinem Angriff auf den Gouverneur zu unterstützen. Kai ist gleichermaßen wütend wie verletzt. Er fürchtet, Endriel niemals wiederzusehen. Endriel, an Bord ihres eigenen Schiffes, ist ihrerseits wütend, als sie bemerkt, dass Nelen, Keru und Xea als blinde Passagiere mit ihr geflogen sind. Sie fürchtet, ihre Freunde zu verlieren, doch diese lassen ein Nein nicht gelten und bleiben an ihrer Seite bis zum bitteren Ende, wenn nötig. Bald darauf haben sie das Geheimversteck der Piraten erreicht und werden augenblicklich von diesen umstellt. Derweil beginnen Admiral Telios und seine Renegaten mit dem Vormarsch auf die Hauptstadt. Kapitän Xabar Qudal war froh, dass das Versteckspiel endlich ein Ende hatte. Sie hatte stets den Kampf der Flucht vorgezogen. Nun stand vielleicht der letzte Kampf ihres Lebens an. Und es verblüffte sie, wie erleichtert sie war. Vielleicht lag es auch an dem Silberfeuer, mit dem sie sich aufgeputscht hatte. In jedem Fall war es besser, in Hochstimmung in den Tod zu gehen, statt mit Furcht im Herzen. Vor der Kalawar breitete sich bereits der dunkelgrüne Teppich des Xidamar-Regenwalds bis zum Horizont aus. Die Grenze zur südlichen Hemisphäre rückte immer näher. Und mit ihr die sogenannte Peripherie, der Verteidigungsring aus Drachenschiffen, den der Orden um die großen Städte im Süden gelegt hatte, mit Teriam im Zentrum. Und eines dieser Drachenschiffe flog ihnen gerade entgegen.
1: »Feindliches Schiff hat uns erfasst«, meldete Elgon, ihr erster Offizier. Wie üblich blieb das dunkle Gesicht des jungen Menschen ungerührt.
2: »Sehr gut«, Qudal verfolgte den sich nähernden Punkt auf der Navigationskarte.
1: »Den Schild hoch und mit Höchstgeschwindigkeit auf Angriffskurs gehen!«
0: Ein violetter Schimmer legte sich über die Brücke.
1: »Feindliches Schiff hat Kraftfelder aktiviert und fliegt uns entgegen!«
0: Qudal grinste verbissen.
1: »Was Sie nicht sagen, Elgon! Kurs beibehalten und aus allen Rohren feuern!«
0: Lichtlanzen wurden an der Brückenkuppel vorbeigeschleudert, auf das andere Schiff zu. Mit seinem aktivierten Schild wirkte es wie ein kristallisierter Raubvogel. Es erwiderte das Feuer sofort. Qudal hielt sich an der Konsole fest, als die ersten Treffer auf die Kalawar regneten.
3: »Wir werden gerufen«,
0: piepste ihr Kommunikationsoffizier.
1: »Durchstellen!«
0: Ein ausgemergeltes Menschengesicht füllte den Hauptkubus.
1: »Kapitän Maran Kadar auf dem Friedenswächterschiff Sevolan an die Verräter auf der Kalawar. Stellen Sie das Feuer ein und ergeben Sie sich!« »Kapitän Xabar Qudal von der Kalawar an Sevolan, Sie können uns mal!«
0: Sie deaktivierte den Kubus, von diebischer Freude erfüllt.
1: »Schildenergie bei 81%,
0: meldete Elgon. Qudal drehte sich nicht zu ihm um.
1: »Dranbleiben und weiterfeuern!«
0: Sie wusste, die Sevolan war ein überaus taugliches Schiff, doch es hatte fast ein Jahrhundert mehr auf dem Buckel als das ihre. Ihm fehlte die Geschwindigkeit und Manövrierfähigkeit der Kalawar. So ging ein Großteil ihres Feuers ins Leere, während die Waffentürme der Kalawar einen Treffer nach dem anderen landeten. Sie konnte praktisch sehen, wie der gegnerische Schild immer transparenter wurde. »Komm schon«, dachte sie, »das werdet ihr euch doch nicht gefallen lassen, oder?« Wieder eine Reihe von Einschlägen.
1: »Schildenergie bei 65%,
0: rief Elgon, diesmal hörbar nervös.
1: »Sevolan fordert Verstärkung an!«
3: »Ausgezeichnet«,
0: Qudal klatschte in die Hände. Seit der Schlacht gegen die Schatten vor einem halben Jahr hatte sie sich nicht mehr so lebendig gefühlt. Sie wandte sich an ihren Piloten.
1: »Gwasko, bringen Sie uns nach Nordwesten, halber Schub. Sie sollen uns nicht aus den Augen verlieren.«
0: Sie öffnete

0: öffnete einen Kanal zu den Schützen in den Waffentürmen. Konstant weiterfeuern! Und achten Sie darauf, nur die Steuerdüsen des Gegners anzuvisieren. Zu Befehl, Kapitän! Die Verstärkung rückt an, meldete Elgon nur wenig später. Quodal konnte ein triumphierendes Horntuten nicht vermeiden, als drei weitere Punkte am Rand der Karte auftauchten. Einer aus dem Westen, zwei aus Südost. Sie näherten sich der Sevolan wie magnetisch angezogene Eisenspäne. Alles lief nach Plan. Sie hoffte nur, dass Askur genauso viel Glück hatte.
1: Schildenergie bei nur noch 31%,
0: rief die erste Offizierin der Kelkomo. Die Stimme der Yadi war über das Kreischen der Bordsirene kaum zu verstehen. Drei Treffer schlugen in schneller Folge auf den Schild ein.
1: 27%!
2: Alle entbehrliche Energie in den Schild, brüllte Askur von den Kemcha'an in den Kubus, den mit dem Maschinenraum verband. Wir halten weiter, Kurs nach Osten!
0: Der Pilot nickte stumm. Askur sah den Schrecken in den Augen des Draxyl. Er wusste so gut wie sein Kommandant, dass sie es nicht schaffen konnten. Ihre Verfolger würden eine Kapitulation nicht gelten lassen. Sie waren hier, um die Verräter auszulöschen. Askur war die traurige Ironie der Situation nicht entgangen, dass die erste große Schlacht dieses Krieges, an der er, wenn auch nur indirekt beteiligt war, nicht gegen den Kult geführt wurde, sondern gegen den eigenen Orden. Er dachte an seinen Cousin Sron, der im Kampf gegen die Schatten sein Leben gelassen hatte. Möglicherweise war es gut, dass er diese dunkle Zeit nicht miterleben musste. Weitere Treffer dröhnten in seinen Ohren. Dieses Schiff war dazu verdammt, unterzugehen.
1: Schildenergie bei 17%!
0: Askur beobachtete ihre Verfolger auf der Navigationskarte. Genau wie die Kalavar war die Kelkomo wendig und schnell. Einer der Gründe, warum er darum gebeten hatte, als einer von zwei Kapitänen den ersten Schritt von Telios Plan durchzuführen. Aber was den anderen Schiffen an Geschwindigkeit fehlte, machten sie durch die besseren Waffen weg.

0: waren sie, wie geplant, mit einer Patrouille zusammengestoßen. Askur hatte das Feuer eröffnet und darauf gewartet, dass der Gegner um Verstärkung rief, die ziemlich bald kam. Während die Kraftfeldenergie unter ihren unermüdlichen Salven dahinschmolz, hatte die Kelkomo sie weiter und weiter Richtung Osten gelockt, aufs Meer hinaus. Ein weiterer Aufschlag erschütterte das Schiff. Askur kämpfte um seine Balance. Das war kein einfacher Treffer gegen den Schild. Der Rumpf selbst war durchschlagen worden. Die Kraftfelder konnten die Energiekaskaden nicht länger aufhalten.
1: »Kapitän!«
0: drängte seine erste Offizierin verzweifelt. Er wusste, was sie wollte.
2: »Nein«, knurrte er, »aufgeben ist keine Option. Wir halten weiter, Kurs nach Osten!«
0: Er hörte, wie in einem nicht allzu weit entfernten Korridor Löschmannschaften unterwegs waren. Rauch quoll unter der Brückentür hindurch.
2: »Weiter nach Osten!«
0: herrschte er den Piloten an und unterdrückte ein Husten. Er hoffte, dass das Opfer es wert war. Er hoffte, dass der stille Korridor lange genug für Telios und den Rest der Flotte halten würde. Aber er würde es nie erfahren. Ein roter Komet jagte auf die Kelkomo zu. Askur von den Kemche'an bekam nur noch mit, dass der Antrieb getroffen wurde. Dann ging sein Schiff als winzige Sonne für einen Moment am Himmel auf. Telios klappte die Taschenuhr zu. Askur und Kwudal hatten genug Zeit gehabt. Nun war der Rest der Flotte am Zug. »Wir starten«, befahl er dem Piloten. Die Dragulia setzte sich wieder in Bewegung. Die anderen Schiffe folgten ihr in geschlossener Formation. Das plötzliche Zünden ihrer Antriebe ließ den Himmel erbeben. Telios ignorierte seinen dröhnenden Herzschlag und erinnerte sich daran, wie Endriel und die anderen ihn angesehen hatten, als er ihnen seinen Plan dargelegt hatte. »Wir werden nie und nimmer unbemerkt bis zum kleinen Meer durchkommen«,

0: Doch möglicherweise können wir ein gutes Stück hinter die Peripherie gelangen, ohne kämpfen zu müssen. Zwei unserer Schiffe werden vorausfliegen und zu beiden Seiten, abseits unserer eigentlichen Flugroute, den Gegner in Kämpfe verwickeln. Die Schiffe des Ordens fliegen einzeln, gerade noch innerhalb der Geisterkubus-Reichweite zum nächsten Schiff oder zumindest nur einen kurzen Flug davon entfernt. Sobald ein Gegner auftaucht, werden sie Alarm schlagen und die Verstärkung kann in kürzester Zeit bei ihnen sein. Unsere Schiffe werden warten, bis dies geschieht und ihre Verfolger anschließend noch weiter von der vorgesehenen Route weglocken. So entsteht in der Mitte ein stiller Korridor, hatte Endriel vollendet. Exakt. Nelen hatte die Hand gehoben und verlegen die Flügel gesenkt.
1: Für alle, die nicht so versiert in Friedenswächterjargon sind, was genau ist ein stiller Korridor?
0: Endriel hatte zur Erklärung angesetzt, aber der Admiral war ihr zuvorgekommen. Ein von Schiffen geräumter Luftraum, der außerhalb der Kubus- und Sensorenreichweite des Gegners liegt. Ein Schleichweg, den wir ausnutzen werden, so weit wie möglich hinter die feindlichen Linien zu gelangen. Endriels Blick war mehr als skeptisch gewesen. Vermutlich hatte sie ihn für verrückt gehalten. Keru hatte das mit Sicherheit. Nun würde sich zeigen, ob sein Plan funktionierte. Kai hörte, wie die Antriebe der Dragulia erneut zu brüllen begannen. Er spürte ihre Macht als Vibration im Boden.
1: »Wir fliegen wieder«,
0: sendete Aylan unnötigerweise. Sie saß im Schneidersitz auf dem Bett, in dem Kai und Endriel in der vergangenen Nacht gelegen hatten. Die Armschiene lag um ihren rechten Arm. Bis eben noch hatte sie versucht zu meditieren, was offensichtlich nicht funktioniert hatte. Er selbst hockte auf einem Sitzkissen neben dem Bullauge. Die Anspannung zerrte an seinen Nerven. Nun begann der lange Weg nach Theriam. Er erinnerte sich an seinen letzten Besuch in der schwebenden Stadt, am ersten Tag des großen Basars, als ihn der purpurne Draxyl in die Seitengasse gezerrt und fast Geschnetzeltes aus ihm gemacht hätte. Er dachte daran, wie er Endriel zum ersten Mal begegnet war. Und den schwarzen Ratten. Nicht zum ersten Mal fragte er sich, was aus den Kindern wohl geworden sein mochte. Aber sie waren clever. Sie würden überleben. Bestimmt. Nur leider besaß nicht jeder dieses Talent. Er hörte Aylans Gedankenstimme leise in seinem Kopf vor sich hin summen. Die Shayang hatte die Augen wieder geschlossen, in dem Versuch, sich zu entspannen. Ihre Hände ruhten auf ihren nackten blauen Knien. Kai sah, wie sie zitterten. Er ließ seine Konfrontation mit dem Admiral vorhin Revue passieren. Wie er Telios klargemacht hatte, dass er sich auf keinen Fall ins Kloster abschieben lassen würde. Immerhin hatte er in dieser Sache auch ein Wörtchen mitzureden, gleichgültig, was der Admiral Endriel versprochen hatte. Telios hatte ihn lange und hart angestarrt. Schließlich hatte er ihn stehen lassen. »Tun Sie, was Sie wollen, Bürger Novus. Sie werden sich vor Endriel rechtfertigen müssen, nicht ich.« Aber Endriels Zorn flößte Kai im Moment noch die geringste Furcht ein. Ihn interessierte nur, dass es ihr gut ging. Wo immer sie auch sein mochte.
1: Ganz ruhig.
0: Endriel legte eine Hand auf Keros Oberarm. Sie spürte seine eisenharten Muskeln unter dem Fell.
2: Die Hände an den Kopf!
0: Donnerte der Mann, den Sephiron Kobek genannt hatte, ein weiteres Mal. Sie gehorchte widerwillig. Eine Schneise öffnete sich in der Piratenmeute. Eine Leopardenskria trat auf. Eskortiert von 4 weiteren Piraten. Ihr selbstsicherer Gang, der Blick aus den stählernen Katzenaugen und die Art, wie die Wesen um sie herum sie ansahen, machten Endriel sofort klar, dass sie es mit einer geborenen Anführerin zu tun hatte. »Unser Captain«, flüsterte Sephiron ihr stolz zu, »Zaila.« Endriel hatte Schwierigkeiten zu atmen. Der Moment der Wahrheit näherte sich mit großen Schritten und erinnerte sie wieder daran, wie leidenschaftlich sie solche Momente hasste. Ja- oder Nein-Entscheidungen, die sie nicht beeinflussen konnte und denen sie auf Gedeih und Verderb ausgeliefert war. Sie fragte sich, ob sie fähig wäre, Sef zu erschießen, wenn sich herausstellte, dass er sie belogen hatte. Doch die einzige Waffe, die sie hatten, lag jetzt in anderen Händen.

0: »Hey, Captain«, rief Sephiron Deskria zu. Erst jetzt, als sich der Ring von Piraten für sie geöffnet hatte, schien sie ihn zu sehen. Aber ihre Miene blieb unbewegt.
1: »Tut mir leid, dass ich mich nicht vorher anmelden konnte. Dafür habe ich Besuch mitgebracht.«
2: »Das ist mir nicht entgangen, Herr Maat«, schnurrte sie tonlos. »Ich bin überrascht, Sie wiederzusehen. Keiner von uns hatte noch damit gerechnet.«
0: Etwas in ihrer Stimme ließ sämtliche Alarmglocken in Endriels Kopf aufschrillen. Sephiron schien es anders zu gehen.
1: »Tja, unverhofft kommt oft. Ich hatte ehrlich gesagt mit einer herzlicheren Begrüßung gerechnet.«
0: Er machte Anstalten, die Hände runterzunehmen. Auf einen Wink von Zailar hin drohten seine Kumpane wieder mit ihren Waffen, was ihn offenbar sehr irritierte. Endriel dagegen weniger. Auf dem Flug hierher hatten sie, ohne das Wissen ihres unliebsamen Passagiers, mehrere mögliche Szenarien durchgespielt. Im Augenblick schien alles auf Szenario 1 hinauszulaufen. Das Wahrscheinlichste von allen. Xea stand neben ihr. Endriel sah, wie die alte Heilerin ängstlich die Piratenvisagen um sie herum beobachtete und welche Anstrengung es sie kostete, ihre Arme oben zu behalten.
3: »Tut mir leid, euch damit hineingezogen zu haben«, flüsterte Endriel.
4: »Das hast du doch gar nicht. Erinnerst du dich?«
0: Xea versuchte ein Lächeln. Die Augen der Leopardenskria funkelten Sephiron an.
2: »Sie haben genau eine Minute, mir zu erklären, wo Sie so plötzlich herkommen, warum Sie diese Fremden hierher geführt haben und was aus den Leuten unter Ihrem Kommando geworden ist.«
0: »Telios hat Sie in Verwahrung.« Ein überraschtes Ohrzucken.
2: »Admiral Telios?«
0: »Höchstpersönlich. Es waren keine normalen Weißmäntel, an die Sie da geraten sind, Captain.«
5: Zailar sah ihn skeptisch an.
2: »Ich hatte geglaubt, die Renegaten wären längst Geschichte.«
5: »Geschichte nicht, aber verzweifelt«, Sephiron grinste.
2: »Deswegen konnte ich auch einen kleinen Handel mit denen abschließen.«
0: Zailar verschränkte die Arme.
2: »Einen Handel?«
0: »Nur nach außen hin natürlich. Diese Kerle hier waren dumm genug, mich hierher zu kutschieren. Jetzt können sie von mir aus umlegen.« Er würde es sagen. Endriel war sich da ganz sicher. Jede Sekunde würde er es sagen. Sephiron legte ihr die Hände auf die Schultern und schob sie vor sich her, damit alle sie sehen konnten. Endriel ließ es mit hämmerndem Herzen geschehen. Sie spürte, wie sich Nelen unter ihrer Jacke ganz klein machte.
2: »Das hier ist Endriel Nagun, nebst Mannschaft. Ich nehme an, die meisten von euch kennen den Namen.«
0: Endriel hörte ihre Gastgeber untereinander tuscheln, einige davon beeindruckt, andere weniger. Ja, sie kannten ihren Namen. Aber aus irgendeinem Grunde fand Endriel das nicht besonders schmeichelhaft. Schweiß durchnässte ihr Rücken und Achseln. Captain Zailar musterte sie von Kopf bis Fuß und entblößte ein paar Millimeter Zähne.
2: »Bürgerin Nagun«, schnurrte sie, »die Tochter von Yannick Nagun, nicht wahr? Wissen Sie, ich kannte Ihren Vater, Bürgerin. Er hat mir und meinen Leuten einigen Ärger bereitet, genau wie Ihr Onkel.«
0: Endriel hielt ihren Blick stand. Nässe rann ihr das Rückgrat hinab.
2: »Nun, darf man erfahren, welche Art von Handel Sie mit dem Admiral abgeschlossen haben, Herr Maat?«
0: Sephirons Grinsen wurde breiter.
2: »Wie wäre es, wenn Bürgerin Nagun Ihnen das selbst erzählt?
3: Wenn ich bitten darf, Sternäuglein?«
0: »Du verfluchter Mistkerl!« Sie funkelte ihn an, sah, wie Keru wieder die Muskeln anspannte.
6: »Ich bin als Unterhändlerin von Admiral Telios hier.«
0: Ihre Stimme hallte durch den Hangar. Sie klang bemerkenswert fest.
6: »Sephiron und der Admiral haben folgende Abmachung geschlossen. Meine Mannschaft und ich fliegen mit ihm hierher, um Ihnen ein Angebot zu unterbreiten. Wenn Sie es sich angehört haben, lassen Sie uns wieder gehen. Als Gegenleistung wird der Admiral den Rest Ihrer Leute freilassen.«
0: Erst kamen nur einzelne Schmunzler. Dann dröhnte das Lachen der Piraten in ihren Ohren wie das Tosen der Brandung. Nicht, dass es sie groß überraschte.

0: Tatsächlich.
1: Zailars Lächeln zeigte nicht die geringste Spur von Humor.
0: Dann wird es Sie enttäuschen zu hören, dass Sie den ganzen langen Weg umsonst gemacht haben, Kapitän Nagoon.
1: Sie gab ihren Untergebenen einen Wink.
0: Sperrt sie ein!
1: Sephiron stellte sich mit ausgebreiteten Armen vor Endriel und die anderen.
2: Halt! Warten Sie, Captain!
1: Und auf einmal schien das Szenario 1 Szenario 2 zu werden. Zailars Geste ließ die Piratenmeute gefrieren.
0: Herr Maat?
2: Ich hab dem Admiral mein Wort gegeben.
0: Wie bitte?
2: Ich hab ihm mein Wort gegeben, dass Sie unversehrt zu ihm zurückkommen.
1: Endriel starrte ihn an. Halluzinierte sie oder hatte sie das eben wirklich gehört? Sephiron wandte den Kopf zur Seite, suchte ihren Blick. Lustig, wie man sich in den Leuten täuschen kann, was? Sagten seine Augen. Nur leider bedeutete die Tatsache, dass er sein Wort gehalten hatte, im Moment herzlich wenig. Captain Zailar riss die allgemeine Aufmerksamkeit wieder an sich. Ein lauernder Ausdruck lag in ihrem Blick.
0: Darf man erfahren, wer Sie befugt hat, solche Abmachungen zu treffen, Herr Maat?
1: Sephiron hob hilflos die Hand.
2: Amalyn und die anderen
0: kennen die Risiken unseres Gewerbes.
2: Was? Aber ich dachte, was dachten Sie?
1: Zailar funkelte ihn an.
0: Dass es eine gute Idee wäre, Außenseiter in unser Versteck zu führen und danach Leben zurück zu unseren Feinden zu schicken, war es das, was Sie dachten?
1: Endriel sah Sephirons Schultern herabsacken.
3: Soll das heißen, Sie wollen sie einfach im Stich lassen?
1: Er sah durch die Reihen seiner Kumpane.
2: Ihre eigenen Leute?
1: Seine Mitpiraten wichen seinem Blick aus. Endriel sah, wie Kobek den Mund verzog. Ihm schien die Sache ebenfalls nicht zu gefallen.
4: Genau das soll es heißen,
1: fauchte Zailar.
4: Krons Horde verhandelt nicht mit Weißmänteln, Herr Maat. Ich hatte gedacht, Sie hätten das mittlerweile begriffen.
0: Aber wie es aussieht, habe ich mich in Ihnen getäuscht. Sie hätten nicht herkommen dürfen.
3: Das glaube ich langsam auch,
1: murmelte er. Deine letzte Chance, dachte Endriel. Captain Zailar setzte gerade zum Sprechen an, als sie rief,
0: Ich hatte sie für klüger gehalten, Captain.
5: Endriel,
1: flüsterte Xia ängstlich. Säbel, Äxte und Sonnenaugen wurden in ihre Richtung geschwungen. Sie waren nicht halb so bedrohlich wie der Stahlblick der Skria.
0: Ist das so? Bürgerin Nagoon?
1: Captain Zailar spreizte die Krallen.
2: In dieser Sache geht es nicht allein um Sie und die Weißmäntel. Der Schattenkult ist auf dem Vormarsch. Und er wird nicht allein mit den Friedenswächtern abrechnen, sondern...
1: Sie brach ab, als Zailar mit einer wegwerfenden Geste kehrt machte.
0: Ich habe keine Zeit für diesen Blödsinn. Führt sie ab!
2: Lassen Sie sie wenigstens ausreden, Captain,
1: rief Sephiron.
0: Und ihn ebenfalls,
1: befahl der Kapitän. Sie verließ den Hangar, ohne sich umzudrehen. Sephiron wurde von einem gemeingefährlich aussehenden Skria gepackt, während weitere Piraten vortraten, um die Mannschaft der Corona festzunehmen. Endriel sah Keru an.
4: Szenario 5,
1: sagte sie. Er nickte minimal. Dann sprang er den Piraten entgegen. Ein Sonnenauge feuerte, verfehlte den weißen Skria und traf an seiner Stadt einen Piraten hinter ihm. Noch bevor jener bewusstlos zu Boden gesunken war, hatte Kero bereits einer anstürmenden Menschenfrau mit der linken den Säbel aus der Hand geschlagen, während seine rechte einen rostroten Draxyl am Hals packte und wie eine übergroße Puppe seinen Kumpanen entgegenschleuderte. Die kurze Ablenkung hatte Endriel gereicht, um ihre Jacke unauffällig zu öffnen.
4: Kero!
1: Sie hatte sich schützend vor die zitternde Xia gestellt und hob die Hände.
4: Das reicht! Wir ergeben uns!
1: Keru fauchte, schlug zwei Menschen mit den Köpfen zusammen, dann hob er die Pranken.
6: Ist nichts Persönliches,
1: knurrte er den Piraten zu und bleckte die Zähne.
6: Fesselt sie!
1: Bellte Kobek. Endriel, Xia und Keru hielten ihm die Handgelenke hin. Während man ihnen Handschellen anlegte und sie nach Waffen durchsuchte, bedankte sich ein Draxyl mit blutenden Nasenöffnungen bei Keru mit einem Schlag in den Magen. Endriel sah den Skria zusammenzucken. Sie konnte fühlen, wie der Zorn in ihm

0: mochte, aber er hielt sich zurück.
1: »Bitte«,
0: wimmerte Xea, als ein menschlicher Pirat ihre Robe abtastete.
1: »Ich bin eine alte Frau. Bitte tun Sie mir nichts.«
0: Der Blick des Menschen fiel auf den silbernen Anhänger um ihren grauen Hals, und tatsächlich ließ er sie in Ruhe.
2: »Schafft mir diese Pissgesichter aus den Augen«, befahl Kobek.
0: Endriel sah, wie ein Teil seiner Leute die Gangway der Corona hochlief. Sie hasste den Gedanken, Abschaum wie diesen auf ihr Schiff zu lassen. »Abmarsch«, herrschte eine Piratin sie an und stieß ihr den Griff einer Axt in den Rücken, sodass sie vorwärts stolperte. Endriel versuchte, den Schmerz zu ignorieren. Sie blickte zu Sephiron, der hinter ihr abgeführt wurde und düster vor sich hin starrte. Alles in allem, dachte sie, hätte es schlechter laufen können. Zumindest lebten sie noch. Das war schon mehr, als sie zu hoffen gewagt hatte. Endriel blickte sich kurz über die Schulter um und sah gerade noch einen winzigen Schatten zwischen den Landekufen der Corona verschwinden. Viel Glück, dachte sie. 15. Flammenvögel. Es gibt keinen schlimmeren Krieg als einen Kampf zwischen Brüdern. Sprichwort. In den ersten Monaten seiner Grundausbildung, als er mit anderen Ordensanwärtern aus allen Teilen Kenlins zusammengetroffen war, hatte Andarthelios viel über Religionen erfahren, deren Namen er bislang nicht einmal gekannt hatte. Einer seiner Mitrekruten war ein junger Jadi gewesen, der einer Glaubensgemeinschaft angehörte, die sich die Jünger der gnadenreichen Sonne nannte und deren Angehörige daran glaubten, dass die Sonne nicht nur Gott war, sondern Mittelpunkt dieses und zweier anderer Universen. Die meisten Bestandteile dieses exotischen Glaubens hatte Telios längst vergessen, doch er erinnerte sich noch sehr gut an ihre Eschatologie. An die Lehre der letzten Tage der Ewigkeit, wenn der Himmel selbst aufbrach und Schwärme von Flammenvögeln, so groß wie Kumuluswolken, über die Welten des Kosmos herfielen und sich gegenseitig bekriegten, bis die gesamte Schöpfung zu Asche verbrannt war. Er fragte sich, ob der Prophet dieser Endzeitvision je eine Luftschlacht miterlebt hatte. Sonnenaugensalven kreuzten sich am Himmel in faszinierender und tödlicher Geometrie. Ihre Hitze brachte die kalte Luft zum Flirren, als sei es von einem Moment auf den nächsten Sommer geworden. Wolken schienen im roten Licht zu brennen, bevor die Wucht von Antriebsdüsen sie zerriss. Es war wie ein Krieg unter Drachen. Riesige Ungetüme, in violette Panzer gehüllt, jagten durch die Lüfte und spien Tod und Verderben. »Ihr dient einer defekten Maschine«, er hörte, wie Aylans Worte über den Kubus in ihrem Quartier an alle Schiffe in Reichweite weitergetragen wurden. »Der Schattenkult ist auf dem Vormarsch. Wenn ihm nicht Einhalt geboten wird, dann wird die Welt, die eure Vorfahren zusammen mit meinem Volk aufgebaut haben, untergehen.« Aller Eindringlichkeit zum Trotz zeigten die Worte der Shayang keine Wirkung. Nicht, dass er das erwartet hatte. Hätte er selbst es geglaubt, wenn das blaue Gesicht in seinem Kubus aufgetaucht wäre? Die Shayang waren tot, jeder wusste das. Über das Plärren von Sirenen, kreischenden Antrieben, das Zischen der schiffseigenen Waffen und dem Wump, Wump, Wump der Einschläge hinweg befahl er: »Rotes und blaues Geschwader, ausschwärmen und den Feind einkreisen!« »Zu Befehl, Admiral«, kam die doppelte Antwort der Geschwaderführer aus den Kuben. Die sechs Schiffe jagten an der Dragulia vorbei. Die Kraftfelder machten es schwierig, mit dem bloßen Auge Freund und Feind auseinanderzuhalten. Telios und Quailoa standen an der Navigationskarte und sahen blinkende Punkte über den regelmäßigen Mustern von abgeerntetem Ackerland und Wäldern herumwuseln, wobei der Gegner blau und ihre eigenen Maschinen weiß angezeigt wurden. Der stille Korridor war länger stillgeblieben, als der Admiral zu hoffen gewagt hatte. Doch nicht so lange wie gewünscht. Nach knapp 2000 Kilometern waren sie entdeckt worden. Ohne Fragen zu stellen oder eine Warnung auszusprechen, hatte eine Flottille von 7 Ordensschiffen das Feuer auf sie eröffnet. Die 9 Schiffe unter Telios Kommando, aufgeteilt in 3 Geschwader, waren ihnen ohne Zögern entgegengetreten. 7 Feuerdrachen gegen 8, plus der dreifachen Feuerkraft der Dragulia.

0: Wenn die überlegene Feuerkraft der Renegaten sie irgendwie einschüchterte, ließen die Kapitäne der Ordensschiffe nichts davon erkennen. Aber Telios war klar, dass sie längst Verstärkung gerufen haben mussten.
1: Achtung, grünes Geschwader! Wir fliegen mit voller Kraft auf den Feind. Schiffe 2 und 3 feuern aus allen Rohren. Waffentürme, konzentrieren Sie das Feuer auf den nächstbesten Gegner.
0: Verstanden, Admiral, kam die Antwort über den Kubus. Eine Feuerflut schoss über die Brückenkanzel hinweg in den Himmel. Als Antwort schlugen 3 Treffer gleichzeitig auf die Dragulia ein. Sein Plan ging nicht auf. Er hatte gehofft, dass rote und blaue Geschwader würden die Formation des Gegners aufspalten und in einzelne Kämpfe verwickeln. Aber die 5 Schiffe ignorierten die Treffer der beiden Geschwader und hielten unbeirrt auf die Dragulia zu, wobei sie eine Salve nach der anderen gegen deren Schild schleuderten.
1: Schildenergie bei 79%,
0: meldete Quailoa. Und sinkend, fügte Telios im Geiste hinzu. Ihm war klar, was sie vorhatten. Das gefährlichste Schiff so weit wie möglich zu schwächen, bis die Verstärkung eintraf. War die Dragulia erst einmal außer Gefecht, würde der Rest zwar kein Kinderspiel, aber zumindest sehr viel einfacher sein. Er konnte es ihnen nicht verübeln. Er hätte exakt das Gleiche getan.
1: Schild runter auf 70%,
0: rief Quailoa. Wump, wump, wump.
1: 66%.
0: Telios sah seinen ersten Offizier an, der ohne eine Miene zu verziehen Meldung machte und seine Befehle weitergab, als wäre das alles nichts als eine routinemäßige Übung. Er wünschte sich, die Ruhe zu empfinden, die Quailoa ausstrahlte. Hatten sie den Vorstoß zu früh gewagt? Waren die Opfer von Quudal und Askur vergebens gewesen? Er widerstand dem Drang zu lachen. Auf einmal kam ihm alles so irreal vor. Ein Angriff auf Teriam. Wie hatte er sich das vorgestellt? Er musste betrunken gewesen sein. Oder geisteskrank. Oder beides.
1: Rotes Geschwader meldet, Schild eines gegnerischen Schiffs durchbrochen.
0: Leutnant Veldris wandte sich ihnen zu.
1: Waffentürme außer Funktion gesetzt.
0: Da waren es nur noch 6. Telios rieb sich die Knöchel der linken Hand und wandte sich wieder der taktischen Projektion der Navigationskarte zu. Skalen neben den Darstellungen der gegnerischen Schiffe zeigten deren geschätzte Schildenergie. Sie sank zusehends. Bei 3 von ihnen lag sie eben noch unter 30% und nur einen Moment später schon bei unter 20. Die des Feuerdrachens, welcher dem Beschuss der Dragulia voll ausgesetzt war, sprang in diesem Moment auf 10%. 8? 6? Komm schon. Telios Puls hämmerte fast lauter als die Artillerie draußen. Komm schon. Ihnen lief die Zeit davon. Die Verstärkung konnte jeden Augenblick hier sein.
1: Zweites gegnerisches Schiff entwaffnet, meldete Quailoa, hörbar erleichtert.
0: Der Admiral stieß die angestaute Luft aus und schloss kurz die Augen.
1: Feuer aufs nächste Schiff konzentrieren.
0: Er drehte sich zum Kubus.
1: Telios an feindliche Schiffe. Ich gebe Ihnen eine letzte Chance. Ergeben Sie sich und schließen Sie sich uns. Jentai an alle. Wir brauchen dringend Unterstützung. Unser Schild ist unten, haben schwere Schäden an Hülle und Antrieb.
2: Blaues Geschwader! Brüllte Telios. Sofort umkehren und die Yentai unterstützen!
0: Die 3 Schiffe gehorchten. Aber es gab nichts mehr, was sie für die Yentai tun konnten. Durch das violette Wabern des Kraftfelds sah Telios das Schiff abstürzen. Die Entfernung machte aus dem altersschwachen Feuerdrachen ein winziges Ding. Rauch quoll aus seinem Rumpf. Flammen leckten über weißen Stahl. Einige Mannschaftsmitglieder hatten sich mit Fallschirmen gerettet. Ihr Anblick erinnerte Telios an die Samen von Pusteblumen. Der Schock schien alle auf der Brücke für eine Sekunde zu lähmen.
1: Schildenergie bei 66%, meldete Quailoa.
0: Telios spürte einen Schweißtropfen seine Schläfe hinabrinnen. Kai konnte es nicht verhindern. Er zuckte bei jedem Treffer zusammen wie bei einem Stromschlag. Und während ein Teil seines Verstandes jedes Mal aufschrie, schien es sich ein anderer, nüchternerer Teil zur Aufgabe gemacht zu haben, jeden Einschlag mitzuzählen. 34, 35, 36, 37, 38. Er hatte sich zu Beginn der Schlacht auf das Bett in ihrem Quartier gesetzt. Der an der Wand befestigte Metallrahmen ächzte und quietschte bei jedem weiteren Hammerschlag. Obwohl Kai versuchte, nicht hinzusehen, war ihm nicht entgangen, wie die Energiehülle vor dem Bullauge

Grube langsam aber sicher an Kraft verlor. Im Augenblick schien sie nur noch hauchdünn. 39, 40, 41, 42, 43. Es war, als wäre er wieder auf der Brücke der Sternenreiter, als das Schiff in Todeswehen bebte, ächzte und schrie, während die Abwehrdrohnen es Stück für Stück

0: Schon ein anderer. Kai hörte Feuerlöscher zischen. Er roch entfernt Rauch. Irgendwelche Maschinen mussten durchgeschmort sein. Selbst die Dragulia konnte der ständigen Belastung nicht ewig standhalten. 50. Kai spürte Ailans wilden Puls, als er sich an ihr festklammerte. Sie hatte ihr Lied unterbrochen.
1: Ich habe mich entschieden,
0: hörte er die Stimme der Shayang über das Chaos hinweg sagen. Er sah sie an.
1: Ich bleibe auf eurer Welt,
0: sendete Ailan.
1: Bei euch. Das heißt,
0: sie bewegte die Flügel und senkte den Blick.
1: Falls ihr mich aufnehmen wollt.
0: 51, 52. Kai schenkte ihr ein Lächeln. Er musste rufen, damit sie ihn verstehen konnte.
2: Meinst du etwa, wir würden ein Familienmitglied verstoßen?
0: Und Ailan erwiderte sein Lächeln. Ihre Bronzeaugen schienen zu strahlen. Zum ersten Mal, seit er sie kannte, sah er sie glücklich. Trotz allem, was um sie herum geschah.
1: 53.
0: Kai glaubte, das Schiff würde auseinandergerissen. Irgendwo an Bord ertönte eine Explosion, die ihm fast das Trommelfell zerriss. Noch im gleichen Moment, als gedämpft eine Sirene aufheulte, brach die Decke über ihnen zusammen. Rauchende Stahltrümmer durchbohrten das Deck über ihnen. Eine Stimme wie Silber schrie, etwas schlug gegen seine Schulter. Mit dem Arm wirbelnd stürzte er vom Bett. Sein Kopf schlug auf den Boden. Einen Moment sah er noch Feuerwerk. Dann verlor er das Bewusstsein. Die Eadera und die Amaratu fielen nur wenige Minuten nacheinander. Telios sah die brennenden Schiffe untergehen, hypnotisiert von dem Anblick. Zwei Schiffe gegen eines des Gegners. Ein schlechter Tausch. Ständiges Sirenengeheul erinnerte ihn daran, dass der Schild der Dragulia der 25er-Markierung gefährlich nah war.
2: Schadensbericht!
3: Feuer auf Deck 2!
0: Quailors Finger huschten über die Kontrollen.
3: Die Löschmannschaft versucht, es unter Kontrolle zu kriegen. Ein Kühlaggregat auf Deck 3 ist explodiert. Trümmer haben sich in sämtliche Decks verteilt. Einen Moment! Waffenturm 4 ist heiß gelaufen!
0: Es war Wahnsinn, hierher zu kommen, dachte Telios. Jetzt bezahlst du den Preis dafür.
3: Admiral!
0: Rief Quailor. Telios wirbelte herum. Eine Konsole hinter ihm sprühte eine Sekunde lang Funken. Die Augen des ersten Offiziers waren weit aufgerissen.
3: Die Verstärkung ist im Anmarsch!
0: Telios riss den Blick zur Navigationskarte. 6 neue Punkte näherten sich in Pfeilformation aus Süd-Südwest. 6 Schiffe mit vollen Schilden, bis an die Zähne bewaffnet. Das können wir nicht schaffen. Eine Kaskade von Treffern kollidierte mit dem Schild. Neue Sirenen sägten an seinen Nerven.
2: Status!
3: Schild bei 27%!
0: Quailors Stimme klang ruhig, aber Telios sah die Kratzspuren, die seine Fingernägel am Kirschholzrahmen der Navigationskarte hinterlassen hatten. Wieder bebte das Schiff.
3: 26!
0: Sie hatten nie eine Chance gehabt. Telios blickte auf die Karte und durch die violett verfärbte Brückenkuppel. Seine Schiffe wehrten sich nach Leibeskräften, aber der erste Kampf hatte sie zu sehr ermüdet. Auf der taktischen Projektion schmolz ihre Energie unaufhörlich dahin. Und die gegnerische Verstärkung war fast in Schussreichweite.
2: Waffentürme 2 und 3,
0: brüllte der Admiral.
2: Sobald wie möglich Feuer auf die Verstärkung eröffnen!
0: Er konnte die neuen Schiffe bereits mit bloßem Auge erkennen. Während sie auf das Flaggschiff zuhielten, öffneten sie ihre Formation in perfektem Einklang und feuerten. Eine Welle von Rot füllte die Sicht aus. Telios wandte den Blick ab und wappnete sich für den Aufprall. Er wartete vergeblich. Die Feuerwelle war über die Dragulia hinweggerast und auf den gegnerischen Schiffen eingeschlagen. Dem Feuer der Dragulia ausweichend, stürzten sich die vermeintlich neuen Gegner dem Feind entgegen und trieben ihn fort von dem Flaggschiff der Renegaten.
2: Was?
0: Begann Telios. Quailor war ebenso ratlos wie er.
3: Admiral, wir werden gerufen.
2: Waffentürme 2 und 3, Feuer auf die Neuankömmlinge einstellen und auf den Feind konzentrieren.
0: Telios sah Leutnant Veldres an.
2: Durchstellen.
0: Ein menschliches Gesicht erschien im Kubus. Ein nicht mehr ganz junger Mann mit kurzgeschorenem Haar und rotbrauner Haut. Braune Mandel.

0: Augen sahen den Admiral an.
1: Kapitän Nerian Gar von der Veltresca Andragulia.
2: Wir hören Sie, Kapitän, sagte Telios in den Kubus.
3: Admiral!
0: Die Mandelaugen weiteten sich.
2: Der Prophetin sei Dank, Sie sind am Leben. Wir hatten schon das Schlimmste befürchtet.
4: Ich kenne Sie. Sie sind Kalins Adjutant.
0: Kapitän Gar verneigte sich kurz und ergeben.
2: Zumindest war ich das, als Sie und ich uns das letzte Mal begegnet sind.
0: Natürlich. Telios erinnerte sich, während der Graduierungszeremonie an der Akademie in Theriam. Am gleichen Abend, als Instruktor Shuan Kor in der Folterkammer des Stillen Hauses gestorben war.
2: Danke für die Hilfe, Kapitän, sagte Telios, auch wenn Ihr Timing etwas zu dramatisch für meinen Geschmack ist.
4: Kalin, wo ist sie?
2: Sie wurde auf Geheiß seiner Exzellenz zusammen mit den Admirälen Skoru, Andalok und Rubandra unter Arrest gestellt.
4: Was?
2: Man wirft ihnen Hochverrat vor, entgegnete Gar. Aber Admiral Kalin hatte mit dieser Eventualität gerechnet und uns den Befehl gegeben, einzugreifen, falls das geschehen sollte. Wir standen kurz davor, einen Angriff gegen Theriam zu fliegen. Dann erfuhren wir über Kubus-Übertragungen des Ordens, dass sie anscheinend das Gleiche vorhaben und dachten uns, sie könnten Unterstützung gebrauchen.
4: Wie Sie sehen, Telios lächelte trocken.
0: Erst jetzt wurde ihm klar, dass weitere Erschütterungen der Dragulia ausblieben. Er warf einen Blick zu Quailor, der stumm den Daumen hob, um zu signalisieren, dass sich die Schildenergie wieder erholte.
4: Wie hat der Orden auf die Festnahme reagiert? Fragte Telios den Kapitän.
2: Die Nachricht hat für enorme Unsicherheit in der Armada gesorgt. Genau wie Ihr Erscheinen.
4: Admiral.
0: Gars Stimme wurde eindringlicher. Während wir hier sprechen, versuchen weitere unserer Verbündeten, die gouverneursloyalen Schiffe von ihnen fernzuhalten. Aber das wird nicht überall gelingen. Wir müssen so bald wie möglich zur Hauptstadt gelangen, bevor diese noch weiter abgeschirmt wird.
4: Verstanden.
0: Telios nickte.
2: Es ist mir eine Ehre, an Ihrer Seite kämpfen zu dürfen, Kapitän.
4: Die Ehre ist ganz auf unserer Seite, Admiral. Veltresca, Ende.
2: Leutnant Veldris? Verbindung an alle unsere Schiffe.
0: Der Admiral straffte seine Haltung.
2: Telios an alle! Fallen Sie hinter die neuen Schiffe zurück und regenerieren Sie Ihre Schilde. Dann greifen Sie erneut an.
4: Kommandant?
0: Er sah Quailor in Hab-8-Stellung schnappen.
2: Aktualisieren Sie die Freund-Feind-Erkennung. Und dann bringen Sie uns zurück in die Schlacht.
4: Zu Befehl!
0: Erst als Quailor sich abgewandt hatte, erlaubte sich Telios auszuatmen. Scharfer Rauch reizte seine Nase. Als Kai mit vor Schmerz singendem Schädel die Augen öffnete, lag er auf dem Boden. Leichter Nebel erfüllte den Raum. Er machte den Fehler, die verbrannt riechende Luft einzuatmen und wurde sofort dafür bestraft, als Qualm in seine Lungen geriet. Er hustete unter Tränen, während Sirenen in seinen Ohren schrillten. Jenseits der Tür hörte er knallende Schritte und das Zischen von Feuerlöschern.
3: Aylan,
0: krächzte er und zog sich das Hemd über Mund und Nase. Langsam kämpfte er sich an der Wand hoch und kam auf wackeligen Knien zum Stehen.
3: Aylan!
0: Er sah ihre Silhouette auf dem Bett liegen. Sie antwortete nicht. Aylan hatte den Kopf von ihm abgewandt. Ihre Arme, Beine und Flügel waren kraftlos von ihm gestreckt. Aus ihrer blauen Kehle ragte ein unförmiges Metallstück. Rinnsale flossen daraus hervor und färbten das Laken rot. Kai verlor fast den Halt. Er musste sich an der Wand abstützen, um nicht zu stürzen. Hustend und tränend lief er zu ihr.
3: Aylan!
0: Er drehte ihren Kopf zu sich. Es geschah ohne den leisesten Widerstand. Ein leerer Blick aus Bronzeaugen traf ihn. Kai spürte, wie ihm das Blut aus dem Gesicht wich.
3: Hilfe!
0: Rief er.
3: Wir brauchen Hilfe!
0: Aber er wusste, dass es dafür zu spät war. Er schloss die nassen, wunden Augen. Die Tür wurde aufgerissen, Friedenswächter kamen zu ihm, Feuerlöscher in den Händen, Atemmasken über den Gesichtern.
4: Sind Sie in Ordnung?
0: Brummte ein Skria. Kai konnte ihm nicht antworten. Sein Blick lag auf der Armschiene an Aylans rechtem Arm. Das Artefakt ließ sich so einfach wie ein Handschuh

0: ergreifen. Er legte es an. Ein vertrautes Gefühl, aber es brachte ihm keinen Trost.
1: »Kommen Sie«, brummte der Skria wieder.
0: Hände packten Kai an den Schultern, zogen ihn auf den Korridor. Belüftungsmaschinen arbeiteten auf Hochtouren, die verrauchte Luft zu klären. Jemand legte ihm eine Sauerstoffmaske über das Gesicht, bat ihn, tief einzuatmen. Kai nahm nichts davon wahr. Er betrachtete das Artefakt um seinen Arm. Nun musste er den Platz der Shayang einnehmen. 16. Krons Horde. Was ist nur aus der Ehre unter Dieben geworden? Aus Schwarze Nächte in Taragor von Renves Deck, Kapitel 18.
2: Ich bin eine Statue, beschwor sich Nelen. Ganz still, ganz stumm. Eine Statue, eine winzige Statue mit Flügeln.
0: Noch immer duckte sie sich im Schatten des Schiffs, die Flügel an die Innenseite der rechten Landekufe gedrückt, in ihrem Schrecken erstarrt, so dass sie glaubte, ihr Herz sei der einzige Muskel ihres Körpers, der sich noch bewegte. Jenseits der Schatten gingen die Piraten weiterhin ihren Geschäften nach. Jeder Schritt, der durch den Hangar hallte oder auf der Gangway polterte, jedes Wort, das sie einander zugröhlten, beschwor einen Aufschrei in Nelens Kehle. Sie wusste nicht, wie lange sie hier schon kauerte, aber sie spürte, wie ihr die Zeit davonlief wie Sand, der zwischen ihren Fingern zerrann. Sie versuchte nicht daran zu denken, was Sephirons Leute mit den anderen angestellt haben mochten. Die Erinnerungen an die Folter des Schattenkaisers trafen ihr Gehirn wie Messerstiche. Endriel, Keru und Xea verließen sich auf sie. Wahrscheinlich war sie die einzige Chance, die sie hatten, aus diesem Albtraum wieder herauszukommen. Und sie saß hier fest. Nelen schluckte angestrengt. Die Zunge schien ihr am Gaumen zu kleben. Ein weiteres Mal überprüfte sie die Ladung des Sonnenauges. Die stecknadelkopfgroße Anzeige leuchtete in giftigem Grün. Blitzschnell drehte sie die Waffe wieder Richtung Boden, damit niemand das winzige Licht in den Schatten sah. Ihr war klar, dass das Auge allen anderen Völkern außer ihrem eigenen als lächerliches Spielzeug erscheinen musste. Aber auch wenn seine Durchschlagskraft kaum an die der größeren Modelle heranreichte, konnte es dennoch eine Menge Schaden anrichten. Es blieb nur die Frage, ob sie fähig war, damit auf ein anderes Lebewesen zu schießen. Wieder polterten Schritte auf der Gangway. Nelen schreckte zusammen. Aus ihrer Deckung konnte sie zwei Piraten sehen, die das Schiff verließen, eine Truhe mit Endriels Kleidern zwischen sich. Nelen hatte Mühe zu schätzen, wie viele von den stinkenden Mistkerlen sich mit ihr im Hangar befanden. Vielleicht ein halbes Dutzend, vielleicht auch weniger. Ihr Kapitän hatte ihnen einen Befehl über Geisterkubus erteilt, den Nelen nicht verstanden hatte. Anscheinend hatten sie begonnen, das Schiff zu durchsuchen. Kalte Wut hatte Nelens Furcht vorübergehend verdrängt, als sie sich vorstellte, wie die Hände der Piraten ihre Sachen durchwühlten und alles, was von Wert war, von Bord schleppten. Ihre Kleidung, Vorräte, sogar Xeas Statue der Prophetin. Es gab nur einen von ihnen, den sie ständig im Visier hatte. Eine skeletthafte Menschenfrau mit kohlrabenschwarzen Haaren, die neben der weißen Tür lehnte, dem einzigen Ein- und Ausgang. Sie kaute gelangweilt auf einem Apfel, was Nelen an ihren eigenen Hunger erinnerte. Aber das war im Moment ihr geringstes Problem. Sie musste hier raus. Nur wie, ohne gleich die halbe Horde zu alarmieren? Ihr stockte der Atem, als sie schwere Schritte ächzen hörte, direkt über sich, im unteren Deck. Mikos Sarg lag immer noch dort, zwischen den Kisten der Hand der Freundschaft.
3: »Ich glaub's nicht«,
0: hörte sie einen Skria rufen, seine Stimme kaum durch den Holzboden gedämpft.
3: »Alter, guck dir das an!«
0: Neue Schritte kamen dazu. Sie hörte einen Menschen. Seine Worte waren sehr viel leiser und nur mit Mühe zu verstehen.
4: »Was ist? Ach du Scheiße!«
0: »Ihr verfluchten Mistkerle, lasst ihn in Ruhe!« Nelen hätte es fast geschrien.
4: »Wieso schleppen die einen toten Bengel mit sich rum?«
3: »Weiß nicht, ob ich das wirklich wissen will«,
0: gab der Skria zurück. Dann brüllte er so laut, dass sie glaubte, dass Schockwellen durch das Schiff liefen.
3: »Hey Leute, wir haben was gefunden!«
0: Nelen zitterte vor Wut.
4: »Was habt ihr gefunden?« rief jemand genervt.
3: »Das siehst du dir besser

0: selbst an.
1: Der Skria klang ungläubig amüsiert. Nelen musste den Impuls unterdrücken, das Sonnenauge nach oben zu richten und zu feuern. Der Ruf verfehlte seine Wirkung nicht. Sie hörte ein Dutzend Füße, Krallen und Stiefel, die sich ins untere Deck begaben. Ihr Ansturm brachte die Corona leicht ins Wanken. Auch die wenigen Piraten, die sich noch im Hangar befanden und dort ihre Beute ablegten, machten wieder kehrt und polterten die Gangway hoch. Alle bis auf eine.
0: »Ey!«
1: rief die Menschenfrau mit dem Apfel ihren Kumpanen zu.
0: »Ihr sollt arbeiten, nicht gaffen!«
2: »Na los!« flehte Nelen stumm. »Mach schon! Bist du denn gar nicht neugierig?«
1: Dann kamen die ersten angewiderten oder beeindruckten Aussprüche aus dem unteren Deck.
0: »Der Tod?
3: Jedenfalls kalt wie ein Fisch.«
0: »Was für Perverse!«
1: »Von einem Sonnenauge?«
0: »Hey!«
1: rief die klapprige Frau an der Tür wieder.
0: »Zurück an die Arbeit! Ihr kennt die Befehle vom Käpt'n. Das Ding soll bis heute Abend startklar sein.«
1: »Startklar?« wunderte sich Nelen. Ihr fielen die obskuren Maschinen wieder ein, die die Piraten vorhin auf Schwebeplattformen herangefahren hatten.
0: »Seid ihr taub, verfluchte Scheiße?«
1: rief die Frau wieder.
2: Endlich!
1: Nelen hätte beinahe gejubelt, als sie sah, wie die Piratin den Rest ihres Apfels wegschmiss, sich von der Wand abstieß und böse vor sich hin murmelnd zum Schiff marschierte. Das Herz der Yadi verdoppelte seinen Schlag, falls das noch möglich war. Nur noch 3 Schritte, dann hatte sie die Gangway erreicht. 2 Schritte. Jetzt! Nelen erwachte aus ihrer Starre, sprang auf und legte alle Kraft in ihre Flügel. Das Sonnenauge in den Händen schoss sie unter der Corona hervor, über den zerkratzten schwarzen Hangarboden hinweg und vorbei an den ruhenden Piratenschiffen. Der Flugwind kühlte den Schweiß auf ihrer Haut. Die weiße Tür stand immer noch offen. Der Gang, der sich dahinter auftat, war leer.